0: Nachmittag erste Schauer und Gewitter, später auch mit Starkregen, Hagel und Sturmböen, maximal 20 bis 32 Grad. Die Zeit 2.03 Uhr.
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2: Vorsicht bitte auf der A6 Mannheim Richtung Heilbronn. Zwischen Firnheimer Kreuz und Kreuz Mannheim liegt ein Tier. Vorsicht bitte in beiden Richtungen auf der A61 Koblenz-Mönchengladbach. Zwischen Dreieck Bad Neuenahr-Ahrweiler und Kreuz Meckenheim sind Personen auf der Fahrbahn. A6 Heilbronn Richtung Mannheim. Zwischen Sinsheim Süd und Sinsheim Baustelle. Es ist nur eine Spur frei. 2 Kilometer Stau, Verzögerung bis zu einer Viertelstunde. Auf der A643 Wiesbaden Richtung Mainz ist die Ausfahrt Mainz-Mombach wegen Brückenarbeiten gesperrt. Die B294 Pforzheim-Bretten ist zwischen Wartbergallee in Pforzheim und Kieselbronn wegen eines brennenden PKWs in beiden Richtungen gesperrt. Die B297 Tübingen-Nürtingen ist zwischen Raidwanger Straße und Heidenstraße wegen eines Feuerwehreinsatzes in beiden Richtungen gesperrt. Rheinsfeld. Die Landesstraße zwischen B52, Höfchen und Geisfeld ist nach einem Unfall in beiden Richtungen gesperrt.
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3: Und da kommt ganz aktuell noch ein Falschfahrer rein. Bitte ganz besonders vorsichtig fahren auf der A43 Recklinghausen-Münster zwischen Rastplatz Brinkhof-Zeide und Dülmen ist der Falschfahrer unterwegs. Äußerst rechts fahren, nicht überholen. Ein Falschfahrer gerade auf der A43 Recklinghausen-Münster zwischen Rastplatz Brinkhof-Zeide und Dülmen. Bitte Vorsicht in beiden Richtungen. Ein Falschfahrer. Kommt gut durch.
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3: Mit Daniela Hipp. Hi, wir hoffen, ihr genießt diese Sommernacht irgendwo ganz entspannt. Grüße auch an alle, die unterwegs sind, wie Rolle zum Beispiel, der sich gemeldet hat an der 07221 2011 unserer Studio-Hotline. Hey Daniela, ich genieße die Nacht gerade im LKW, fahre von Landwirt zu Landwirt, um ein bisschen Milch zu sammeln. Du begleitest mich bis zu meinem Feierabend heute. Also wahrscheinlich noch ein bisschen, ein paar Stündchen, lieber Rolle. Danke für die tolle Musik, schreibt er. Ja, die kommt jetzt auf jeden Fall gleich von Kamrad und vorher noch Michael Patrick Kelly.
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Die Popnacht am Sonntag und hier kommt die Entwarnung für die A4 Kirchheimer Dreieck Erfurt. Hier jetzt kein Falschfahrer mehr zwischen Wommen und Herleshausen. Vorsicht aber bitte auf der A602 Trier Richtung Longich im Dreieck Moseltal in der Überleitung zur A1 Richtung Köln-Koblenz. Hier eine neue ungesicherte Unfallstelle und da sind auch Menschen auf der Fahrbahn. Kommt uns gut durch.

0: Fahrrad in der Popnacht? Na, Friends?
1: Was nachts ihr denn da?
0: Eure nächtlichen Tätigkeiten interessieren uns um 14:45 an diesem frühen Sonntag. Die kippt ihr einfach durch in der 0722 1 2011, unsere Studio-Hotline. Lisa grüßt uns aus Faundau. Sie, ihr Freund Jens und auch der Hund Angel genießen gerade den letzten Drink nach einem sehr schönen Grillabend mit Freunden. Na denn, Prost und gleich gute Nacht. Dann sendet uns aus Vancouver liebe Grüße Andi. Hey Daniela, ich habe gerade zusammen mit meiner Tochter Emma eine Woche Vancouver Island und eine Woche Vancouver hinter mir. Nächsten Donnerstag geht's dann für uns wieder nach Hause. Dann noch eine schöne Reise. Passt euch auf euch auf, Andi. Und Carsten meldet sich auch per WhatsApp an der 0722 1 2011. Hallo Daniela, ich bin gerade zurückgekommen von einem Rockkonzert. Jetzt höre ich noch die Popnacht zum Runterkommen. Lass den Abend so ein bisschen ausklingen. Und dann schaue ich mir noch nach Jahrzehnten die Stephen King-Verfilmung von Christine an. Dann eine schaurige Nacht, lieber Carsten. Und jetzt für alle Taylor Swift.

toller Song in der Popnacht. I Knew It, I Knew You von Taylor Swift. Darüber freut sich Daniela. Hey, wir kommen gerade vom Schlossfest in Aulendorf und lieben Taylor. Wir sind gerade auf dem Weg an den Ilmensee. Viel Spaß da, Daniela.

Let's Dance, ganz gutes Motto von David Bowie hier um kurz vor 2:30. Falls ihr gerade von einem kleinen Club-Gig oder Festival nach Hause groovt mit der Popnacht an diesem frühen Sonntag, dann geht es gleich auch ganz gut mit Cat's Eye. Ist ja so eine Girl-Casting-Band. Die aktuelle Single Animal spielen wir euch aus der ganz neuen Cat's Eye EP Wild. Die wurde jetzt am Freitag gerade frisch veröffentlicht. Und für diesen Song gab es ordentlich Promi-Support. Hollywood-Star Demi Moore spielt im Animal-Video mit. Und geschrieben wurde der Song, mitgeschrieben von Ed Sheeran. Cat's Eye.

Animal, neu hier in der Popnacht von Cat's Eye Girl Group. Und die hat ganz frisch auch einen neuen Film, unter anderem auch in den deutschen Kinos. Wild Hearts beleuchtet vor allem so die Verbindung der Mädels mit ihren Fans. Angucken könnt ihr den zum Beispiel in Bielefeld, Freiburg, Magdeburg oder auch Stuttgart. Oh, Father, tell me.

0: together. Hier in der Popnacht am Sonntag. Es ist kurz nach 3:30. 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
2: Tagsüber gibt es insgesamt mehr Wolken als Sonne. In schwüler Luft entstehen teils kräftige Schauer und Gewitter, örtlich mit Platzregen oder Hagel. Der Nordwestwind weht schwach bis mäßig. Die Temperaturen erreichen 26 Grad im Westerwald und bis 32 Grad am Oberrhein. Am Montag vor allem in Baden-Württemberg Schauer, die Richtung Alpen abziehen, dann trockener bei maximal 27 Grad.
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3: Vorsicht bitte auf der A602 Trier Richtung Longich im Dreieck Moseltal. In der Überleitung zur A1 Richtung Köln-Koblenz befindet sich eine ungesicherte Unfallstelle und es sind Personen auf der Fahrbahn. A6 Heilbronn Richtung Mannheim zwischen Sinsheim Süd und Sinsheim Baustelle. Es ist nur eine Spur frei. 2 Kilometer Stau, Verzögerung bis zu einer Viertelstunde. Auf der A8 Stuttgart-Karlsruhe ist in beiden Richtungen die Anschlussstelle Heimsheim wegen Fahrbahnerneuerung gesperrt. Bitte auf Pforzheim Süd oder Rutesheim ausweichen. Rheinsfeld. Die Landesstraße zwischen B52, Höfchen und Geisfeld ist nach einem Unfall in beiden Richtungen gesperrt.
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0: Und hier kommt ganz aktuell noch die Entwarnung für die A43 Münster Richtung Recklinghausen. Hier jetzt kein Falschfahrer mehr zwischen Dülmen und Malsinsen. Kommt gut und sicher an mit der Popnacht. Mein Name ist Daniela Hilp. Hallo!

frühen Sonntag. Und das ist eine sehr gute Nacht für Nele. Die hat sich nämlich an der 0722 1 20 11 entweder was von Bruno Mars gewünscht oder Tove Lo. Beides kommt in dieser Stunde. Bruno Mars gleich mit On My Soul und vorher noch Habits von Tove Lo.

müssen wir nochmal unterbrechen für einen Falschfahrer. Der ist unterwegs auf der B10 Ulm Richtung Stuttgart zwischen Reichenbach-Hochdorf und der Ausfahrt Deizisau B10. Bitte äußerst rechts fahren, nicht überholen. Ein Falschfahrer gerade auf der B10 Ulm Richtung Stuttgart zwischen Reichenbach-Hochdorf und der Ausfahrt Deizisau B10. Ein Falschfahrer, Vorsicht bitte in beiden Richtungen.

0: Teddy Swims in der Popnacht, Mr. Know It All. 20 Kilometer können einen riesigen Unterschied machen. Das merken wir gerade bei den Waldbränden, die uns seit Ende der Woche begleiten, auch hier durch die Popnacht und in der Popnacht. In der Eifel zum Beispiel liegen gerade mal 20 Kilometer zwischen Hürtgenwald und Monschau. Die Situation vor Ort ist aber eine ganz andere. Julia Buchmeier aus unserem Popnacht-Team in Hürtgenwald in der Eifel. Da hat sich die Lage ja am Abend entspannt. Wie sieht es da aktuell aus?
1: Ja, der Kreis Düren hat mitgeteilt, dass der Großbrand dort inzwischen zwar noch nicht komplett gelöscht, aber zumindest eingegrenzt ist. Seit dem frühen Abend werden die Löschhubschrauber auch nicht mehr gebraucht. Und nachdem die Verantwortlichen dort noch ein Gewitter abgewartet haben, dürften die Menschen aus dem Ortsteil Gai auch wieder zurück in ihre Häuser. Die Flammen können da nicht mehr auf den Ort übergreifen.
0: Ganz anders die Situation in Monschau in der Eifel an der deutsch-belgischen Grenze. Da bereiten sich alle aktuell ja darauf vor, auf was noch kommen könnte. Schuld ist ein Waldbrand in Belgien. Wie ist da inzwischen die Lage?
1: Ja, dieser Waldbrand in Belgien im Hohen Venn hat schon eine Fläche von mehr als 2000 Hektar zerstört. Der Rauch ist wirklich auch kilometerweit zu sehen, auch in Deutschland. Inzwischen ist der Brand hier auch nur noch knapp 3 Kilometer von der deutschen Grenze entfernt. Deshalb hat die Stadt Monschau seit dem Abend mehrere Ortsteile aufgerufen, sich auf eine mögliche Evakuierung schon mal vorzubereiten. Auch Notunterkünfte sollen da eingerichtet werden. Das ist alles erstmal nur zur Vorsicht. Laut den Behörden lässt sich da einfach ein Übergreifen der Flammen auf Teile von Monschau nicht mehr vollständig ausschließen.
0: Wir behalten die Lage natürlich im Blick und informieren euch auch, sobald es da etwas Neues gibt.
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Durchbruchshit für Christina Aguilera in der Popnacht. Und Vorsicht bitte auf der B8 Frankfurt-Königstein zwischen der A66 Frankfurt am Main höchst und Sulzbach im Taunus sind Menschen auf der Fahrbahn. Da

einer der ersten großen Hits für Miles Smith hier in der Popnacht Stargazing. Hey Daniela, viele liebe Grüße von der A8. Mein Freund Daniel und ich, wir sind gerade auf der Heimfahrt von Wallerfang nach Freiburg. An Bord haben wir unseren super süßen neuen Pferdenachwuchs Hildegard. Aufgrund der Hitze müssen wir leider nachts fahren, aber bis jetzt läuft's super. Liebe Grüße an alle, die noch wach sind oder im Auto sitzen. Dankeschön und Grüße an Hildegard. Liebe Nicole.

0: Um 3 Uhr mit Heike Lüttich. In dem Hochmoor Hohesfenn im Grenzgebiet zwischen Belgien und Deutschland breitet sich das Feuer immer weiter aus. Es ist nur noch etwa 3 Kilometer von der deutschen Grenze entfernt. Für einige Orte auf der belgischen Seite haben die Behörden bereits die Evakuierung angeordnet. Auf der deutschen Seite bereitet sich die 2 Kilometer entfernte Stadt Monschau in NRW darauf vor, Menschen in Sicherheit zu bringen. Sie hat etwa 5000 Bewohner mehrerer Ortsteile schon mal vorgewarnt. In Berlin haben Zehntausende bei der Techno-Demo Rave the Planet mitgemacht. Zu Beginn wurde mit einer Schweigeminute der Opfer des mutmaßlich islamistischen Anschlags auf den CSD gedacht, berichtet Jule Lippig.
1: Unter dem Motto Imagine Love zog die 5. Ausgabe der Techno-Demonstration durch den Tiergarten. Die Parade fand nur wenige Meter vom Ort des tödlichen Anschlags am Rande des Berliner CSD statt und nur 3 Wochen danach. Viele Teilnehmende zeigten mit Regenbogenflaggen und Plakaten ihre Solidarität mit der queeren Community. Für die Sicherheit waren rund 1500 Einsatzkräfte der Polizei in 3 Schutzzonen rund um die Strecke im Einsatz. Die Polizei Berlin spricht von einem störungsarmen Verlauf. Auch die Feuerwehr berichtet von einem ruhigen Abend.
0: Der Schwimmer Johannes Liebmann aus Magdeburg ist Doppel-Europameister. Nach dem Gold für 800 Meter hat er bei der Schwimm-EM in Paris auch über die 1500 Meter Freistil den Titel geholt. Und das in der Weltrekordzeit von 14 Minuten und 26 Sekunden, was ihm selbst immer noch ein bisschen unglaublich vorkommt.
2: Ja, ich bin mega, mega glücklich. Besser hätte es wirklich nicht laufen können. Ich wollte es von vorne schnell gehen. Ich wollte quasi die anderen direkt hinter mir lassen, das Rennen für mich gestalten. Und das Tempo dann einfach so lange halten wie möglich. Das hat am Ende auch echt wehgetan. Ich habe dann nochmal gebissen am Ende. Und dass ich jetzt so weit runter bin, das hätte ich aber auch nicht gedacht. Was genau mir vorgeht, weiß ich selber noch nicht genau. Es ist auf jeden Fall viel. Aber ja, ich bin sehr glücklich.
0: Bronze gab's für Oliver Klemet, Silber für die Mixed-Staffel über 200 Meter Freistil. Auch bei den anderen Europameisterschaften, die gerade stattfinden, haben deutsche Athleten Medaillen gewonnen. 15 beispielsweise bisher bei der Leichtathletik-EM in Birmingham. Zuletzt gab es Gold und Silber im Speerwurf und Silber im Staffellauf der Herren. In Zagreb hat außerdem Helen Kevrich bei der Turn-Europameisterschaft Gold am Stufenbarren geholt. Das Wetter für Deutschland. Nachts meist locker oder wechselnd bewölkt. In der Mitte Deutschlands einzelne Schauer oder Gewitter, sonst überwiegend trocken, 21 bis 10 Grad. Tagsüber im Norden Sonne und Wolken im Wechsel, in der Mitte und im Süden wolkig und schwül. Schon am Vormittag erste Schauer und Gewitter, später Starkregen, Hagel und Sturmböen. Maximal 20 bis 32 Grad. 3.03 Uhr.
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4: Entwarnung auf der B10 Ulm-Stuttgart. Kein Falschfahrer mehr zwischen Reichenbach-Hochdorf und Ausfahrt Deizisau B10. Vorsicht bitte auf der B8 Frankfurt-Königstein zwischen der A66 Frankfurt am Main höchst und

0: Sulzbach, Taunus sind Personen auf der Fahrbahn. A6 Heilbronn Richtung Mannheim. Zwischen Sinsheim Süd und Sinsheim Baustelle. Es ist nur eine Spur frei. 2 Kilometer Stau, Verzögerung bis zu einer Viertelstunde. Auf der A643 Wiesbaden Richtung Mainz ist die Ausfahrt Mainz-Mombach wegen Brückenarbeiten gesperrt. Rheinsfeld. Die Landesstraße zwischen B52, Höfchen und Geisfeld ist nach einem Unfall in beiden Richtungen gesperrt.
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2: Mit Angela Hilf, moin zusammen. Wir begleiten alle Schlaflosen in Deutschland und auch dem Rest der Welt in den Sonntag rein. Christian gehört dazu. Hey Daniela, schreibt ihr hier ins Studio an die 07221-2011. Danke mal für eure gute Musik hier in der Popnacht. Damit überstehe ich als frisch Operierter wenigstens die Nacht mit meinen 2 extrem schnarchenden Zimmergenossen. Liebe Grüße aus dem Krankenhaus in Saalfeld, Christian. Und ein Lob an die netten Pflegerinnen, Pfleger und auch Ärzte hier. Wünsche mir dir gute Genesung, mein Lieber.
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Aktueller Hit von Harry Styles hier in der Popnacht. Und vor sich bitte noch auf der B51 die Polsbrinkung. Zwischen Twistringen und Barsum sind momentan Menschen auf der Fahrbahn.

0: Ah, ah. Tate McRae hier in der Popnacht am Sonntag um gleich 3:15. Und in ein paar Augenblicken spielen wir euch Somber. Der ist ganz eng mit seiner Mama. Ist ja auch noch sehr jung, muss man sagen. Gerade mal 21 und schon ein großer Star mittlerweile. Und so war Mom auch seine Begleitung allererster Wahl bei den Grammys. Da war Somber nämlich nominiert als bester neuer Künstler, durfte auch auf der Bühne performen. Ein Riesenereignis natürlich für ihn. Wahnsinnskarriereschritt. Und am Rande der Grammys hat Mama Somber, muss man sagen, für einige Lacher gesorgt, wie er kürzlich bei Late Night Talker Jimmy Fallon erzählt hat.
1: It was amazing, you know, best night of both of our lives, and it was an honor being able to take my mom there. And you know, she's a very motherly person, so we were sitting on the floor around the biggest musicians you've ever seen, the biggest stars ever. It's Miley Cyrus, there's Billie Eilish, Lady Gaga, and you know, someone would lose a Grammy, yeah. and the person at the table next to us, my mom would be like, it's okay, you know, we're winning by being here. And I'm like, Mom, I love you so much, but they don't need to hear this.
2: Stop doing right this.
1: This is my first time here. We're winning by being here.
2: Yeah. That's fantastic.
0: Yeah. Die Mama von Somber hat also so Stars wie Miley Cyrus, Lady Gaga einfach mal aufgemuntert und gesagt, Mensch, dabei sein ist doch alles. Sei nicht traurig, wenn du nicht gewonnen hast. Sehr, sehr sweet. Summer. Jetzt hier auch in der Popnacht. 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

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Und hier kommt noch ein Update aus unserem Verkehrszentrum in der Popnacht. Vorsicht bitte auf der A6 Mannheim Richtung Heilbronn zwischen Wiesloch-Raumberg und Sinsheim. Hier ein defektes Fahrzeug und aufpassen auf der B43A zwischen Hanauer Kreuz und Hanau Bahnhof. Da sind Menschen auf der Fahrbahn.

Und hier kommt nochmal was Aktuelles aus unserem Verkehrszentrum. Vorsicht bitte auf der A4 Köln-Aachen zwischen Kreuz, Köln-Gremberg und Köln-Poll. Da sind momentan auch Menschen auf der Fahrbahn. Und Mike meldet sich noch rein an der 0721-2011. Guten Morgen, Daniela, auf der A5 zwischen Waldorfer Kreuz und Kronau. Da sind mehrere Fahrzeuge auf dem Standstreifen. Ist wahrscheinlich ein Unfall passiert. Eins davon ist unbeleuchtet. Ich habe es gerade kurz davor auch erst gesehen. Deshalb bitte vorsichtig fahren auf der A5 Waldorf Richtung Karlsruhe. Hier zwischen Waldorfer Kreuz und Kronau. Kommt uns gut durch.

0: schöne Ole-Ole-Stimmung von Camila Cabello hier in der Popnacht Don't Go Yet. Und es passt zum erfolgreichen Tag für die Sportlerinnen und Sportler in Schwarz-Rot-Gold. Es laufen ja gerade mehrere Meisterschaften parallel. Und am Samstag gab es echt überall Medaillen und neue Rekorde. Einmal bei der Leichtathletik-EM in Birmingham. Gold und Silber für Deutschland. Der neue Europameister heißt Julian Weber. Nach einem letzten Versuch mit dem Speer, der das ganze Stadion völlig zum Ausrasten und Jubeln gebracht hat. 90,40 Meter. Das ist weiter, als die Markierungen auf dem Rasen überhaupt gehen. Und es ist damit auch neuer EM-Rekord. Julian Weber war danach auch vollkommen fertig und platt.
1: Ja, keine Ahnung, was da abgegangen ist. Ich habe auch Kieferschmerzen vom Schreien. Oh, so ein geiles Gefühl. Ich habe bewiesen, dass ich auch ein mentales Biest sein kann. Und im letzten Versuch alles einfach reingelegt und geschafft.
0: Ja, und ein mentales Biest gab es quasi auch bei der Schwimm-EM in Paris. Da bricht ein gerade mal 19-jähriger Abiturient alle Rekorde momentan. Johannes Liebmann. Vor 3 Tagen hat er schon den Europarekord geknackt über 800 Meter Freistil. Und seit gestern ist er jetzt auch noch Europameister über 1500 Meter Freistil. Hat einen neuen Weltrekord aufgestellt. 4 Sekunden schneller als der bisherige. Wie das passiert ist, das weiß er selber noch nicht so genau.
2: Für mich passt es noch nicht ganz zusammen. Ich bin mega, mega glücklich. Besser hätte es wirklich nicht laufen können. Die Zeit ist unglaublich schnell. Mit der hätte ich auch nicht gerechnet. Was genau mir vorgeht, weiß ich selber noch nicht genau. Es ist auf jeden Fall viel.
0: Sehr sympathisch, unser neuer deutscher Schwimmstar, Johannes Liebmann. Die nächste Chance auf eine Medaille hat er heute übrigens schon, am letzten EM-Tag. Da startet er nochmal über 400 Meter Freistil.

0: Gleich ist sie vorbei, bye, bye. Die Echtversion vom Junimond in der Popnacht. Um kurz nach 3:30.
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2: Tagsüber gibt es insgesamt mehr Wolken als Sonne. In schwüler Luft entstehen teils kräftige Schauer und Gewitter. Örtlich mit Platzregen, die Temperaturen erreichen 26 Grad im Westerwald und bis 32 Grad am Oberrhein. Am Montag vor allem in Baden-Württemberg Schauer.
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3: Vorsicht bitte auf der A5 Frankfurt Richtung Karlsruhe. Zwischen Kreuz Walldorf und Kronau befindet sich eine ungesicherte Unfallstelle. Vorsicht bitte auf der A6 Mannheim Richtung Heilbronn. Zwischen Wiesloch-Rauenberg und Sinsheim steht ein defektes Fahrzeug. Vorsicht bitte auf der A620 Saarlouis Richtung Saarbrücken. Zwischen Wilhelm-Heinrich-Brücke und Saarbrücken-St. Arnual steht ein defektes Fahrzeug. Entwarnung auf der B10 Ulm-Stuttgart. Kein Falschfahrer mehr zwischen Reichenbach-Hochdorf und Ausfahrt Deizisau B10. A6 Heilbronn Richtung Mannheim. Zwischen Sinsheim Süd und Sinsheim Baustelle. Es ist nur eine Spur frei. 2 Kilometer Stau, Verzögerung bis zu einer Viertelstunde. Rheinsfeld. Die Landesstraße zwischen B52, Höfchen und Geisfeld ist nach einem Unfall in beiden Richtungen gesperrt.
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0: Und hier ist die Popnacht am Sonntag mit Daniela Hilb. Schönen guten Morgen.
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0: Vorsicht, da haben wir noch einen Falschfahrer. Der ist unterwegs auf der A52 Mönchengladbach-Düsseldorf zwischen Schiefbahn und Kreuz Karst. Bitte äußerst rechts fahren, nicht überholen. Ein Falschfahrer gerade auf der A52 Mönchengladbach-Düsseldorf zwischen Schiefbahn und Kreuz Karst. Vorsicht in beiden Richtungen. Ein Falschfahrer. Kommt uns gut und sicher in den Sonntag rein. Hier ist die Popnacht am 16. August 26. In vielen Bundesländern sind die Ferien ja schon wieder rum. Was hilft da? Na klar, direkt über den nächsten Urlaub zumindest mal nachdenken. Und wenn ihr so der Typ ungewöhnliche Unterkünfte seid, gibt es jetzt was Neues aus der Reihe Iglo und Leuchtturm. Urlaub nämlich bei den britischen Royals, Julia Buchmeier aus unserem Popnacht-Team. Es geht tatsächlich, die Unterkunft, muss man sagen, die da angeboten wird, ist aber ein bisschen speziell.
1: Ja, schon eher. Das ist ein fast 150 Jahre alter Wasserturm. Gebaut wurde der damals, um das Landgut der Königsfamilie mit Wasser zu versorgen. Und jetzt wurde er eben renoviert und Urlauber können hier ein Couples Retreat, also Pärchenurlaub buchen. Komplett so mit Blümchenvorhängen und Aussicht auf die Landschaft von Sandringham. Der Turm steht nämlich tatsächlich auf dem Gelände des Landsitzes von King Charles, nur so knapp einen Kilometer von seinem Anwesen entfernt.
0: In der Nähe vom King, das steigert wahrscheinlich die Kosten.
1: Minimal, ja. Es gibt eine eigene Plattform, auf der Interessierte diesen Water Tower at Sandringham buchen können. Da steht was von ab 151 Pfund pro Nacht. Das wären dann umgerechnet schon mal knapp 176 Euro. Aber wie überall variiert das schon stark, je nachdem wann man kommen will. Wer direkt jetzt bald im September da zum Beispiel 3 Nächte bleiben will, der zahlt dann schon auch direkt knapp 1400 Euro.
0: Och, und das für einen Turm? Ja,
1: ja, nicht schlecht. Ich meine, es ist zwar schon schön hergerichtet jetzt alles, aber es ist halt auch nicht so komfortabel wie eine normale Ferienwohnung, ne? Mit vielen steilen Treppen, alles eher eng an der einen oder anderen Stelle. Küche und Esszimmer sind im Erdgeschoss, Schlafzimmer im ersten Stock und im zweiten gibt es dann noch ein Wohnzimmer und eine Dachterrasse, aber da kommt man zum Beispiel nur über eine besonders enge Wendeltreppe hin.
0: Oh, dieser Weg wird kein leichter sein.

Da müssen wir nochmal unterbrechen für einen Falschfahrer. Vorsicht, der ist unterwegs auf der A23 Hamburg-Heide in Höhe von Elmshorn. Bitte äußerst rechts fahren, nicht überholen. Ein Falschfahrer jetzt auf der A23 Hamburg-Heide in Höhe von Elmshorn. Vorsicht in beiden Richtungen, auch hier ein Falschfahrer.

Hi, die Pappnacht hier am frühen Sonntag, 10 vor 4 ist es. Und es ist eine spannende Zeit für Kerstin und Georg, die eigentlich aus Ettlingen kommen, in der Nähe von Karlsruhe, momentan aber in Florida unterwegs sind, an der West Coast. Und da haben sie gerade sehr, sehr aufregend den SpaceX-Raketenstart Cape Canaveral beobachtet. Ist gleich bei euch über Deutschland, schreiben sie uns hier ins Studio per WhatsApp an die 07221 2011. Da sind wir die ganze Nacht erreichbar. Bis in den Morgen rein, bis um 6 heute in der Popnacht. Und jetzt eine Runde Olivia Dean, So Easy to Fall.

Und hier kommt noch die Entwarnung für die A52 Mönchengladbach-Düsseldorf. Hier jetzt kein Falschfahrer mehr zwischen Schiefbahn und Kreuzkast. Kommt uns gut an.

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1: Um 4 Uhr mit Heike Lüttich. In dem Hochmoor Hohesfenn im Grenzgebiet zwischen Belgien und Deutschland breitet sich das Feuer immer weiter aus. Es ist nur noch etwa 3 Kilometer von der deutschen Grenze entfernt. Für erste Dörfer haben die belgischen Behörden bereits die Evakuierung angeordnet. Auf der deutschen Seite bereitet sich die Stadt Monschau in NRW darauf vor, Einwohner in Sicherheit zu bringen. Arndt Lorenz.
2: Das Lagezentrum der Städteregion Aachen ist in ständigem Austausch mit den Krisenstäben in Belgien. Dort mussten wegen des Brandes schon einige hundert Menschen ihre Wohnungen und Häuser verlassen. Vorsorglich warnt deshalb die Stadt Monschau etwa 4000 Einwohner mehrerer Ortsteile vor. Nach Behördenangaben lässt sich durch die Ausbreitung des Waldbrandes im Hohenfenn ein Übergreifen auf Teile von Monschau nicht vollständig ausschließen. Auch die Einrichtung von Notunterkünften ist geplant.
1: Russland hat in der Nacht wieder die ukrainische Hauptstadt Kiew mit ballistischen Raketen angegriffen. Bürgermeister Klitschko schreibt auf Telegram, es gebe Explosionen in der Stadt, in 2 Stadtbezirken seien Brände ausgebrochen. Laut ukrainischer Luftwaffe wurden auch andere Landesteile angegriffen. Die Ukraine wiederum feuerte Drohnen Richtung Russland. Der Bürgermeister von Moskau bestätigte, dass die Streitkräfte mehr als 50 ukrainische Drohnen abgewehrt hätten. Im Südwesten von Kolumbien hat die Armee ein Drogenlabor ausgehoben und mehr als 1,8 Tonnen Kokain sichergestellt. Das teilte der neue Präsident de la Espriella auf der Plattform X mit. Er geht davon aus, dass das Labor von den Rebellen der linksgerichteten Nationalen Befreiungsarmee ELN betrieben wurde. Die ELN bestreitet allerdings, mit Kokainlabors oder Drogenhandel zu tun zu haben. Der neue Fußball-Bundestrainer Jürgen Klopp hat seinen ersten Arbeitstag hinter sich. Dabei hat er gestern auch zugegeben, sich bei der Pressekonferenz, bei der er als der Neue vorgestellt wurde, etwas unglücklich ausgedrückt zu haben. Aber das ist jetzt Geschichte, berichtet Sportreporter Luca Benincasa.
3: Nun blickt Klopp nach vorn und betont, dass er wirklich große Lust auf die Aufgabe habe, die er gemeinsam mit den Fans angehen wolle. Sein Debüt an der Seitenlinie gibt der neue Bundestrainer dann am 24. September in der Nations League in den Niederlanden. Danach stehen die Spiele gegen Griechenland und Serbien an. Zuvor möchte Klopp sich in der kommenden Woche den Supercup zwischen dem FC Bayern und Borussia Dortmund vor Ort im Stadion anschauen und dann auch bei einigen Bundesligaspielen auf der Tribüne sitzen.
1: Das Wetter für Deutschland. In der Mitte einzelne Schauer und Gewitter, sonst überwiegend trocken bei 21 bis 10 Grad. Tagsüber im Norden Sonne und Wolken im Wechsel, in der Mitte und im Süden schwül. Schon am Vormittag erste Schauer und Gewitter, später mit Starkregen, Hagel und Sturmböen. Die Zeit 4.03 Uhr.
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4: Vorsicht bitte auf der A1 Trier Richtung Köln, Koblenz. Zwischen Manderscheid und Mähren befindet sich eine ungesicherte Unfallstelle. Vorsicht bitte in beiden Richtungen auf der A5 Karlsruhe-Basel. Zwischen Riegel und Teningen sind Personen auf der Fahrbahn. Vorsicht bitte auf der A7 Ulm Richtung Würzburg. Zwischen Ahlen-Westhausen und Ellwangen liegt ein Tier. Vorsicht bitte auf der A81 Heilbronn Richtung Stuttgart. Im Engelberg-Tunnel steht ein defektes Fahrzeug. A6 Heilbronn Richtung Mannheim. Zwischen Sinsheim Süd und Sinsheim Baustelle. Es ist nur eine Spur frei. 2 Kilometer Stau, Verzögerung bis zu einer Viertelstunde. Rheinsfeld. Die Landesstraße zwischen B52, Höfchen und Geisfeld ist nach einem Unfall in beiden Richtungen gesperrt.
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5: Und hier kommt ganz aktuell.

0: aktuell noch die Entwarnung aus unserem Verkehrszentrum für die A23 Hamburg-Heide. Hier jetzt auch kein Falschfahrer mehr in Höhe von Elmshorn. Eine gute Fahrt zusammen.
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0: Mit Daniela Hilb. Guten Morgen an alle, die mit uns so früh in den Sonntag reintrudeln. Daniel aus Chemnitz gehört jetzt gleich nicht mehr dazu. Er hat sich aber kurz vor Ladenschluss noch brav abgemeldet bei uns an der 07221011 unserer Studio-Hotline. Guten Morgen, Daniela, schreibt er hier ins Studio. Ab jetzt zähle auch ich zum Team Wochenende. Ich bin gerade mit meiner Zeitungsrunde fertig geworden. Jetzt geht's nach Hause. Allen einen schönen Sonntag. Vielen Dank, lieber Daniel. Gute Nacht.
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Vorsicht bitte noch auf der A3 Frankfurt-Köln zwischen Kelsterbach und Mönchhof-Dreieck. Da steht ein defektes Fahrzeug jetzt im Baustellenbereich.

Chris Walls in der Popnacht. Dua Lipa um 3:45. Oh mein Gott, ist Elton John tot? Ja, viele Dua Lipa-Fans waren mal kurz sehr geschockt, nachdem Dua die Tage ein Foto von sich und Elton gepostet hat, auf dem sie so den Arm um ihn legt. Es ist ein sehr nostalgisches Foto, ist nicht schwarz-weiß, aber doch schon mit so einem gewissen In-Memoriam-Touch. Sehr weich gezeichnet, hätte auch so aus den 80ern sein können. Aber keine Sorge, Elton geht es, soweit wir sagen können, jetzt nicht besorgniserregend schlecht. Und man muss auch sagen, es hilft immer neben Bildern im Internet, den dazugehörigen Text anzugucken, zu lesen und vor allem zu verstehen. Denn da schreibt Dua, 5 Jahre ist es jetzt her, dass uns dieser Song hier zusammengebracht hat. Cold Heart feiert also 5-Jähriges. Und es sind 5 Jahre einer wundervollen Freundschaft. Und die hat Dua und Elton 5,3 Milliarden Streams gebracht. Wahnsinn. Also sehr erfolgreiche Zusammenarbeit. Und die hat gerade auch Shakira zusammen mit Burner Boy. Ihr WM-Hit Die Die steht nämlich immer noch auf Platz 1 auch in dieser Woche der deutschen Singlecharts und das schon in Woche 7.

Dai in der Popnacht und hier kommt nochmal ein Update aus unserem Verkehrszentrum. Vorsicht in beiden Richtungen auf der A7 Flensburg-Hamburg. Zwischen Dreieck Hamburg-Nordwest und Stelling sind Menschen auf der Fahrbahn und ein defektes Fahrzeug steht auf der A3 Frankfurt-Köln zwischen Kelsterbach und Mönchhof-Dreieck im Baustellenbereich und sorgt für Behinderungen. Aufpassen!

Hello, hello und guten Morgen. Es ist kurz vor 4:30 an diesem Sonntag und wenn ihr gerade in Gesellschaft seid, in welcher Form auch immer, dann schnappt euch doch euren Freund, eure Freundin oder irgendeinen Fremden, hakt den unter und dreht euch eine Runde nach rechts und dann wieder eine Runde nach links und so weiter und so fort. Das funktioniert hervorragend zur neuesten Single von Dasha. Ja, Country Girl meldet sich zurück in diesen letzten Sommertagen mit ihrer Single Memo und die hat sie jetzt auch vor Live-Publikum präsentiert und genau das von ihren Fans gefordert, von wegen, hey, schnappt euch jemand und tanzt mal schön mit. Ja, und da ging das live mal richtig schön ab mit einer Geigerin. Und alle haben hier schön im Country Western Style abgedanced zu Dasha. Open Air können wir also euch jetzt nicht bieten um diese Uhrzeit, aber trotzdem mit dieser schönen Studioversion von Memo in der Popnacht.

0: Again, Wiz Khalifa in der Popnacht um kurz nach 16:30. Guten Morgen.
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5: Heute wechseln in Deutschland Sonnenschein und Wolken ab. Später entwickeln sich vor allem in der Südhälfte Schauer und Gewitter. Lokale Unwetter sind möglich. In Richtung Norden und Nordwesten bleibt es meist trocken. Die Höchstwerte liegen bei 20 bis 33 Grad. Morgen im Südosten noch zum Teil kräftige und mitunter gewittrige Regenfälle. Sonst bei Sonnenschein und Wolken da und dort Schauer. In der Mitte länger trocken.
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6: Vorsicht bitte auf der A3 Frankfurt Richtung Köln. Zwischen Kelsterbach und Mönchhof-Dreieck steht ein defektes Fahrzeug im Baustellenbereich. Vorsicht bitte auf der A61 Mönchengladbach Richtung Koblenz. Zwischen Swisttal und Miel befindet sich eine ungesicherte Unfallstelle. Vorsicht bitte auf der A81 Heilbronn Richtung Stuttgart. Im Engelberg-Tunnel steht ein defektes Fahrzeug. Vorsicht bitte in Eschborn. Auf der Landesstraße zwischen der A66, A5 Nordwestkreuz Frankfurt und Eschborn Ost liegen Gegenstände. A6 Heilbronn Richtung Mannheim. Zwischen Sinsheim Süd und Sinsheim Baustelle. Es ist nur eine Spur frei. 2 Kilometer Stau, Verzögerung bis zu einer Viertelstunde. Rheinsfeld. Die Landesstraße zwischen B52, Höfchen und Geisfeld ist nach einem Unfall in beiden Richtungen gesperrt.
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0: Sonntag, kurz nach 16:30 ist es. Schön, guten Morgen. Die Popnacht hier mit Daniela Hilb und Lost Frequencies und Bastille.

Pensez Without Me und Vorsicht bitte in beiden Richtungen auf der A33 Osnabrück-Bielefeld. Zwischen Osnabrück-Fledder und Kreuz Osnabrück-Süd sind momentan Menschen auf der Fahrbahn.

0: Die Popnacht am Sonntag. Gleich Viertel vor fünf. Wir sagen jetzt auch einen Namen, nämlich Maxi Stettenbauer. Er ist Comedian, gerade auf Tour, unter anderem in Köln, Stuttgart, Bonn und Kiel. Und in seinen Programmen, da geht es ja oft ums Vatersein. Er ist nämlich Papa einer kleinen Tochter. Und jetzt ist bei ihm sogar noch ein Familienmitglied dazugekommen.
1: Kurzes Update aus meinem Leben. Wir haben uns einen Hund gekauft. Ja, wir haben einen Hund. Ja. Ich möchte euch kurz erzählen, wie es dazu gekommen ist. Meine Frau wollte einen. Geschichte vorbei. Ist eine Hündin. Eine Hündin, sie heißt Fee. Fee ist aber noch ein Welpe. Ja, sie ist noch ganz klein. Und ein Welpe ist wie ein Kind. Die Leute sagen dann immer zu mir, ich kann mir Kinder überhaupt nicht vorstellen. Und ich denke mir dann immer, es ist völlig egal, was du dir vorstellst. Weil mit Kindern wird's immer anders. Es ist scheißegal. Ich habe meinen Vater gefragt, was er für Tipps hat fürs Vatersein. Und er hat gesagt, hab einfach keine Träume. Und dann hat er sich in den Kleiderschrank gesetzt, die Tür wieder zugemacht. Und seitdem habe ich ihn nie wieder gesehen.
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Scooter Song von Tasmin Archer hier in der Popnacht. Und Vorsicht bitte noch auf der A14 Halle Richtung Magdeburg zwischen Schönebeck und Magdeburg Reform. Hier haben wir eine neue ungesicherte Unfallstelle.

0: Tame Impala zusammen mit Jenny und gleich noch ein sommerliches Duo hier in der Popnacht in Form von Loy und ihrem DJ und Produzentenkollegen David Fuentes. Die feiern zusammen den Golden Summer in diesem August, neu hier in der Popnacht gleich. Und David Fuentes ist ja so ein verrückter Typ, ja? Der legt ja ganz, ganz oft bis in die Puppen auf, irgendwie nachts, pennt dann irgendwie 2-3 Stunden und ist um diese Uhrzeit so zwischen 4:30, 5, dann wieder topfit, trinkt Espresso und hat dementsprechend auch ganz viele Morgen, wie sagt man, Mantras oder Mantren? Weiß ich gerade gar nicht, was die Mehrzahl ist. Hier ist auf jeden Fall eines davon, ein pünktliches Morgenmantra für euch an diesem Sonntag.
1: Sei motiviert, sei gut gelaunt. Ja.

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2: Um 5 Uhr mit Heike Lüttich. In dem Hochmoor Hohesfenn im Grenzgebiet zwischen Belgien und Deutschland breitet sich das Feuer immer weiter aus. Es hat inzwischen mehr als 2700 Hektar Fläche verwüstet. Das THW und die Feuerwehr von Monschau in NRW haben Felder in Grenznähe gewässert, damit die Flammen nicht übergreifen können. Allerdings gehe man aktuell nicht davon aus, dass das bald passieren könnte, hat ein Feuerwehrsprecher gesagt. Frank Werner berichtet.
3: Die Flammen haben sich durch das Moorgebiet im Hohenfenn bis auf wenige Kilometer an deutsche Siedlungen herangearbeitet. Betroffen sind zwei Ortsteile von Monschau, Mützenich und Kalter Herberg. Beide haben je rund 2000 Einwohner. Die wurden in der Nacht aufgerufen, sich auf eine mögliche Evakuierung vorzubereiten, für den Fall, dass sich die Flammen nicht eindämmen lassen sollten. Die Fläche, die in Belgien brennt, war bis zum Abend schon fast 10-mal so groß wie das Waldbrandgebiet in Hürtgenwald. Dort gab es am Abend vorsichtige Entwarnung. Die Menschen aus dem evakuierten Ortsteil Gai durften wieder in ihre Häuser zurück. Bis die Flammen im Hürtgenwald endgültig aus sind, werden nach Einschätzung der Feuerwehr aber noch einige Tage vergehen.
2: Haushalte in Ostdeutschland zahlen im Schnitt 16% mehr für Energie als Verbraucher im Westen. Das Vergleichsportal Verivox hat die Energiekosten von Januar bis Juli dieses Jahres betrachtet. Die größten Unterschiede gab es demnach beim Heizen und Tanken. Aber auch Strom und Gas kosteten regional unterschiedlich viel. Wo die Kaufkraft geringer war, mussten die Menschen mehr ihres Einkommens für Energie ausgeben. Der Iran fordert die Freilassung von 3 Kampfpiloten, die bei einem Angriff auf einen US-Stützpunkt in Katar im März gefangen genommen worden sein sollen. In einem Brief an das Rote Kreuz beklagte ein iranischer General, den Piloten sei bisher auch nicht erlaubt worden, mit ihren Familien oder iranischen Behörden Kontakt aufzunehmen. Die katarische Regierung bestreitet die Festnahme. Am letzten Tag der Leichtathletik-Europameisterschaften in Birmingham stehen noch einmal 10 Entscheidungen an. So will am Abend die deutsche Weitspringerin Malaika Mihambo aus der Kurpfalz ihren Titel verteidigen. Martin Roschitz.
4: In großen Drucksituationen funktioniert sie einfach am besten. Wenn Malaika Mihambo liefern muss, liefert sie fast immer. So auch beim Quali-Krimi in Birmingham. Ein Riesensatz, 7,10 Meter, die beste Weite im letzten Versuch. Ihre unglaubliche Nervenstärke ist der größte Trumpf im spannenden Finale. Die europäische Jahresbeste Iapichino aus Italien und die Portugiesin De Sousa werden Titelverteidigerin Malaika Mihambo attackieren. Sie will sich dieses Mal lieber nicht auf ihren letzten Versuch verlassen.
2: Das waren die Nachrichten mit Heike Lüttich. Und wir haben einen Falschfahrer. Achtung bitte, auf der A661 Egelsbach-Bad Homburg kommt Ihnen zwischen Offenbacher Kreuz und Offenbach-Taunusring ein Falschfahrer entgegen. Bitte fahren Sie vorsichtig.
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5: Vorsicht bitte auf der B9 Koblenz-Bonn. Zwischen Wollitzing und Koblenzer Straße liegen Gegenstände. A6 Heilbronn Richtung Mannheim. Zwischen Sinsheim Süd und Sinsheim Baustelle. Es ist nur eine Spur frei. 2 Kilometer Stau, Verzögerung bis zu einer Viertelstunde. Auf der A643 Wiesbaden Richtung Mainz ist die Ausfahrt Mainz-Mombach wegen Brückenarbeiten gesperrt. Rheinsfeld. Die Landesstraße zwischen B52, Höfchen und Geisfeld ist nach einem Unfall in beiden Richtungen gesperrt.
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6: Vorsicht, wir haben ganz aktuell nochmal die Falschfahrerinfo für die A661 Egelsbach-Bad Homburg. Zwischen Offenbacher Kreuz und Offenbach-Taunus-Ring bitte weiter äußerst rechts fahren, nicht überholen. Ein Falschfahrer gerade auf der A661 Egelsbach-Bad Homburg zwischen Offenbacher Kreuz und Offenbach-Taunus-Ring. Vorsicht bitte in beiden Richtungen.
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6: Mit Daniela Hilb, schönen guten Morgen zusammen. Der Sonntag heute wird sportlich, ohne dass ihr euch groß dafür bewegen müsst. Die Details, die dehnen wir gleich ein bisschen aus in unserem Blick in den Tag in den nächsten 20 Minuten.
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Taylor Swift für euren Sonntagmorgen gleich 5:15. Und hier kommt die Entwarnung aus unserem Verkehrszentrum für die A661 Egelsbach-Bad Homburg. Hier jetzt kein Falschfahrer mehr zwischen Offenbacher Kreuz und Offenbach-Taunusring. Kommt gut an. Der Puls der großen Metropolen treibt ihn an. Die Ruhe auf dem Land, die erdet Jack Dean, ein großes neues Singer-Songwriter-Talent aus England, dann wieder richtig schön. Beides sieht er als essentiell an, so für sein Schaffen als Musiker. Deshalb hat Jack Dean auch das malerische Somerset als Lebensmittelpunkt hinter sich gelassen, ist nach London gezogen mit Mitte 20, wo sich die Karriere natürlich doch deutlich besser anschieben lässt. Momentan arbeitet er an seinem Debütalbum, war auch schon Support Act von so großen Bands wie The Script und hat auch Live-Erfahrungen in Europa beim Touren gesammelt. Und dieser neue Song, der wird auf diesem ersten Album von Jack Dean sehr sicher landen, heißt Mercy und läuft hier in der Popnacht.

0: Könnte bald schon das große neue Ding aus England werden. Jack Dean, neu hier in der Popnacht. Mercy, tolle Stimme und spielt auch noch wahnsinnig viele Instrumente.
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0: Schönen Sonntag zusammen, hier ist die Popnacht. Und ziemlich heiße Sommertemperaturen erwarten uns heute nochmal in einigen Regionen Deutschlands. Julia Buchmeier aus unserem Popnacht-Team. Beste Idee eigentlich, drin vorm Fernseher abhängen. Ist heute nämlich nochmal einiges los in Sachen WMs und EMs. Mhm. Wo könnte es denn so Medaillen geben?
1: Ja, bei der Leichtathletik-EM in Birmingham, vor allem für Malaika Mihambo im Weitsprung, relativ spät abends gegen 20 nach 10. Das könnte ihr drittes EM-Gold werden. Auch im Marathon bei den Männern sieht es ganz gut aus. Die starten um 10 nach 9 und abends ist dann außerdem noch die Mixed-Staffel und das Finale über 3000 Meter Hindernis der Männer.
0: Gibt's alles natürlich im Live-Ticker und auch im Stream bei sportschau.de. Aber es sind noch ein paar mehr Meisterschaften heute. Wo haben wir sonst noch Chancen?
1: Ja, so bei der Schwimm-EM in Paris zum Beispiel über 400 Meter Freistil der Männer. Da ist halt unter anderem dabei der neue Sportstar im deutschen Team, Johannes Liebmann. Und bei der Reit-WM in Aachen sieht's auch gut aus für die Vielseitigkeitsreiter heute. Und nochmal eine WM bei der rhythmischen Sportgymnastik. Es ist ja viel gleichzeitig zurzeit in Frankfurt. Das sind heute die Gerätefinals. Da kann Daria Varfolomeev wahrscheinlich noch mehr Medaillen holen. Mehrkampfweltmeisterin ist sie ja schon.
0: Und dann steht noch ein möglicher Rekord an im Achterbahnfahren. Der soll heute gebrochen werden, oh mein Gott.
1: Ja, in dem Freizeitpark in Werden zwischen Bremen und Hannover, der bisherige Rekord über die längste ununterbrochene Achterbahnfahrt liegt laut dem Park selbst bei 3 Stunden und 51 Sekunden. Heute soll es dann noch länger gehen.
0: Yay!
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0: Sonntagmorgen, es ist genau 5:30.
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2: Am Sonntag mal Sonne, mal Wolken, gebietsweise Regen, Schauer und Gewitter. In der Südhälfte mit Unwettergefahr, in Richtung Norden und Nordwesten meist trocken. 20 bis 33 Grad.
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3: Vorsicht bitte auf der A3 Nürnberg Richtung Würzburg. Zwischen Kitzingen-Schwarzach und Kreuz-Biebelried liegt ein Tier. Vorsicht bitte auf der A8 München Richtung Stuttgart. Zwischen Merklingen und Hohenstadt befindet sich eine ungesicherte Unfallstelle. Vorsicht bitte auf der A61 Speyer-Ludwigshafen. Im Kreuz Mutterstadt ist ein Fahrradfahrer unterwegs. Entwarnung auf der A661 Egelsbach-Bad Homburg. Kein Falschfahrer mehr zwischen Offenbacher Kreuz und Offenbach-Taunusring. A6 Heilbronn Richtung Mannheim. Zwischen Sinsheim Süd und Sinsheim Baustelle. Es ist nur eine Spur frei. 2 Kilometer Stau, Verzögerung bis zu einer Viertelstunde. Auf der A8 Stuttgart-Karlsruhe ist in beiden Richtungen die Anschlussstelle Heimsheim wegen Fahrbahnerneuerung gesperrt. Bitte auf Pforzheim Süd oder Rutesheim ausweichen. Auf der A643 Wiesbaden Richtung Mainz ist die Ausfahrt Mainz-Mombach wegen Brückenarbeiten gesperrt. Die A661 Egelsbach Richtung Oberursel ist am Bad Homburger Kreuz in der Überleitung zur A5 Richtung Kassel wegen einer Baustelle bis Montag 5 Uhr gesperrt. Die B10 Zuffenhausen Richtung Feuerbach ist zwischen Stuttgart-Stammheim und der B27 Dreieck Stuttgart-Zuffenhausen wegen einer Fahrbahnerneuerung bis Dienstag gesperrt. Eine Umleitung ist eingerichtet. Rheinsfeld. Die Landesstraße zwischen B52, Höfchen und Geisfeld ist nach einem Unfall in beiden Richtungen gesperrt.
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0: Guten Morgen an diesem Sonntag. Es ist 5.32 Uhr. Hier ist die Popnacht jetzt mit Tampa City Self-Aware. Und mein Name ist Daniela Hilp. Hallo.

0: von Kassel raus in die große weite Welt ging's für Milky Chance, hier zu hören mit Living in a Haze in der Popnacht am Sonntag gleich 6:15. Kathi Freudenschuss, Katie Freudenschuss ist auch wach, die quatscht uns jetzt noch ein bisschen wacher, denn ihr ist was sehr, sehr Schräges vor kurzem ins Auge gesprungen.
1: Ich habe jetzt gerade vor einigen Wochen wieder eine Zeitung gekauft, einfach weil das Titelthema mich so dermaßen angepackt hat. Was Männer wirklich suchen. Die schonungslose Wahrheit. Geil, oder? Das will man wissen, ne? Also im Wesentlichen waren das O-Töne, die haben Männer interviewt. Und die schönsten habe ich mir gemerkt. Da gab es zum Beispiel Thorsten aus Hamburg, der sagt, ich mag verwegene Frauen mit einem Hauch Abenteuer. Wenn sie zum Beispiel rauchend an der Straße steht und träumt. Aber ist auch immer noch nicht meine Top 1. Der schönste ist der Rolf aus dem Rheinland, der sagt nämlich, ich mag es, wenn eine Frau anstelle eines knibbeligen Salates auch mal einen schönen Hackbraten bestellt. Wenn sie mich dann noch unter den Tisch trinken kann und dabei laut und kehlig lacht, bin ich verloren. Welche Frauen hier haben das alles gewusst? Ja, kein Wunder. Ey, kein Wunder sind die Dates alle in die Hose gegangen, ist ja klar. Jetzt wusste ich ja, wie es geht. Ich habe mich also vorbereitet. Ich habe mir erstmal eine Flasche Korn gekauft, ne? Hab mir zu Hause schön so ein paar Klare gezwitschert, ne? So, und als ich dann so merkte, Freudenschuss ist auf Pegel, ne? Bin ich zu Fuß los. In der einen Hand hatte ich eine schöne Zigarette mitgebracht. In der anderen Hand einen richtig dicken Hackbraten. Ja, und immer wenn ein Auto vorbeigekommen ist, habe ich gelacht.
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1: Don't worry, be happy für euren Sonntag hier in der Popnacht. Und Vorsicht bitte auf der B317 Tottnau-Lörrach zwischen Brombach und Brombach. Aha, läuft ein Mensch auf der Fahrbahn.

0: Bei dem Moorbrand an der Grenze von Belgien nach Nordrhein-Westfalen bereiten sich Einsatzkräfte und Anwohner auf mögliche Evakuierungen vor. Das Feuer breitet sich aktuell immer weiter aus. Einsatzkräfte haben unter anderem anliegende Felder gewässert, um ein Übergreifen der Flammen zu verhindern. Bisher sind mehr als 2700 Hektar Fläche verwüstet. Im nahegelegenen Hürtgenwald hat sich die Lage dagegen etwas entspannt. Anwohner konnten wieder in ihre Häuser zurück. Viele von ihnen waren bei Freunden und Verwandten untergekommen, wie bei diesem.
1: Wir haben am heutigen Abend meine Mutter nach Hause gebracht, nach anderthalb Tagen jetzt. Und die sind jetzt froh, dass sie zu Hause sind. Die Untermieter haben wir dann auch mitgenommen. Die waren bei uns alle untergebracht mit insgesamt noch 6 Katzen.
0: Gelöscht ist das Feuer nicht. Nach Angaben des Einsatzleiters versuche man, den Brand nun so weit einzudämmen, dass er sich nicht verbreiten könne. Der Iran fordert die Freilassung von 3 Kampfpiloten, die bei einem Angriff auf einen US-Stützpunkt in Katar im März gefangen genommen worden sein sollen. Die katarische Regierung bestreitet die Festnahme. Ein Sprecher des Außenministeriums in Doha äußerte sich auf X überrascht über diese, Zitat, irreführenden Aussagen aus Teheran. Der Schwimmer Johannes Liebmann aus Magdeburg ist Doppel-Europameister. Nach dem Gold für 800 Meter in Europarekordzeit hat er bei der Schwimm-EM in Paris auch über die 1500 Meter Freistil den Titel geholt. Und das in der Weltrekordzeit von 14 Minuten und 26 Sekunden, was ihm selbst noch ein bisschen unglaublich vorkommt.
2: Ja, ich bin mega, mega glücklich. Besser hätte es wirklich nicht laufen können. Ich wollte es von vorne schnell gehen. Ich wollte quasi die anderen direkt hinter mir lassen, das Rennen für mich gestalten. Und das Tempo dann einfach so lange halten wie möglich. Das hat am Ende auch echt wehgetan. Ich habe dann nochmal gebissen am Ende. Und dass ich jetzt so weit runter bin, das hätte ich aber auch nicht gedacht. Was genau mir vorgeht, weiß ich selber noch nicht genau. Es ist auf jeden Fall viel. Aber ja, ich bin sehr glücklich.
0: Hinter Liebmann schlug Oliver Clement aus Frankfurt als Dritter an. Und die Mixed-Staffel holte über 4x200 Meter Freistil Silber. Auch bei den anderen Europameisterschaften, die gerade in diversen Sportarten stattfinden, haben deutsche Athleten Medaillen gewonnen. So holte das deutsche Team bei der Leichtathletik-EM in Birmingham bisher 15 Medaillen. Zuletzt gab es Gold und Silber im Speerwurf und Silber für die 4x100 Meter Staffel der Herren. In Zagreb hat außerdem Helen Kevric bei der Turn-Europameisterschaft Gold am Stufenbarren geholt. Silber ging an Carina Schönmeier am Sprung. Die Zeit 6:03 Uhr.

SWR 3 Fit am frühen Sonntag. Es ist 6:08 und für alle, die wach werden müssen, weil es vielleicht tatsächlich rausgeht auf die Frühschicht, jetzt eine Runde CC Top, Give Me All Your Loving in SWR 3.

0: guten Morgen zusammen. 17:45 Uhr, hier ist SWR 3 Fit und gleich nach Portugal The Man.
1: Worte. Anna Manon Schimmel, Evangelische Kirche.
2: Bettina Schlauraff ist Regionalbischöfin in Magdeburg und Bloggerin. Und sie lässt sich ihre Hoffnung nicht mehr kleinreden. Im Gegenteil, sie ist überzeugt, dass Hoffnung wächst und gedeiht. Sie schreibt: Sicherlich hast du es noch nicht gehört. Solche kleinen Meldungen gehen ja gerne mal unter. Aber nichts ist in den letzten Zeiten so gewachsen wie die Hoffnung. Sie wächst jeden Tag, wo Menschen einen Schritt aus dem Betroffenen hinausgehen, sich anrühren lassen, den Kopf schütteln, das Bessere in den Blick nehmen. Sei gewiss, die Hoffnung liegt wie ein fetter Riesenpilz genüsslich unter der Oberfläche der Seelen. Sie tickert gegen dein Herz, sie kitzelt deine Wut und deinen Trotz, sie lässt dich aufbrechen oder zumindest etwas für möglich halten. Darum setze auf die Hoffnung, sie ist verlässlich und treu, eine Stehaufkraft. Sie ist grundsätzlich die letzte, die geht.

Feeling Still. Hier ist SWR 3 Fit. Der frühe Sonntag, gleich 6.20 Uhr. Und hier trudeln schon erste Messages ins Studio ein an die 07221 2011. Denn eigentlich sollte Kollege Michael Spleth hier sein. Ist noch nicht aufgetaucht. Wir warten mal, wir harren mal der Dinge. Und strecken uns kurz aus, werden alle zusammen wach. Schütteln uns noch ein bisschen, um wach zu bleiben. Und vielleicht habt ihr es ja auch mal erlebt, dass ihr so unverhofft eine kleine Überstunde einlegen durftet. Falls ja, wie lange hat die sich denn gezogen? Und wie entspannt wart ihr denn da? Ging es um irgendwas, ja, ganz Lässiges, was euch so nicht aus den Socken gehauen habt? Oder war es vielleicht doch eine klitzekleine Herausforderung, dann an der Stelle doch noch ein bisschen durchzuziehen? Ich sag mal so nach 6 Stunden, ja, also mit einem Schrittchen war man schon im Bett. Jetzt ist man wieder zurückgehüpft. Ne? 07221 2011, Hotline ins Studio, könnt euch gerne mal melden. Wir haben noch eine Runde Corner Scanner für euch. Schöner Newcomer, find you jetzt zum Wachwerden.

0: 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Der Sonntagmorgen hier in SWR 3. Es ist kurz vor 6:30. Ja, wir warten noch ein bisschen. Kollege Michael Splitt sollte eigentlich hier sein, ist aber noch nicht eingetroffen. Und da bin ich nicht die Einzige, die eine kleine Sonderschicht einlegt. Bisschen Verlängerung quasi durchzieht hier bei der Arbeit. Denn es gibt ja immer mal wieder so Situationen, wo unverhofft Dinge auf dem Tisch liegen, vielleicht Menschen nicht da sind, wie auch immer, und man dann halt mal durchziehen muss. Das kennt auch er hier.
1: Ja, schönen guten Morgen, Daniela. Hier ist der Mike aus Schwetzingen. Nettes Thema. Ich bin vor 2 Wochen aus dem Urlaub zurückgekommen und montags wieder zur Arbeit. Und ich habe normalerweise zwischen 16 und 17 Uhr Feierabend. Ich bin beruflicher Bauzeichner und ich kam zurück und dann musste ein Projekt an dem Tag abgegeben werden, also eine Zeichnung. Und die hatte ich ja schon vorbereitet gehabt und dann ging das aber immer weiter und meine Kollegin Luisa und ich, wir saßen dann geschlagen bis abends um 8:45 vor dem Computer, vor AutoCAD und haben den Plan aufbereitet. Das war mal ein guter Einstieg nach dem Urlaub.
0: Ah ja, da bist du gleich wieder fit, ne? Gleich im Saft. 0721 2011, Hotline ins Studio. Auch schon mal völlig ungeplant ein bisschen eine längere Überstunde eingelegt. Dann meldet euch gern.

Sonntagmorgen. Es ist jetzt ganz genau 6:30 und hier kommt die Übersicht aus unserem SWR3-Verkehrszentrum. A661 Oberursel Richtung Egelsbach. Zwischen Bad Homburger Kreuz und Frankfurt-Heddernheim. Da läuft ein Polizeieinsatz. Bitte keine Anhalter hier mitnehmen. Die B9 Mainz-Ludwigshafen ist zwischen dem Ortseingang und Rheinstraße zurzeit wegen Bergungsarbeiten in beiden

Richtung gesperrt. Und dann haben wir noch eine amtliche Gefahreninformation wegen aktueller Waldbrände in Teilen von Rheinland-Pfalz, Nordrhein-Westfalen, im Saarland und auch in Belgien kann es weiter zu Rauchbildung und Brandgeruch kommen. Es besteht noch keine akute Gefahr. Ansonsten wünschen wir euch einen entspannten Sonntagmorgen. SWR 3 Fit hier mit Daniela Hilp. Hallo!

0: passend zu diesem frühen Sonntagmorgen, 6.38 Uhr, Sunrise von Norah Jones.
1: Die Lallas vom Überleben einer Schwarzwälder Familie. Bring du mal einen.
2: Alakus.
3: Heute Touristen aus dem Süden.
4: Duba, ich hab schon wieder Touristen aus Spanien bei uns im Schwarzwald gesehen.
1: Und was haben sie gesagt?
4: Hola, Mezcal oder so ähnlich. Ich schwätze ja kein Spanisch.
1: Da musst du dein Schulenglisch auspacken, Franz Karl.
4: Hab ich auch. Ich hab gefragt, hey du, what do you do da?
1: Und was haben sie gesagt?
4: We make holiday da, because the home in Spanien is too hot.
1: Oh je, da sind sie jetzt bei 38 Grad bei uns im Südwesten echt vom Regen in die Traufe gerade.
4: Das glaube ich nicht.
1: Wieso?
4: Gibt ja kein Regen.
1: Aber der Schwarzwald ist zur Abkühlung nach wie vor empfehlenswert.
4: Im Ernst?
1: Nein, im Wirtshaus.
4: Und wie sagt man dann da auf Spanisch, Englisch?
1: Hola, Senor, trink wie won.
4: Yes, gut.
1: Bring du mal einen.
2: Alakus.

0: und einen schönen Sonntag. Es ist genau 6:45 und hier kommt eine Gefahreninformation aus unserem SWR3-Verkehrszentrum für den Landkreis Südwestpfalz, für die Stadt Pirmasens, genauer gesagt den Stadtteil Niedersimten. Im Pirmasenser Stadtteil Niedersimten kommt es aktuell wegen eines Brandes nämlich zur Rauchentwicklung und auch Geruchsbelästigung. Bitte deshalb Fenster und Türen geschlossen halten und Lüftungen und Klimaanlagen abschalten. In Pirmasens im Stadtteil Niedersimten brennt es aktuell.
1: Nun, da sich der Vorhang der Nacht von der Bühne hebt, kann das Spiel beginnen, das uns vom Drama einer

24 Ultra, Sänger aus New Jersey, singt hier im neuen Hit Talk to You in SWR 3 auf die Beats von Another. Das ist ein niederländisches Elektronikduo. Funky Disco Beats zum Wachwerden oder auch Wachbleiben, wenn ihr noch in irgendeiner Schicht steckt aus der Nacht. Funktioniert ganz gut hier in SWR 3 Fit. Und Vorsicht bitte, aktuelles noch aus unserem Verkehrszentrum auf der A3 Köln-Frankfurt. In der Einfahrt Ebstein liegt ein Unterlegkeil auf der Fahrbahn.

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1: Um 7 Uhr mit Ines Kunze. Wegen eines Moorbrands an der belgischen Grenze müssen Anwohner in Nordrhein-Westfalen ihre Häuser verlassen. Die deutschen Athleten feiern Erfolge bei diversen Europameisterschaften. Das Wetter: Wolken und Sonne, zeitweise Schauer und Gewitter. Maximal 25 bis 32.

0: vorzubereiten. Vorhin hat die Stadt dann einigen von ihnen dringend geraten, ihre Wohnungen bis spätestens 10 Uhr zu verlassen, weil Gesundheitsgefahren durch den Rauch aus dem hohen Fenn nicht ausgeschlossen werden könnten. Die Fläche, die in Belgien brennt, war bis zum Abend schon fast 10-mal so groß wie das Waldbrandgebiet in Hürtgenwald. Dort gab es am Abend vorsichtige Entwarnung. Die Menschen aus dem evakuierten Ortsteil Gai durften wieder in ihre Häuser zurück.
1: Immer mehr geflüchtete Syrer in Deutschland bekommen den Flüchtlingsstatus aberkannt. Das geht aus einer Antwort der Bundesregierung auf eine Anfrage der Linksfraktion hervor. Das Bundesamt für Migration und Flüchtlinge hat im ersten Halbjahr mehr als 8000 Fälle überprüft. In 23% der Fälle wurde der Schutzstatus widerrufen oder zurückgenommen. Deutlich mehr als bei Prüfungen in den vergangenen beiden Jahren. Im Berliner Tiergarten haben zehntausende Menschen die Techno-Parade Rave the Planet gefeiert. Die als Demonstration angemeldete Veranstaltung stand unter dem Motto Imagine Love. Es war das erste Großereignis nach dem mutmaßlich islamistischen Anschlag beim Christopher Street Day vor 3 Wochen. Die Parade begann mit einer Schweigeminute für die Opfer des Anschlags. Die Polizei war mit rund 1500 Beamten im Einsatz und sprach anschließend von einem störungsarmen Verlauf. Bei der Leichtathletik-EM in Birmingham hat Speerwerfer Julian Weber Gold geholt. Er warf seinen Speer im letzten Versuch 90,40 Meter weit. Auch Silber ging an das deutsche Team, an Nick Tum. Außerdem gab es am Abend Silber für die deutsche 4x100 Meter Staffel der Männer. Bei der Schwimm-EM holte Johannes Liebmann Gold über 800 Meter und über 1500 Meter Freistil, beide in Rekordzeit. Bronze ging an Oliver Klemert. Die Mixed-Staffel holte über 4x200 Meter Freistil Silber. Und bei der Turn-EM in Zagreb gewann Helen Kevrich am Stufenbarren Gold. Silber ging an Carina Schönmeier am Sprung. Und im Fußball haben die Frauen des FC Bayern München den Supercup gewonnen. In der zweiten Fußball-Bundesliga endete das Abendspiel zwischen Kaiserslautern und Karlsruhe unentschieden 0:0. Die Zeit, es ist 7.03 Uhr.
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3: Ein sehr sommerlich warmer, aber doch auch etwas durchwachsener Sonntag. Heute hängen einige Wolken am Himmel. Die wechseln sich jetzt vor allem heute Morgen und über den Vormittag ab mit der Sonne. Und dann kommen erste vereinzelte Schauer rein, vor allem in Baden-Württemberg. Und am Nachmittag und Abend dann zum Teil kräftigere Schauer und auch Gewitter. Das Ganze bei Höchstwerten zwischen 25 Grad im Westerwald und bis 32 Grad in der Kurpfalz. Und auch morgen kann es etwas schauern und gewittern. Das Neueste aus unserem SWR3-Verkehrszentrum. Wir starten mit der A661 Oberursel Richtung Egelsbach. Zwischen Bad Homburger Kreuz und Frankfurt-Heddernheim läuft ein Polizeieinsatz. Bitte weiterhin keine Anhalter mitnehmen. Die B9 Mainz-Ludwigshafen ist zwischen dem Ortseingang und der Rheinstraße wegen Bergungsarbeiten in beiden Richtungen gesperrt. Dann eine Gefahreninformation für die Stadt Pirmasens in der Südwestpfalz, für den Stadtteil Niedersimten. Dort kommt es wegen eines Brandes momentan zu Rauchentwicklung und Geruchsbelästigung. Bitte deshalb Fenster und Türen geschlossen halten, Lüftungen und Klimaanlagen abschalten in Pirmasens im Stadtteil Niedersimten. Und dann noch die amtliche Gefahreninformation wegen aktueller Waldbrände in Teilen von Rheinland-Pfalz, Nordrhein-Westfalen und im Saarland und auch in Belgien kann es zu Rauchbildung und Brandgeruch kommen. Es besteht aber keine akute Gefahr aktuell.
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3: Mit Daniela Hilf, schönen guten Morgen zusammen. Kommt uns gut rein in diesen Samstags, wollte ich gerade sagen. Nein, es ist schon Sonntag. Die passenden Beats dazu liefert gleich unter anderem Martin Garrix ab und vorher noch Coldplay, We Pray.
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Lush Live am frühen Sonntag. Es ist 7.11 Uhr und Kerstin aus Krona ist schon wach, sogar schon im Auto unterwegs auf der A5 und sie hat gemeldet, dass im Kreuzwaldorf ein bisschen Chaos ist. Da laufen Reinigungsarbeiten, Fahrt Richtung Karlsruhe. Da kommt es momentan zu größeren Behinderungen scheinbar. Laut Kerstin zumindest, die aber gut durchgekommen ist, weil sie auf der Gegenfahrbahn unterwegs war. Hier ist SWR 3 Fit. Schönen guten Morgen. Jetzt mit Martin Garrix und Ed Sheeran Repeat It.

0: 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So, alles wieder im grünen Bereich. Hier kommt Joris und sagt, das Leben kann so, naja.
1: Das Leben ist scheiße.

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Es ist 7:07:30. Die Deutsche Bahn bringt Star Trek kostenfrei ins ICE-Portal. Aufrufen lässt sich das dann, wenn man im WLAN eines ICEs eingeloggt ist. Man braucht also quasi eigentlich nur stabiles WLAN. Also zur Sicherheit einfach mal noch ein gutes Buch mitnehmen.

Vorsicht auf der A60 Mainz Richtung Rüsselsheim. Zwischen Ginsheim, Gustavsburg und Mainz-Spitzdreieck eine ungesicherte Unfallstelle auf der linken Spur. Die B9 Mainz-Ludwigshafen ist zwischen Ortseingang Rheinstraße wegen Bergungsarbeiten in beiden Richtungen gesperrt. Dann noch eine Gefahreninfo für den Landkreis Südwestpfalz-Pirmasens, Stadtteil Niedersimten. Im Pirmasenser Stadtteil Niedersimten kommt es wegen eines Brandes zu Rauchentwicklung und Geruchsbelästigung. Bitte Fenster und Türen geschlossen halten. Lüftungen und Klimaanlagen bitte auch abschalten. Wegen der aktuellen Waldbrände in Teilen von Rheinland-Pfalz, Nordrhein-Westfalen, im Saarland und Belgien kann es auch hier zu Rauchbildung und Brandgeruch kommen. Es besteht jedoch keine akute Gefahr. Das Wetter heute in SWR3-Land: Wolken, Sonne, zeitweise Schauer und Gewitter, maximal 25 bis 32 Grad. 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

0: SWR3 fit am Sonntagmorgen. Wir wollen doch mal jubeln. Was war das schön? EM Gold und Silber im Speerwerfen. Geh nach SWR3-Land. Julian Weber aus Mainz gewinnt gestern Abend Gold. Sein Kollege aus Stuttgart, Nick Thum, Silber.
1: Letzte Chance. Weiter als 83,76 Meter muss er werfen. Kann er. Das ist kein Problem. Rhythmus halten, nach vorne arbeiten und... Ja! Das gilt!
0: Julian Weber haut einen raus. 90,40 Meter ist sein Speer geflogen. Das Stadion hat getobt. Er auch, war ja auch... Ja, keine leichte Situation.
2: Muss einfach weiterwerfen als Nick, ne? Der hat so einen starken Wurf vorgelegt und ich wollte einfach zeigen, dass ich ein mentales Biest bin und im letzten Versuch, oh, ich bin so froh, dass das geklappt hat. Ich bin so unfassbar froh.
0: Im Interview hat Nick Thum heute seinen Versuch dann auch noch, aber ja, da ging nichts mehr.
2: Ich hatte so Krämpfe in den Waden und das hat man auch im Sechsten gesehen. Ich konnte nicht mehr anlaufen, ging nichts mehr.
0: Ja, da war trotzdem eine super Leistung mit Silber natürlich. Herzlichen Glückwunsch, Nick Thum, und natürlich auch an Julian Weber, die besten Speerwerfer Europas aus SWR3.

0: Gracie Abrams und Look at my life. Aktuelles aus dem SWR3-Verkehrszentrum, Vorsicht im Kreis Oberallgäu. Auf der B19 zwischen der B308 Immenstadt-Zentrum und Immenstadt-Nord, da liegt eine Matte auf der Fahrbahn. Auf der A60 Mainz Richtung Rüsselsheim zwischen Ginsheim, Gustavsburg und Mainz-Spitzweig eine ungesicherte Unfallstelle auf der linken Spur. Es ist gleich 10 vor 8, die Gedanken von Jenny Berger, Evangelische Kirche.
1: In meinem Garten stehen Figuren. Schafe, Vögel, Schmetterlinge und Igel. Nach und nach sind immer neue Tiere dazugekommen. Sie alle haben gemeinsam, dass sie als Label Edelrost tragen. Gartendeko Edelrost. Für mich sehen diese Figuren schön aus. Sie passen gut in meinen Garten. Und ich mag es, dass sie aussehen, als hätten sie schon etwas erlebt. Nicht neu und glänzend, sondern eben rostig. Eigentlich mag man Rost ja nicht. Bei diesen Figuren für den Garten passt es aber gut. Edelrost. Mich erinnert das ein bisschen an unsere Gesellschaft. Am liebsten möchte keiner alt werden oder alt sein. Manche Menschen tun alles für Longevity, also ein möglichst langes und gesundes Leben. Dagegen spricht ja an sich auch nichts. Nur eben dann, wenn Alter automatisch gleichgesetzt wird mit Mangel und ich deshalb das Alter nicht mehr wertschätzen kann. Wenn alte Arbeitnehmer nicht mehr als Erfahrungsschatz gesehen werden, sondern nur noch als Last.

wenn die Menschen, denen man ihr Alter ansieht, in Falten, krummen Rücken oder langsamen Beinen, lieber daheim bleiben sollen, als in der Öffentlichkeit unterwegs zu sein, dann ist das schlecht. In der Bibel werden alte Menschen geschätzt. Natürlich nicht deshalb, weil sie alt sind. Auch ältere Menschen können irren oder schuldig werden, wie wir alle. Aber die Bibel traut ihnen etwas zu: Lebenserfahrung und Weisheit. Darum heißt es im Alten Testament: Vor einem grauen Haupt sollst du aufstehen und die Alten ehren. Dahinter steckt eine schöne Haltung. Fragen, was ein Mensch erlebt hat, zuhören, was er erzählen kann, profitieren von seiner Lebenserfahrung. Es ist ein bisschen so wie bei meinen Edelrostfiguren. Wenn du den Rost siehst, übersieht ihre Schönheit. Wer sich Zeit nimmt, hinzusehen, entdeckt etwas Wertvolles.

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1: Um 8 Uhr mit Ines Kunze. Anwohner in Nordrhein-Westfalen müssen wegen eines Großbrands in Belgien ihre Häuser verlassen. In Ceuta ist die Nacht trotz Aufrufen auf Social Media ruhig verlaufen. Das Wetter, Wolken und Sonne, zeitweise Schauer und Gewitter. Maximal 25 bis 32 Grad. Wegen eines Großbrands in Belgien müssen Menschen in Nordrhein-Westfalen nahe der Grenze ihre Häuser verlassen. Betroffen sind Teile der Stadt Monschau mit je rund 2000 Einwohnern. Das Feuer ist laut den Einsatzkräften nur noch wenige Kilometer von Wohnsiedlungen entfernt und breitet sich immer weiter aus. Die Fläche, die in Belgien brennt, liegt bei rund 2700 Hektar, in etwa das Zehnfache des Waldbrands im nahegelegenen Hürtgenwald. Dort entspannte sich die Lage etwas. Die Menschen aus dem

0: Auf Social Media hatte es Befürchtungen gegeben, dass es an diesem Wochenende wieder massenhaft illegale Grenzübertretungen geben könnte. Franka Walz ist in Ceuta vor Ort.
1: Am Samstag hatten Spanien und Marokko jeweils ein Großaufgebot eingesetzt, um einen erneuten massenhaften Grenzübertritt zu verhindern. Die marokkanischen Sicherheitskräfte gaben Samstagabend bekannt, fast 300 Personen festgenommen zu haben, die versucht hätten, Ceuta zu erreichen. Dabei soll es sich um vorläufige Zahlen handeln. Die große Mehrheit der Festgesetzten kommt demnach aus afrikanischen Ländern südlich der Sahara. Nur ein kleiner Teil stammt aus Marokko. Nach Angaben der Nachrichtenagentur EFE wurden zudem weitere 61 Personen festgenommen. Sie sollen im Verdacht stehen, in sozialen Netzwerken zu irregulären Grenzübertritten aufzurufen.
0: Der neue Fußball-Bundestrainer Jürgen Klopp hat seinen ersten Arbeitstag hinter sich. Dabei hat er gestern auch zugegeben, sich bei der Pressekonferenz, bei der er als der Neue vorgestellt wurde, etwas unglücklich ausgedrückt zu haben. Aber das ist jetzt Geschichte, berichtet Sportreporter Luca Benincasa.
2: Nun blickt Klopp nach vorn und betont, dass er wirklich große Lust auf die Aufgabe habe, die er gemeinsam mit den Fans angehen wolle. Sein Debüt an der Seitenlinie gibt der neue Bundestrainer dann am 24. September in der Nations League in den Niederlanden. Danach stehen die Spiele gegen Griechenland und Serbien an. Zuvor möchte Klopp sich in der kommenden Woche den Supercup zwischen dem FC Bayern und Borussia Dortmund vor Ort im Stadion anschauen und dann auch bei einigen Bundesligaspielen auf der Tribüne sitzen.
0: Die Zeit, es ist 8.03 Uhr.
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4: Das Wetter: Wolken und Sonne, zeitweise Schauer und Gewitter, maximal 25 bis 32 Grad. Auch morgen am Vormittag lassen sich Wolken Sonne ab. Und es kommen auch die ein oder anderen Schauer und Gewitter auf uns zu in SWR 3 Land. Wir bekommen dann nur noch 25 bis 32 Grad, was ja auch warm ist. Das Neueste aus dem SWR 3 Verkehrszentrum. DB 9 Mainz-Ludwigshafen ist zwischen Ortseingang und Rheinstraße wegen Bergungsarbeiten in beiden Richtungen gesperrt. Eine Gefahreninfo wegen aktueller Waldbrände in Teilen von Rheinland-Pfalz, Nordrhein-Westfalen, im Saarland und in Belgien kann es zu Rauchbildung und Brandgeruch kommen. Es besteht jedoch keine akute Gefahr. Infos auch jederzeit auf swr3.de. Entschuldigung, allen unterwegs eine sichere Fahrt.
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4: Ja, ja.
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SWR3 am frühen Sonntagmorgen, 7:45. Wir drehen die Zeit auch mal ein bisschen zurück, und zwar so um die 100 Jahre. Eine 99-jährige Mathematiklehrerin oder Mathematikerin hat ein 100 Jahre altes Matheproblem gelöst. Das sogenannte Burau-Problem, EPA. Und sie hat eine Formel für verflochtene Fäden gefunden. Daran waren vorher schon unzählige Computer gescheitert. Es ist ein bitterer Tag für die künstliche Intelligenz. Da ratterst du erfolglos mit mehreren Terabytes pro Sekunde und dann zieht eine Omi mit Bleistift und Rechenschieber locker an dir vorbei. Und doch irgendwie logisch, oder? Denn die alte Dame, die kennt noch diese alten Festnetztelefone mit Wählscheibe, wo sich die Ringelkabelschnur ständig verheddert hat. 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

SWR3 fit, die Frühaufsteher-Show, 9 Minuten vor 8:30. 20 Kilometer können einen Riesenunterschied machen, merken wir gerade bei den Waldbränden, die uns seit Ende der Woche begleiten. In der Eifel zum Beispiel liegen gerade mal 20 Kilometer zwischen Hürtgenwald und Monschau. Die Situation vor Ort ist aber eine

0: ganz andere. In Hürtgenwald in der Eifel hat sich die Lage am Abend entspannt. Das Feuer ist eingegrenzt. Die Menschen aus dem Dürener Ortsteil Gai durften am Abend schon zurück in ihre Häuser. Patrick Harzheim ist da der Einsatzleiter. Was ist jetzt das Ziel?
1: Den Waldbrand so einzudämmen, dass er sich nicht fortentwickeln kann. Er wird dann in einer gewissen Weise in Bodenfeuern und in Glutnestern noch mehrere Tage weiter fortgesetzt werden und wird dann irgendwann von selber ausgehen. Alleine durch die steigende Luftfeuchtigkeit, durch Regenfälle. Aber dass wir mit den Einsatzmitteln hier vor Ort wirklich sagen können, wir haben komplett gelöscht, bis auf das letzte Glutnest, das ist nur schwer möglich.
0: Ganz anders die Situation in Monschau in der Eifel, an der deutsch-belgischen Grenze. Da bereitet sich alles aktuell vor auf das, was noch kommen könnte. Grund ist ein großer Waldbrand in Belgien auf einer Hochebene. Im Hohen Venn brennen schon 2700 Hektar Fläche. 5000 Menschen in verschiedenen Ortsteilen von Monschau sollen sich mal vorsichtshalber auf eine Evakuierung vorbereiten. Dieter Esser ist einer von ihnen. Er ist Landwirt im Ortsteil Fennhof und begeistert von der Hilfe untereinander. Was haben Sie erlebt?
2: Ich habe zuerst mal den Aufruf von der Stadt Monschau in meinen Status gesetzt und mal abgewartet, was passiert. Und dann kamen eigentlich sehr viele Anrufe und ich kann Tiere unterbringen, du kannst die Kühe zu mir bringen, du kannst die Rinder zu mir bringen. Also da bin ich manchmal sehr erstaunt über die Hilfsbereitschaft und dass die Leute der Zusammenhalt, warum die dann kommen, ja.
0: Wie es weitergeht in den Waldbrandgebieten, hört ihr natürlich auch immer aktuell hier in SWR3. Und das gleich wieder um 9 in den Nachrichten bei uns.

8.31 Uhr. Hier ist das Neueste aus dem SWR3-Verkehrszentrum. Erstmal eine Gefahreninfo. Wegen der aktuellen Waldbrände in Teilen von Rheinland-Pfalz, Nordrhein-Westfalen, im Saarland und

0: Belgien kann es zu Rauchbildung und Brandgeruch kommen. Aus Sichtbehinderung, es besteht jedoch keine akute Gefahr. Wir wünschen auf jeden Fall allen unterwegs eine sichere Fahrt. Das Wetter heute, Wolken, Sonne, zeitweise Schauer und Gewitter, maximal 25 bis 32 Grad. Hier ist SWR 3 Fit, die Frühaufsteher-Show mit Michael Spleth. Guten Morgen.
1: Guten Morgen, Michael. Ich habe gerade den Bericht wegen den Waldbränden gehört. Wir waren vorgestern Abend noch mit dem Auto ziemlich lang unterwegs. Und wenn du dann siehst, wie viele Menschen ihre brennenden Zigaretten aus dem Auto schmeißen, es ist unverantwortlich. Es wird die ganze Zeit vor diesen Waldbränden gewarnt und dann schmeißen die Leute immer noch die brennenden Kippen aus dem Auto. Vielleicht sollte man da auch mal einen Aufruf im Radio machen, dass man das doch tunlichst unterlassen sollte, obwohl der gesunde Menschenverstand das ja eigentlich wissen müsste. Schönen Sonntag.
0: Danke, Susanne, vielen Dank. Dann ist ja alles gesagt eigentlich. Allen unterwegs eine gute Fahrt.

0: 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China hat einen neuen Weltrekord für den schnellsten Zug aufgestellt. Eine experimentelle Magnetschwebebahn hat in nur 5 Sekunden auf 800 Kilometer pro Stunde beschleunigt. 5 Sekunden, das muss ich mal reinziehen, ne? Das ist quasi bei der Deutschen Bahn ein Wort, was im Sprachgebrauch, glaube ich, nicht stattfindet. 5 Sekunden!
1: Yeah!

0: 14 Minuten vor 9.
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2: Mal wieder typisch. Sonnenfinsternis war und was ist passiert? In Spanien verschwindet die Sonne komplett. Gut. Und bei uns in Deutschland? Ha, nicht mal das kriegen sie richtig hin. Nicht 100% finster, sondern um die 85% an einigen Orten.

Schatten hier war die Finsternis überhaupt nicht zu sehen, war zu dunkel. Oder zu hell, was weiß ich. Irgendwas ist ja immer. Das wäre so wichtig gewesen fürs Selbstbewusstsein. Denn wenn der kleine Mond, das ist so ungewohnt, sich vor die große Sonne schiebt, sind alle Menschen schockverliebt. Ja, weil wir spüren, die Kleinen können es den Großen zeigen. Nee, wenn auch nur für kurz. Aber ha, der Sekundenaufstand des kleinen Mannes und der kleinen Frau. Das macht die Sonnenfinsternis so beliebt wie unser Bundeskanzler es gerne wäre. Scherz. Zum Glück hat er ein tolles Personal bzw. Minister. Da ist der Landwirtschaftsminister Alois Rainer und der gibt zu, ich kann es nicht regnen lassen. Das ist so ehrlich und sportlich ein Mann, ein Beichtathlet. Ihn unterstützt der Verkehrsminister Steffen Bilger. Gemeinsam schaffen sie es, den Rhein zu teilen, so wie Moses einst das Meer teilte. Und jetzt, was hilft? Einschränkungen. Ja, welche? Tempo 100 in Tankstellen. Ja, damit weniger getankt wird. Sonnenfinsternispflicht in Sachsen-Anhalt. Ja, damit man das nicht mehr sieht, das Elend. Ja, aber helfen tut das nichts. Da könnte man genauso gut als Maßnahme gegen Trockenheit und Hitze das Sonntagsfahrverbot für Lastwagen aufheben. Macht man. Naja. Um dafür zu sorgen, sagt Minister Bilger, dass die Wirtschaft besser durch diese schwierigen Wochen kommt. Die Wirtschaft. Die Menschen? Ja, das eine sind die Großen, das andere die Kleinen. Und die Sonnenfinsternis ist vorbei.

Aktuelles aus dem SWR3-Verkehrszentrum. Vorsicht auf der A7 Ulm Richtung Füssen zwischen Föhringen und Illertissen. Da liegt ein Reifenmantel auf der Fahrbahn. Ein unterwegs eine sichere Fahrt. Eine Zeitung in Großbritannien, also eine britische Zeitung, hat die nervigsten Alltagsfragen gesammelt, mit denen sich Paare in den Wahnsinn treiben. Haben sich auch nicht Zeit genommen.

haben. Zum Beispiel, wenn man am Frühstückstisch vorwurfsvoll gefragt wird, warum hattest du in meinem Traum eine Affäre? Was kann man denn darauf antworten eigentlich? Also ich meine, gut wäre, wenn man sagt, wenn du erst wüsstest, was ich geträumt habe, dann würdest du jetzt nur ganz kleinlaut fragen, ob wir quitt sind.

Hier in SWR3 geht's weiter mit SWR3 Talk und Christian Thees, unter anderem dabei Jakob Schwertfeger, Erfinder der Kunstkomödie, und Ronja von Rönne, deutsche Schriftstellerin und Journalistin. Das war SWR3 Fit, am Mikrofon Michael Splitt. Schönen Sonntag.

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1: Um 9 Uhr mit Ines Kunze. Wegen eines Brands in Belgien müssen Anwohner in Nordrhein-Westfalen ihre Häuser verlassen. Die Ukraine hat Moskau heute Nacht mit nach russischen Angaben rund 600 Drohnen angegriffen. Das Wetter, Wolken und Sonne, zeitweise Schauer und Gewitter. Maximal 25 bis 32 Grad. Die in Nordrhein-Westfalen durch einen Großbrand bedrohten Anwohner sollen ihre Häuser verlassen. Das teilt die Stadt Monschau mit. Das Feuer war in einem Moorgebiet an der belgischen Grenze ausgebrochen und breitet sich aktuell immer weiter aus. Frank Börner berichtet.
2: Die Flammen haben sich durch das Moorgebiet im Hohen Venn bis auf wenige Kilometer an deutsche Siedlungen herangearbeitet. Betroffen sind zwei Ortsteile von Monschau, Mützenich und Kalter Herberg. Beide haben je rund 2000 Einwohner. Die wurden in der Nacht aufgerufen, sich vorsorglich auf eine mögliche Evakuierung vorzubereiten. Vorhin hat die Stadt dann einigen von ihnen dringend geraten, ihre Wohnungen bis spätestens 10 Uhr zu verlassen, weil Gesundheitsgefahren durch den Rauch aus dem Hohen Venn nicht ausgeschlossen werden könnten. Die Fläche, die in Belgien brennt, war bis zum Abend schon fast 10-mal so groß wie das Waldbrandgebiet in Hürtgenwald. Dort gab es am Abend vorsichtige Entwarnung. Die Menschen aus dem evakuierten Ortsteil Gai durften wieder in ihre Häuser zurück.
1: Bei Waldbränden gibt es einen Zusammenhang zwischen der Ausbreitungsgeschwindigkeit und der Intensität des Feuers. Das zeigt eine Studie der Western Colorado University. Die US-Forschenden untersuchten Satellitenbilder von

0: sich um einen der größten Angriffe bisher. Ein Mann sei getötet worden, es habe mehrere Verletzte gegeben. Russland hat seinerseits die Ukraine in der Nacht mit ballistischen Raketen attackiert. In Berlin haben Zehntausende bei der Techno-Demo Rave the Planet mitgemacht. Zu Beginn wurde mit einer Schweigeminute der Opfer des mutmaßlich islamistischen Anschlags auf dem CSD gedacht, berichtet Jule Lippig.
1: Unter dem Motto Imagine Love zog die 5. Ausgabe der Techno-Demonstration durch den Tiergarten. Die Parade fand nur wenige Meter vom Ort des tödlichen Anschlags am Rande des Berliner CSD statt und nur 3 Wochen danach. Viele Teilnehmende zeigten mit Regenbogenflaggen und Plakaten ihre Solidarität mit der queeren Community. Für die Sicherheit waren rund 1500 Einsatzkräfte der Polizei in 3 Schutzzonen rund um die Strecke im Einsatz. Die Polizei Berlin spricht von einem störungsarmen Verlauf. Auch die Feuerwehr berichtet von einem ruhigen Abend.
0: Die Zeit, es ist 9.03 Uhr.
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3: Heute Vormittag wechseln sich Wolken und Sonnenschein ab. In Baden-Württemberg entstehen dann vereinzelte Schauer. Und heute Nachmittag bilden sich dann teilweise kräftige Schauer und Gewitter. Hier und da mit Platzregen, Hagel und Sturmböen. Im nördlichen Rheinland-Pfalz, da bleibt es oft trocken. Und die Temperaturen 25 bis 32 Grad. Das Neueste aus dem SWR3-Verkehrszentrum. Eine amtliche Gefahreninformation. Wegen aktueller Waldbrände in Teilen von Rheinland-Pfalz, Nordrhein-Westfalen, im Saarland und in Belgien kann es zu Rauchbildung und Brandgeruch kommen. Es besteht noch keine akute Gefahr.
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3: Ich freue mich auf die Journalistin, Moderatorin und Autorin Ronja von der Rönne als allererstes, die auch ein neues Buch geschrieben hat. Guten Tag.
4: Freue mich so sehr, schön hier zu sein.
3: Oder?
4: Ja.
3: Ronja, du hast mir gerade erzählt, du dürftest in Österreich dein Pfund nicht tragen. Das hat mich total schockiert.
4: Das tut mir so leid, aber ich habe mein Studium in Wien auch dementsprechend schnell abgebrochen.
3: Na richtig. Jetzt, ach, du bist ja sogar in Österreich aufgewachsen.
4: Nee, teilweise nicht.
3: Nicht gewohnt? Nee,
4: am Chiemsee an der Grenze zu Österreich, aber same, same, but different. An der Grenze aufgewachsen, aber so, dass man nach der Schule nach Österreich fahren konnte zum Skifahren. Also bist nah dran, auch in Kilometern.
3: Das ist auch so geil. Same, same, but different. Wo kommt dieser Spruch her? Wer hat den als allererstes mal kreiert?
4: Der ist schön.
3: Ja, same, same, but different.
4: Ja, guter Spruch. Mag ich gerne. Aber ich versuche gerade im Moment ein bisschen meine Anglizismen loszuwerden. Das hat echt Überhand genommen.
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4: also
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0: SWR 3. Hier ist der Sonntagvormittag. Hier ist der Talk. Und ich freue mich ganz besonders über meinen ersten Gast. Es ist Ronja von Rönne, die schon immer eine wunderbar freche Stimme im Journalismus, in ihren Texten und auch Büchern gewesen ist. Sie hat jetzt auch einen neuen Roman geschrieben. Und Ronja, ich wollte mit dir schon vor Jahren sprechen.
1: Wieso ist es nie dazu gekommen?
0: Weil du nicht geantwortet hast.
1: Oh mein Gott, das bin so ich. Ich habe in einem anderen Leben bin ich so viel erfolgreicher, einfach weil ich E-Mails beantworte und sie nicht stundenlang liegen lasse.
0: Das ist aber jetzt wirklich ein paar Jahre her. Und zwar, ich las bei meiner Nichte. Die hatte dein Buch da liegen. Und ich hatte von dir zu dem Zeitpunkt noch nicht gehört. Das war wahrscheinlich das vorletzte, drittletzte Buch. Es war ein Buch mit, glaube ich, mehreren kleinen Geschichten. Vielleicht das mit der Schnecke drauf. Mit der Schnecke und der Disco-Kugel auf dem Rücken.
1: Das ist ein ganzer Roman.
0: War es doch am Ende normal? Okay, du wirst mir auf jeden Fall gleich sagen können, was.
1: Okay.
0: Und ich blätterte rein aus

0: Interesse? Was liest die da? Aber ich Rönner von Rönner und schlage ich auf und ich lese diese erste Seite und denke nur, oh mein Gott, das ist so witzig. Mit der muss ich sprechen. So, und weißt du was? Gleich im ersten Kapitel taucht er auf, Conny hat AIDS.
1: Ja, heute ist leider schlecht, heißt das Buch. Ja.
0: Heute ist leider schlecht, das war das. Und das sind aber kleine Geschichten.
1: Ja, das sind
0: dann war das das richtige Buch.
1: Kurze Kolumnen,
0: okay.
1: Teilweise schon veröffentlicht für die Zeit, teilweise extra geschrieben. Und es ist auch das Buch, was, ich glaube, es hat sich dreimal verkauft und zweimal davon war meine Oma.
0: Und das andere hat meine Nichte.
1: Und deine Nichte, das war die dritte Person. Es ist aber das Buch, aus dem ich am allerliebsten bei Lesungen vorlese. Was einfach viel lustiger ist als ja. Der Roman, den du heute mitgebracht hast von mir.
0: Es ist Jahre her, dass ich das gelesen habe. Wirklich, wir reden wahrscheinlich von 5 Jahren.
1: Ja,
0: oder
1: ja,
0: so.
1: Mehr. Nein, es 7, 8. Ja, ja.
0: Sogar das. Es ist so lange her. Und ich weiß auch nicht mehr genau, worum es genau da ging. Auf jeden Fall, Conny hat AIDS. Also, entschuldige bitte, im Prinzip ist es nicht lustig, aber es ist eine Parodie auf die Conny-Romane, die Conny-Kindergeschichten. Und ich fand das so witzig. Und ich glaube, da waren noch andere Sachen dann dabei.
1: Die waren alle witzig. Ein gutes Buch. Ich liebe das Buch.
0: Die waren alle witzig. Ja. Wie ist mit seinem Selbstbewusstsein? Wann hat sich das entwickelt?
1: Ich glaube, laut war ich schon immer. Früher hieß es altklug. Mittlerweile bin ich ja älter. Also vielleicht bleibt dann nur noch klug übrig.
0: Alt und klug.
1: Ja, alt und klug. Mhm. Ich hatte immer großen Respekt vor Humor. Ich finde das einer der schwierigsten Stile, die man sich so aussuchen kann. Wenn wir an Leute denken wie Max Gold, der wirklich brillant darin ist. Mhm. Ein toller Schriftsteller, wahnsinnig lustig. Und deswegen war das für mich immer das Höchste, humoristisch zu schreiben. Das wollte ich in dem Buch gerne machen.
0: Okay.
1: Aber das Selbstbewusstsein wurde mir nicht mit in die Wiege gelegt, sondern ich wusste damals in der Grundschule in Bayern, ich passte da nicht richtig rein, meine Eltern kamen nicht von da und ich sah wahnsinnig scheiße aus, also ich sah wirklich nicht gut aus, ich hatte keine Markenklamotten und so und dann dachte ich, wenn ich nicht gut aussehe, dann werde ich lustig. Deswegen war das da ja eher eine Karriereoption, das Selbstbewusstsein.
0: Gut. So, haben wir einen kleinen guten Einstieg in das Leben und Wirken von Autorin Ronja von Rönne. Herzlich willkommen im SWR 3 Talk.
2: Auf

0: SWR 3 läuft bei euch. Hier ist der Talk am Sonntagvormittag. Mein Gast ist die Autorin Ronja von Rönne, die sehr offen über ihr Leben spricht, die Themen, die du ja auch in deinen Figuren verarbeitest, ob das eine Depression ist oder ADHS. Und du hast mir gerade eben gesagt, es ist so typisch du. Du hast zum Beispiel keine Ahnung, was morgen für Termine bei dir anstehen. Wer hat denn die Ahnung?
1: Ich habe eine Agentin, die hat mein Leben im Griff.
0: Ist das so?
1: Ja, wir haben eine Excel-Tabelle online, die heißt die Heilige Liste. In der Heiligen Liste steht dann immer drin, wann was ist. Und immer abends vorm Einschlafen schaue ich mir an, ob ich eine Lesung am nächsten Tag in Düsseldorf habe oder nicht. Also ich habe wirklich gar keine Ahnung, was morgen ist.
0: Ja.
1: Und ich vergesse meistens, was gestern war. Also wenn Leute sagen, man soll im Moment leben, bin ich ziemlich gut darin, aber es ist nicht nur eine gute Entscheidung.
0: Das ist einfach die ADHS-Thematik.
1: Ja, ich denke,
0: Fall beide.
1: Ja,
0: also
1: ja.
0: Gestern und heute gibt es nicht. Das heißt, du lebst extrem im Moment.
1: Ich kann mir trotzdem Vorwürfe machen, wie gestern gelaufen ist oder vor allem bin ich oft in Momenten, in denen ich prokrastiniere und denke, ich müsste eigentlich schreiben. Aber das Missverständnis ist ja, wenn ich in der Zeit irgendeinen Netflix-Film schaue, dann läuft ja in mir ein ganz anderer Film ab. Ne?
0: Ja.
1: Mit

0: wieso machst du das nicht? Oder auch das berühmte, um 13 Uhr fange ich an. Oh, jetzt ist es 13.02 Uhr, ja dann halt um 14 Uhr. Also im Selbstbetrug bin ich ganz weit oben.
1: Okay, du kannst dich selbst gut verarschen. Man kann sein eigenes Gehirn ja sowieso total gut verarschen.
0: Mega gut. Und ich bin selbstständig. Also ich bin eine schlechte Angestellte und ein schlechter Chef. Ein Chef, der irgendwie alles durchgehen lässt und eine Angestellte, die keinen Bock hat.
1: Was war dein letzter überflüssiger Online-Kauf?
0: Ich kaufe fast nie Sachen online. Ich kaufe generell gar nichts. Also das, was ich heute anhabe, die Klamotten, die so Schuhe sind von meiner Mutter. Das Jeanskleid ist von der Mutter einer Freundin. Und den BH habe ich auf der Straße gefunden.
1: Wo? Welche Ecke?
0: Friesheim. Der sah noch ganz ordentlich aus. Ich habe ihn gewaschen.
1: Das ist so geil.
0: Nee, also bei all dem, was bei ADS echt typisch ist, bin ich nicht in dem Sinne Konsumopfer, aber ich glaube, da wo ich am allermeisten Geld für ausgebe, ist Bequemlichkeit und Mahngebühren. Ich wollte mal so viel Geld verdienen, dass ich meine Zigaretten nicht selber drehen muss, sondern dass ich fertige kaufe, dass ich mir Mahnungen leisten kann und dass ich, wenn ich keine Lust habe, die U-Bahn zu nehmen, Taxi nehme.
1: Ja.
0: Also wirklich Bequemlichkeitssachen. Auch Essen bestellen und sowas. Da fließt mein Geld rein in diese Sachen.
1: Ist es soweit? Also kannst du das alles inzwischen?
0: Ja.
1: Okay.
0: Also bis jetzt, mal schauen, wie das Buch weiterläuft. Und ich meine, das ist ja bei Büchern eh so eine Sache. Ne? Also es ist ja schön, wenn das gut besprochen wird und Leute es gerne lesen. Aber wenn es nicht gekauft wird, dann wird ja der Vorschuss fürs nächste Buch deutlich geringer. Ne? Also du musst das, was irgendwie jetzt passiert, entscheidet die finanzielle Lage der nächsten 3 Jahre. Das ist schon unheimlich, vor allem wenn man so schlecht mit Geld umgehen kann wie ich.
1: Okay.
0: Ich habe auch einen Steuerberater, der in mein Konto reinschauen kann und mit meiner Agentin vernetzt ist, damit beide aufpassen.
1: Also Kindergärtner.
0: Komplette Kindergärtner. Ich habe auch immer gesagt, ich brauche als Lektorin nicht jemanden, der besonders gut mit Literatur ist, sondern besonders gut mit Kleinkindern.
1: Ronja von Rönne, mein Gast im SWR3 Talk, die auch einen neuen Roman geschrieben hat und der heißt Alles Liebe, werden wir heute Vormittag natürlich auch noch drüber sprechen.

0: Es ist kurz vor 9:30. Gleich weiter mit Schriftstellerin Ronja von Rönne. Aber vorher wollen wir einmal ganz kurz auf die Straßen schauen. Das Neueste aus dem SWR3-Verkehrszentrum. Vorsicht im Kreis Esslingen, einmal auf der Landesstraße zwischen Denkendorf und Deizisau in beiden Richtungen Rinder auf der Fahrbahn. Und Vorsicht auf der A8 Stuttgart Richtung München. Zwischen Kirchheimteck West und Kirchheimteck Ost liegt eine Motorhaube auf der Fahrbahn. Und dann noch eine amtliche Gefahreninformation wegen aktueller Waldbrände. In Teilen von Rheinland-Pfalz, Nordrhein-Westfalen, im Saarland und in Belgien kann es zu Rauchbildung und Brandgeruch kommen. Es besteht noch keine akute Gefahr. Gute Fahrt allen hier unterwegs. So, mein Name ist Christian Thees. Ich freue mich sehr, dass Schriftstellerin Ronja von Rönne da ist, die einen neuen Roman geschrieben hat und der heißt Alles Liebe. Und es geht darum, was wir Menschen alles aus Liebe machen. An was denkst du bei dir?
1: An Selbstbetrug. Also ich komme schnell dazu, dass ich in Beziehungen mich selbst verliere. Und dann bin ich mit irgendjemand zusammen, der gern joggen geht. Auf einmal bin ich jemand, der gern joggen geht. Ich bin mit jemandem, der jeden Abend in der Kneipe ist. Ich kenne auf einmal den Namen aller Barkeeper. Und merke oft erst, bei Trennungen, ich bin so ein Serienbeziehungstyp, ganz schlimm, nie lange Single gewesen und sowas, auch nicht gesund, nicht nachmachen.
0: Aber die letzte hält ganz gut, oder?
1: Ja, jetzt richtig lang schon, 4 Jahre jetzt.
0: Ja, Alf,
1: das ist
0: krass.
1: Für mich schon richtig lang und noch nervt er nicht. Nee. Ja. Aber darauf muss ich immer total achten, dass ich mich nicht selbst belüge und selbst verliere und dann erst in Trennungsphasen wieder merke, ich fand das eigentlich immer schon ziemlich doof oder ich hasse Wandern.
0: Ja. Wir geben uns total auf. Mich erschreckt
1: ja.
0: So etwas.
1: Ja.
0: Wir geben uns komplett auf.
1: Ganz krass.
0: Für diese andere Person.
1: Ja.
0: Und
1: das ist
0: total
1: nicht mal gut.
0: Nein,
1: und da freut es sich auch nicht drüber.
0: Das ist auch krank.
1: Ja.
0: Eigentlich ist das ist Verliebtsein Krankheit.
1: Ja, ja. Du würdest ja
0: Krankheit.
1: Dran sterben. Ne? Also, wenn der Zustand körperlich von der größten Verliebtheit so jahrelang weitergehen würde, würdest du herzkrank werden. Das ist erwiesen.
0: Ja.
1: Das ist einfach ein Trip. Ne? Das ist ein Drogentrip, ein selbstgemachter.

0: Herzlich willkommen im wilden Leben von Schriftstellerin und Journalistin Ronja von Rönne, mein Gast hier im SWR3 Talk, die sehr offen über Depressionen spricht, über ADHS und auch Klaustrophobie. Und bei der weißt du aber, wo sie herkommt.
1: Also, die Klaustrophobie ist so passiert. Ich war auf einer Party und frei nach dem Motto, der Gast ist König, bin ich zum Kühlschrank und habe mir eine Flasche Orangensaft genommen.
0: In Berlin?
1: Nee, das war noch in Traunstein, da war ich 17.
0: Ah, okay.
1: 18. Und habe das ausgetrunken und dann schaut mich jemand an und macht die Augen werden ganz groß und ich so, was denn? Und er so, da ist LSD für 18 Leute drin. Ich hatte keinerlei Drogenerfahrung. Mir hat es den Boden unter den Füßen weggerissen. Das Ganze ging 40 Stunden lang. Ich hatte einen kompletten Horrortrip. Und danach hat sich die Realität nicht mehr wie die Realität angefühlt. Ich musste dann Abi schreiben und der Raum ist auf einmal kleiner und größer geworden. Ich habe Panikattacken bekommen, aber wenn man nicht weiß, was eine Panikattacke ist, dann denkt man, man stirbt. Das Herz schlägt zu schnell, du kriegst keine Luft mehr. Das hat nichts mit dem Gefühl von Angst oder Furcht zu tun, was man sonst kennt. Und diese Panik hat sich dann ausgeweitet zu so einer verallgemeinernden Panikstörung. Und auf einmal hatte ich Angst in Räumen, wo keine Frischluft reinkam. Also zum Beispiel ein ICE oder ein Flugzeug, ne, wo man nicht ein Fenster aufmachen kann. Und das wurde dann so schlimm, dass ich ziemlich suizidal wurde, denn ich war davor ein extrem freier Mensch, sehr, sehr angstfrei, allein gereist und sowas. Und dann habe ich mir, weil ich wusste, Konfrontation ist das eigene Einzige, wie man durch Ängste durchkommt.
0: Aber auch das Schwierigste,
1: aber da führte kein Weg dran vorbei. Und deswegen habe ich mir einen Eimer genommen und mir ein Tagesticket für damals die MVG in München geholt. Und weil auch U-Bahn mir Angst machte und bin so lange im Kreis gefahren und habe halt diesen in den Eimer gekotzt vor Angst. So schlimm war das. Und bin okay. Aber immer weitergefahren.
0: Mit Umsteigen oder immer die
1: Nee, immer nur
0: Bahn?
1: Weiter, damit ich in dem kleinen Raum bleibe. Und dann hatte ich für den nächsten Tag einen Flug gebucht alleine zu einer Freundin nach Norwegen. War eine Katastrophe, aber hat tatsächlich geholfen. Ich bin die Angst losgeworden.
0: Echt?
1: Ja,
0: also
1: ja.
0: Schon, sagen wir, nach dem Flug oder hat es noch Monate, Jahre gedauert?
1: Nee, das ging ziemlich schnell dann.

0: SWR 3, der Talk mit der Schriftstellerin Ronja von Rönne gerade. Und Ronja, als du das kurz zwischendurch gerade von Klaustrophobie gesprochen hast, da musste ich an einen Satz denken aus deinem neuen Roman, Alles Liebe. Manchmal, wenn sie im Freien stand, bekam sie das seltsame Gefühl, in den Himmel zu fallen. Und dann musste sie sich festhalten an einer Straßenlaterne oder an irgendwas anderem. Ein Gefühl, das auch du so mal erlebt hast?
1: Ja, das ist so dieses, das ist gar nicht so ungewöhnlich. Ich habe das dann mal recherchiert. Es gibt tatsächlich Leute, die das haben, für die der Himmel dann so groß ist und dass sie wirklich Angst haben, sie fallen da rein. Ja. Und das Gegenteil von Klaustrophobie ist ja diese Platzangst. Das ist ja eigentlich, Platzangst bedeutet ja eigentlich die Angst vor dem großen Raum. Nicht, Platzangst ist nicht das Synonym für Klaustrophobie, es wird falsch verwendet.
0: Absolut, denke ich auch als erstes.
1: Genau, Platzangst ist nämlich das, was wo du Angst hast, dass zu groß ist, zu viel Weite ist und sowas. Mhm. Und ich glaube, es ist ein relativ normales Gefühl, sich als Mensch, als kleiner Haufen Universumsstaub auch verloren zu fühlen.
0: Ja. Aber es war ganz schön, in den Himmel zu fallen. Man kann sich das vorstellen, wenn man, sag ich mal, die Arme ausgestreckt, auf dem Rücken liegend, dort auf dem Boden liegt, ja, weißt du, und in den Himmel guckt. Ich glaube, dann kann man dieses Gefühl so nachvollziehen. Dann fühlt man sich ja manchmal ein bisschen wie so ein Astronaut.
1: Ja, auch. Man kann das ruhig ausprobieren. Weißt, ich habe das als Kind oft gehabt. Das kennen vielleicht einige. Vor allem als Kind, später funktioniert aber immer noch, wenn man versucht, sich Unendlichkeit vorzustellen, dann fühlt sich irgendwann auch alles ganz komisch an.
0: Ganz komisch. Wo fängt das Universum an?
1: Ja, und man hat das ganz komische Gefühl, das hatte ich als Kind immer schon und das hatte ich auch, wenn ich mit dem Rücken im Gras lag und in den Himmel geschaut habe. Dieses, so ein komisches Gefühl, was man da so herausfühlt,

0: SWR 3 am Sonntagvormittag. Hier ist der Talk mit Autorin, Schriftstellerin Ronja von Rönne, die einen neuen Roman geschrieben hat, der heißt Alles Liebe. Da geht es um mehrere Personen. Einmal ein Mädchen, das nur mit einem krebskranken Mädchen aus der Parallelklasse befreundet ist, weil sie dafür bewundert wird. Oder eine Frau, die sich fragt, wann sie endlich aufhören kann, sich um andere zu kümmern. Vor allem um ihre unerträgliche Schwiegermutter. Ronja, auch diesen Roman hast du wieder unter Schmerzen geschrieben.
1: Irgendwie habe ich das hinbekommen.
0: Ja. Und vermutlich wird es der letzte sein.
1: Ja, auf jeden Fall für eine längere Zeit. Ja.
0: Es ist schön, dass du da schon wieder den Rückzug machst.
1: Ja, Problem ist, ich habe so eine Art von Schwangerschaftsamnesie. Ne? Das ist uns so bleiern in die DNA gegossen, dass Menschen, die gebären, oft sich nicht daran erinnern können, wie traumatisch das eigentlich war und wie schmerzhaft, damit sie halt noch mehr Kinder kriegen. Macht ja auch Sinn.
0: Genau, und schon so manchmal 8 Wochen danach auch.
1: Ja,
0: schon,
1: und das ist bei mir bei den Geburten von meinen Büchern so. Ne? Also es kommt eins raus und es gab jetzt so tolle Leserinnenstimmen und so tolles Feedback und Leute lesen es so gerne und dann stelle ich mir irgendwie vor, so schwierig war es jetzt eigentlich auch nicht. Aber wenn ich dann meine Eltern oder meinen Freund oder meine Freunde fragen, erinnern die mich dann doch, es war so schlimm, du hast so viel gejammert, es stecken viele Tränen in diesem Buch und viel Verzweiflung.
0: Ja. Und du bezeichnest dich dann ja sogar, ich glaube, es steht im Nachwort, als eine absolute Zumutung für andere, wenn du schreiben musst.
1: Ja.
0: Dabei möchtest du es ja. Also du willst es ja schreiben, weil du Bock drauf hast, oder?
1: Es ist eine totale Hassliebe. Also ich bin so froh, dass ich es gerade nicht mache. Und trotzdem denke ich schon wieder über ein neues Buch nach. Ich glaube, das Schreiben an sich ist nicht so schlimm. Wenn ich tatsächlich da sitze und tippe, das ist in Ordnung. Da passiert eigentlich nie was Schlimmes. Aber ich habe eine totale Angst vor dem Schreiben. Eine Angst vor dieser Konfrontation mit mir selbst. Und gerade für jemanden, der zum Beispiel ADHS hat, ist dieses langfristige Schreiben, also nicht eine Kolumne, sondern ein Roman, wo du änderst etwas auf Seite 70 und dann musst du alles davor wieder ändern. Also diese Fleißaufgabe,

0: Super.
1: Habe ich irgendwie Angst vor. Und man ist ja auch mit so einem Buch wahnsinnig einsam. Ne? Du bist ja, niemand kann dir wirklich sagen, ob das gut ist oder nicht. Deine Lektorin liest irgendwann mit, aber eigentlich hast du da kein Zwiegespräch bei dem Ganzen.
0: Also sie liest erst spät, nachdem du die ersten 70 Seiten geschrieben hast, erst dann so?
1: Genau, und du musst dir so lange selbst über den Weg trauen. Und ich traue mir generell nicht über den Weg.
0: Wann sind denn die schlimmsten Momente beim Schreiben? Weil du sagst ja selber, wenn du tippst und vor der Maschine sitzt, dann eigentlich nicht. Wann sind es denn die Momente?
1: Ich glaube, es sind die Momente, wo ich weiß, ich müsste schreiben und ich tue es nicht, weil ich dann wahnsinnig frustriert mit mir werde. Also woher kommt das? Das Schreiben wird nicht einfacher, weil ich es um 3 Uhr nachmittags beginne, anstatt mich sofort hinzusetzen. Im Gegenteil. Es ist, glaube ich, wirklich ein Frustriertsein mit mir selber, was da irgendwie hintersteckt. Es ist, ich bin jemand, der wahnsinnig gern vermeidet.
0: Ja.
1: Und mit Nichtschreiben, beim Schreiben ist vieles unvermeidbar, eine Konfrontation mit sich selbst.
0: Aber wann ist es denn? Du darfst ja über andere Menschen schreiben und natürlich möchtest du als Autorin, dass da ganz viel von dir auch drin ist, ohne dass man jetzt explizit dann darüber spricht.
1: Ja.
0: Aber du fühlst dich dann am wohlsten, wenn du zu all diesen Charakterzügen einen Bezug hast, auf jeden Fall.
1: Ja,
0: man könnte sich das ja auch ausdenken.
1: Ich sag das sehr oft mit den Worten meines lieben Freundes und Schriftstellerkollegen Benedikt Welz. Mhm. Mit dem habe ich vor einer Woche erst zu viel Pastis getrunken. Sehr schön. Und jeder Autor, jede Autorin wird ja immer gefragt, wie viel von dem Buch steckt denn in dir? Ne?
0: Ja, ja,
1: Klassiker.
0: Klar.
1: Er hat dafür aber die schönste Antwort gefunden, die ich immer gerne klaue, nämlich alles erfunden, aber alles empfunden.
0: Sehr, sehr schön. Wir sind gleich zurück nach 10 hier im SWR 3 Talk mit Ronja von Rönne.

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1: Um 10 Uhr mit Ines Kunze. In Nordrhein-Westfalen müssen Anwohner wegen eines Brands an der belgischen Grenze ihre Häuser verlassen. In Ungarn sind bei einem Busunglück mindestens 12 Menschen ums Leben gekommen. Das Wetter, Wolken und Sonne, zeitweise Schauer und Gewitter. Maximal 25 bis 32 Grad. Wegen eines Großbrands in Belgien müssen Menschen in Nordrhein-Westfalen nahe der Grenze ihre Häuser verlassen. Betroffen sind Teile der Stadt Monschau mit je rund 2000 Einwohnern. Das Feuer ist laut den Einsatzkräften nur noch wenige Kilometer von Wohnsiedlungen entfernt und breitet sich immer weiter aus. Die Fläche, die in Belgien brennt, liegt bei rund 2700 Hektar, in etwa das Zehnfache des Waldbrands im nahegelegenen Hürtgenwald. Dort entspannte sich die Lage etwas. Die Menschen aus dem evakuierten Gebiet konnten wieder zurückkehren. Deutsche Unternehmen haben bis Juli ihre USA-Investitionen um fast 2/3 zurückgefahren. Das geht aus Berechnungen des Instituts der deutschen Wirtschaft IW hervor. Demnach flossen nur rund 4,3 Milliarden Euro in die USA. Das ist ein Einbruch von 65% im Vergleich zum Vorjahreszeitraum. Als Gründe dafür sehen die Experten US-Präsident Trumps schwer einschätzbare Wirtschaftspolitik und die hohen Zölle. Hurricane Lala ist dicht an der US-Inselkette Hawaii vorbeigezogen und hat dort Schäden verursacht. Laut Behörden sind Zehntausende Haushalte ohne Strom. Am stärksten betroffen ist Big Island. Antisieb berichtet.
2: Umgestürzte Bäume sind auf Stromleitungen gefallen, Straßen sind überflutet. Auch Häuser wurden beschädigt, sagte Hawaiis Gouverneur Josh Green in einem Video-Update. Mindestens 60.000 Menschen seien bisher zumindest zeitweise von Stromausfällen betroffen. Der Flugverkehr auf den beiden wichtigsten Flughäfen von Big Island ist vorerst eingestellt. Das betrifft nach Angaben des Gouverneurs mindestens 190 Flüge. Die Küstenwache hat wegen des Hurrikans auch sämtliche kommerziellen Häfen der Insel geschlossen.

0: Bei einem Busunglück im Osten Ungarns sind mindestens 12 Menschen ums Leben gekommen. Weitere wurden verletzt. Der Reisebus aus Polen war in der Nacht etwa 140 Kilometer östlich von Budapest von der Autobahn abgekommen und in den Straßengraben gestürzt. Die Polizei geht nach ersten Erkenntnissen davon aus, dass der Fahrer am Lenkrad eingeschlafen war. Die Zeit, es ist 10.03 Uhr.
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2: Das Wetter heute Vormittag, wechseln sich Sonne und Wolken ab. In Baden-Württemberg gibt es schon ein paar vereinzelte Schauer. Und heute Nachmittag bilden sich dann teilweise kräftige Schauer und Gewitter. Hier und da auch mit Platzregen, Hagel und Sturmböen. Im nördlichen Rheinland-Pfalz bleibt es oft trocken. Und die Temperaturen 25 Grad in der Eifel bis 32 Grad in der Ortenau. Das Neueste aus dem SWR3-Verkehrszentrum. Zwei kleine Meldungen. Einmal Vorsicht im Kreis Heilbronn zwischen Bonfeld und Biberach. In beiden Richtungen Gefahr durch Ziegen auf der Fahrbahn. Und die amtliche Gefahreninformation wegen aktueller Waldbrände in Teilen von Rheinland-Pfalz, Nordrhein-Westfalen, im Saarland und in Belgien kann es zu Rauchbildung und Brandgeruch kommen. Es besteht noch keine akute Gefahr. Gute Fahrt ansonsten.
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2: Mit Ronja von Rönne. Noch kurze Autorvervollständigung für die Frau Schriftstellerin. Was mich bei meiner eigenen Hochzeit gestört hat,
3: war, dass es der falsche Mann war.
2: Ach echt? Aber hat sich schon bei der Hochzeit gestört? Wusstest du das schon bei der Hochzeit?
3: Ich glaube, man hat... Nee, wissen tut man es ja immer erst später. Ansonsten war meine Hochzeit ja so zwischen zwei Lockdowns. Ich hatte eigentlich nichts groß gestört.
2: Okay, aber der falsche Mann. Okay.
3: Doch, die fanden es romantisch in das Zimmer, wo mein Mann und ich dann übernachtet haben, überall Konfetti hinzumachen. Ich musste den ganzen Scheiß wegsaugen, man konnte da nicht schlafen und so. Das hat genervt.
2: Okay, was ich bei meiner Scheidung gut fand?
3: Mein Anwalt hat eine Flasche Dom Pérignon mitgebracht.
2: Krass.
3: Ich habe auch eine Torte bekommen, eine Scheidungstorte bei mir.
2: Wie sah die aus?
3: Dann war eine Benjamin-Blümchen-Torte von einer Freundin, die ich backen kann.
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0: Wir haben ein bisschen Spaß mit der Schriftstellerin, Bloggerin, Journalistin, Autorin Ronja von Rönne hier in SWR 3 heute Vormittag. Sie hat ja einen neuen Roman geschrieben, der heißt Alles Liebe. Und Ronja, ich muss dir eines gestehen. Ich habe schon, auch wirklich öffentlich, über das Cover gelästert.
1: Da hast du auch recht mit.
0: Danke. Ich hatte so ein schlechtes Gewissen.
1: Das Cover ist so unmöglich, das ist also, geil. Also das Beste an dem Cover ist aber... ihr müsst mal googeln. Das Cover hat ein riesiges Herz drauf. Das sieht aus wie die netteste Strandlektüre überhaupt.
0: Das sieht aus wie eine Aphorismensammlung über Liebe.
1: Ja, und da sitzt du da am Strand und denkst, es wird ein süßer Liebesroman. Da sitzt da völlig verstört an der Copacabana.
0: aber du hast doch das Cover mit ausgesucht bestimmt.
1: Ja, ich dachte mir, das sieht man und es kaufen Leute. Ob es schön ist, ist mir eigentlich egal.
0: Ja, aber es ist wirklich das hässlichste Cover der Welt.
1: Das gebe ich so weiter. Wir hatten vor allem auch einen Covervorschlag, der richtig schön war.
0: Ja, oh, den würde ich so gerne sehen. Hast du den auf dem Handy
1: irgendwo? Das ist ein Gemälde. Ich zeig's dir. Ich glaube, ich habe es ein Gemälde, super. Wo so renaissancemäßig, wo so eine Blumenvase mit einer Rose gerade stürzt.
0: Okay.
1: Ah, das hier.
0: Hätte ich super gefunden,
1: glaube
0: ich.
1: Ja, aber das sieht aus wie Comic Sans als Ausrufezeichen.
0: Ja, es sieht aus wie KI, aber der Verlag darf es nicht sagen, weil in der Branche wird man sofort
1: zerrissen. Nee, da wurde sogar jemand für bezahlt.
0: Ich glaube, auch so schlecht kann KI gar nicht sein. Wobei, ich habe einen Buchpodcast, Lies und Das. Ja. Und ich habe dieses Buch vorgestern empfohlen. Es war mein Buchtipp, weil ich habe das Buch geliebt und empfand es deshalb als persönliche Beleidigung, dass dieses Cover so unglaublich, dieses Gift, gelb-grüne und dann dieses Herz und diese Striche, die noch nicht mal irgendwie so ein Bildfaden da steht. Und es geht mir nicht in den Kopf, wie man dieses Cover machen kann. Für so ein Buch, das so irrische geschrieben ist, weil dieses Cover begleitet dich ja während des ganzen Lesens.
1: Ja.
0: Ein Cover ist ja immer im Hinterkopf. Es kreiert eine Atmosphäre, eine Stimmung, weißt du? Und hier denke ich mir, was ist das? Diese Sammlung von Gedichten? Oder das ist doch kein Romancover, Ronja.
1: Ja, Leute kaufen das, anscheinend greifen sie doch danach. Ich finde mal, man sollte jedes Buch mit zwei Covern rausbringen. Das fände ich total interessant. Ne?
0: Ja.
1: Und dann schaut man mal, wie das unterschiedlich vielleicht auch besprochen wird und sowas.
0: Ja. Die PR-Menschen würden das nicht gut finden, weil die natürlich sich dabei was gedacht
1: nicht,
0: haben. Die wollen, dass das auffällt.
1: Ja, da haben sie auch recht mit, weil ich darf ja mitsprechen, aber ich will das immer gar nicht. Ne? Deswegen sieht das aus, wie es aussieht.
0: Aber kannst du mich bitte in Zukunft fragen?
1: Ja, ich habe gar kein Interesse daran, dass das schön ist. Ich will, dass das angeschaut und gekauft wird. Wenn Leute im Verlag sagen, das wird eher angeschaut und gekauft.
0: Ja.
1: Ich lebe von dem Scheiß.
0: Ja, super.
1: Ich will, dass das, woran ich da arbeite, dann auch. Und
0: ich
1: das andere sah glaube ich, wirklich zu schön und damit ein bisschen auch zu intellektuell aus.
0: Ja, verstehe.
1: Und das ist wirklich so pop, laut, hier, da.
0: Ah, okay, gut. Schaut euch selber an. Alles Liebe heißt dieser echt wunderbare Roman von Ronja von Rönne. Ich mag nur das Cover nicht. Wir sind gleich nochmal zurück hier in SWR 3.

0: SWR 3, der Talk hier am Sonntagvormittag. Wir verabschieden uns gleich von Bloggerin, Journalistin, Schriftstellerin Ronja von Rönne, deren neues Buch Alles Liebe heißt. Ganz zum Schluss noch kurze Autorin-Vervollständigung. Das Geräusch, Ronja, das definitiv zum Soundtrack meines Lebens dazugehört, ist...
1: Das Klirren von Gläsern. Schmeiße alles um.
0: Achso, ich dachte, weil du einfach so viel getrunken hast in deinem
1: Nein.
0: Leben.
1: Nein! Nein, weil ich alles umschmeiße. Mein Bruder hat mir zu Weihnachten so Gläser gekauft, die wackeln so, die kannst du nicht so schnell umschmeißen. Weingläser, die nicht schnell umfallen. Weil ich mache das auch am liebsten natürlich mit so Flüssigkeiten wie Kaffee oder Rotwein. Ne? Das ist logisch. Jetzt habe ich vor 3 Tagen im Bordbistur gegen irgendeinen Kaffee umgeschüttet auf eine Frau, die war komplett durchnässt. Das war so unangenehm. Also das Klirren oder Runterfallen von Dingen, das okay. ist auf jeden Fall, wo ich weiß, dass seit ich irgendwas greifen kann, fällt es mir aus der Hand. Ja.
0: Okay. Und zum Schluss noch ein Geruch, der mich sofort in meine Kindheit zurückkatapultiert, ist zum Beispiel...
1: Nasses Gras.
0: Nasses Gras. Warum nass?
1: Wir hatten einen großen Garten und man musste da irgendwie oft mähen und dieses Gras, was da liegt, ne? Also das quasi Heu ist, das hat einen ganz eigenen Geruch. Also nicht wie, also gemähte Wiese.
0: Ja.
1: Gemähte Wiese ist eigentlich
0: Du meinst die Maat.
1: Heißt das wirklich so?
0: Das ist ein Wort, das habe ich erst vor ungefähr 2 Jahren kennengelernt. Dieses gemähte Gras, das ist
1: das
0: die Maat.
1: Das heißt Maat? Ja, und das heißt ja ausgedacht.
0: Ich weiß, nein, M-A-H-D.
1: Mit D?
0: Ich glaube mit D, soweit ich weiß. Und es ist die Maat. Das ist das
1: gemähte
0: Gras.
1: Ich liebe es, wenn ich sowas dazu lerne.
0: Oder?
1: Super, ja.
0: Aber ist es nicht so? Ich liebe es
1: Maat.
0: Auch. Ich liebe es, neue Wörter.
1: Ich auch. Großartig.
0: Also ich habe es jetzt mal eingegeben.
1: Das mache ich in den nächsten Roman rein.
0: Maat bezeichnet... Oh, super. Das fachgerechte Abschneiden von Graskräutern oder Getreide auf Wiesen und Feldern. Sie ist der erste Schnitt zur Gewinnung von Heu oder Silage. Im übertragenen Sinne wird der Begriff auch für das gemähte Schnittgut selbst verwendet. M-A-H-D.
1: Das gefällt mir richtig gut.
0: Die Maat. Aber es ist ein Wort, das klingt... Es sieht nicht gut aus. Es klingt
1: geil.
0: Auch komisch.
1: Maat, mega. Sehr, sehr gut. Nehme ich mit.
0: Okay, die Maat.
1: Haben wir alle was dazu gelernt heute?
0: Ja, total. Ronja, danke dir für die Begegnung.
1: Ich möchte so gern wiederkommen.
0: Das war wirklich,
1: ist so nett mit dir.
0: Ja, wenn du meine E-Mail geantwortet hättest, dann hätte ich nicht so lange warten müssen.
1: Ich bin froh, dass es jetzt geklappt hat.
0: Okay, also ich danke dir.
1: Vielen Dank dir.
0: Komm, nee, wir machen eine Autoverschenkung, mache ich noch mit dir zum Schluss. Aber das ist die undankbarste und die schwerste. Liebe ist...
1: Niemals freiwillig.
0: Das ist ein bester Satz ever. Der ist gut. Also, dank dir und bis die Tage wieder.
1: Vielen Dank.
0: Ronja von Rönne, hier in SWR 3.

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2: Kurz nach 10:30, das Neueste aus dem SWR3 Verkehrszentrum. Vorsicht auf der A7 Würzburg Richtung Ulm. Zwischen Kreuzbibelried und Kitzing liegt ein Spanngurt auf der Fahrbahn. A5 Frankfurt Richtung Karlsruhe. Im Dreieck Karlsruhe auf der Überleitung zur A8 Richtung Stuttgart 2 Kilometer Stau plus 10 Minuten. Auf der B37 Mosbach Richtung Heidelberg. Zwischen Rastplatz B37 und Hirschhorn am Neckar schnell ansteigender Stau. Hier ist ein Rettungsfahrzeug, mehrere Rettungsfahrzeuge im Einsatz. Auf der A7 B179 Reute-Füssen am Grenztunnel Füssen Blockabfertigung wegen zu hoher Verkehrsbelastung. Zwischen Füssen und Nassereit deshalb in beiden Richtungen immer wieder Stau und stockender Verkehr. Und die amtliche Gefahreninformation weiterhin wegen aktueller Waldbrände. In Teilen von Rheinland-Pfalz, Nordrhein-Westfalen, im Saarland und in Belgien kann es zu Rauchbildung und Brandgeruch kommen. Es besteht noch keine akute Gefahr. Und dann haben wir noch ganz aktuell A3 Frankfurt Richtung Köln zwischen Kelsterbach und Mönchhofdeig 2 Kilometer Stau. Gute Fahrt allen unterwegs hier. Mein Name ist Christian Thies. Hier ist der Talk gleich mit einem, der euch Kunst so humorvoll und interessant und lebendig erklären kann wie niemand anders sonst. Ich freue mich gleich auf Jakob Schwertfeger.
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1: 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SWR3. Hier ist der Talk und ich freue mich auf meinen nächsten Gast. Es ist Jakob Schwertfeger. Er ist ja Kunsthistoriker, ja, der in den sozialen Medien oder auch bei YouTube Kunst erklärt auf so humorvolle Weise. Das tut er auch in Büchern und auf der Bühne bezeichnet er sich selber als Kunstcomedian. Dann sagen wir erst einmal guten Tag.
2: Hallo.
1: Wie ist das eigentlich mit euch Kunsthistorikern? Ihr wollt doch natürlich gerne auch, genau wie Leute, die über Bücher sprechen, die möchten am liebsten natürlich selber einen Roman schreiben. Wie gut bist du denn selber im Malen, im Gestalten, Skulpturen? Was ist so dein Forte?
2: Nichts davon. Also, muss man ehrlich sagen, ich habe aber natürlich und also meiner Erfahrung nach war so die Hälfte derer, die mit mir studiert haben, alle wollten mal Künstlerin oder Künstler werden am Anfang.
1: Natürlich.
2: So. Und das war bei mir auch so mit 15, 16 und ich habe wirklich alle möglichen künstlerischen Medien durch. Also ich habe einen Bildhauerkurs gemacht mit Stein und Holz, ich habe gemalt, ich habe gezeichnet, ich habe super viel fotografiert und ich war ehrlich gesagt auch immer so neidisch. Also als ich dann in Frankfurt Kunstgeschichte studiert habe, bin ich sehr viel in der Kunstakademie am Tag der offenen Tür, Rundgänge nennt man das, habe ich die ganzen Ateliers angeguckt. Ich konnte das null genießen, weil ich so neidisch war, weil ich dachte, warum dürfen die so kreatives Zeug machen? Ich sitze in der Uni und lese so trockene Bücher. Und irgendwann habe ich dann die Bühne für mich als künstlerisches Medium entdeckt und gemerkt, Sprache, das ist mein künstlerisches Medium, da habe ich ein Händchen für und seitdem kann ich so total entspannt über Rundgänge gehen oder ins Theater gehen und allen alles gönnen, weil ich jetzt mein künstlerisches Metier gefunden habe, aber in der klassischen bildenden Kunst habe ich wirklich gar kein Talent.
1: Aber was du kannst, das ist andere für Kunst begeistern. Wir werden gleich ein bisschen Interessantes von dir erfahren hier

0: Hier in SWR3 freue ich mich, dass Jakob Schwertfeger heute Vormittag mit dabei ist. Er ist Kunstcomedian, er erklärt Kunst sehr humorvoll auf der Bühne oder auch in Büchern. Neues Buch von ihm heißt Punkt, Punkt, Komma, Strich, fertig ist die Kunstgeschichte. Denn, sagt Jakob, Kunst ist nichts Elitäres. Sie ist für alle da. Okay, Jakob, warum brauchen wir Kunst?
1: Weil sie lebenswichtig ist, meiner Meinung nach.
0: Das ist ja echt ein großes Wort, ne?
1: Ich weiß.
0: Also,
1: ich weiß.
0: Systemrelevant gar?
1: Genau. Sie ist meiner Meinung nach wirklich ein elementarer Bestandteil unserer Gesellschaft, was viele leider nicht so sehen. Weil die Kunst ein Ort ist, der anders funktioniert als, keine Ahnung, Firmen, wo es immer nur um Profit geht. Und Kunst unterliegt natürlich auch dem Kapitalismus. Aber Kunst ist ein Ort, wo die Menschen ohne immer einen konkreten Nutzen kreativ sein können. Und ich meine, ey, Kreativität, alle Menschen sehen sich danach. Gerade in Zeiten von KI, wo da ist, Kreativität wird immer, immer wichtiger, weil das etwas ist, was die KI teilweise in dieser Form nicht leisten kann. Und deswegen finde ich Kunst. Und Kunst ist so cool. Kunst kann so lustig sein. Kunst, ey, ich meine, du gehst in ein Museum, das ist ja ein Ort voll mit purer Kreativität. Da hängen ja nur Ideen an der Wand oder stehen Ideen im Raum. So, was für ein geiler Ort ist das bitte, wo ich reingehen kann und mich so inspirieren lassen kann, so viel lerne, die Welt durch andere Augen zu sehen. Weil das ist ja, da kannst du ja im Museum, kannst du in den Kopf von anderen Menschen hineinschlüpfen, wie ein gutes Buch.
0: Aber weißt du, was das Problem ist? Kunst ist einfach von Intellektuellen gekapert worden. Sie ist uns normalen Menschen eigentlich entrissen worden. Weißt du, so wie Mozart früher ja auch Musik gemacht hat fürs Volk. Der wurde einfach mit Bier auf irgendeiner Bank gesessen und da wurde gejohlt während der Aufführung. Das war noch Musik fürs Volk eigentlich. Heute natürlich nicht mehr.
1: Ja, ist wie beim Bauhaus. Ne? Das Bauhaus wollte ja Möbel machen, zum Beispiel für die gesamte Gesellschaft. Heute sind das Möbel für Leute, die Rollkragenpullover tragen und Jackets mit Lederflicken an den Ellenbogen. Ja? Ja. So, deswegen schreibe ich dieses Buch, was ich jetzt gerade geschrieben habe, und nenne das Punkt, Punkt, Komma, Strich, fertig ist die Kunstgeschichte, weil das ein Titel ist, der nicht klingt wie ein normales Kunstbuch, sondern der klingt ja so, der ist ja eigentlich lapidar. Ne? Also als wäre es Punkt, Punkt, Komma, Strich.
0: Na klar, das ist Erklär mir Kunst, als wäre ich 5. Was du nicht tust. Ich sage nur, es klingt so. Und das ist ja immer gut. Das ist ja, wenn man etwas verständlich erklärt haben möchte, kann man übrigens auch bei der KI eingeben. Erklär's mir so, als wäre ich ein 5-Jähriger. Ich glaube, den Satz habe ich zum ersten Mal in dem Film Philadelphia gehört. Denzel Washington und Tom Hanks. Dieser Oscar-prämierte Film. Und ich meine, da taucht irgendwo der Satz auf, erklären Sie es mir wie einem 5-Jährigen. Und das ist ein ganz positiver Satz. Weißt du, weil die Leute sich dann Mühe geben, es verständlich zu erklären und sich nicht es bequem machen in irgendwelchen vorgefertigten, ausgelatschten Formulierungen, die keiner versteht.
1: Ich bin der Meinung, wenn du etwas unterhaltsam oder möglichst simpel formulierst, dann musst du es halt wirklich verstanden haben. Dann kannst du dich nicht in rhetorischen Blendgranaten flüchten, die kein Mensch versteht, sondern du musst es halt, du musst den Kern schon kapiert haben, um es überhaupt simpel zu erklären. Insofern gebe ich dir recht, dass ja, ich versucht habe, es sehr runterzubrechen und ey, ich sag dir, die Recherche war so anstrengend, weil ich halt genau diese hochgestochenen Bücher ja alle lesen musste, um aber die Quintessenz rauszuziehen. Ja. Und wirklich, bei der Recherche war ein großer Teil die Arbeit, nicht einzuschlafen. Ich saß wirklich in der Bibliothek und musste mich so richtig versuchen, wach zu halten, indem ich mir in den Arm kneife, weil das so langweilig war. Ja.
0: Wir schnacken gleich weiter, kurz nach 11, hier in SWR 3 mit Jakob Schwertfeger, Kunstcomedian, der uns gleich Kunst auf sehr humorvolle Art und Weise näherbringen wird und uns begeistern wird.

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1: Um 11 Uhr mit Ines Kunze. Wegen eines Großbrands in Belgien sind Ortschaften in Nordrhein-Westfalen evakuiert worden. Heute ist der letzte Tag der Leichtathletik-EM. Das Wetter, Wolken und Sonne, zeitweise Schauer und Gewitter, maximal 25 bis 32 Grad. In der Nähe der belgischen Grenze mussten Anwohner des nordrhein-westfälischen Monschau heute Morgen ihre Häuser verlassen, weil ein Großbrand auf belgischer Seite immer näher rückte. Einsatzkräfte hatten unter anderem angrenzende Felder bewässert, um ein Übergreifen der Flammen zu verhindern. Ein Update zur Lage hat ARD-Reporter Heiko Jeckel.
2: Das Feuer im Hohen Venn hat sich in der Nacht weiter ausgebreitet, aber weniger schnell, sagen die Einsatzkräfte. Trotzdem bleibt die Lage angespannt. Der Wind treibt aktuell die Flammen weiter in Richtung der deutschen Stadt Monschau. Das bereitet den Einsatzkräften am meisten Sorgen. Ab dem Vormittag könne es daher vermehrt zu Rauchbelastungen und Rauchniederschlägen kommen. Die deutschen Einsatzkräfte sind in Bereitschaft, ein Feuer sofort zu bekämpfen, sollte es die deutsch-belgische Grenze überschreiten.
1: Bei Waldbränden gibt es einen Zusammenhang zwischen der Ausbreitungsgeschwindigkeit und der Intensität des Feuers. Das zeigt eine Studie der Western Colorado University. Die US-Forschenden untersuchten Satellitenbilder von rund 3500 großen Waldbränden, die es in den letzten Jahren in Kanada und den USA gegeben hat. Außerdem überlebten bei hoher Ausbreitungsgeschwindigkeit oft so gut wie keine Bäume, weil auch ihre Samen verbrannt wurden. Dadurch vermuten die Forschenden, könnten sich bei steigenden Waldbränden auch die Ökosysteme verändern. Denn manche Bäume würden besser mit der Situation nach einem Brand zurechtkommen und könnten sich dann auch mehr durchsetzen. Nach dem schweren Erdbeben vor der Küste der indonesischen Insel Flores ist die Zahl der Opfer auf 51 gestiegen. Wie die indonesische Katastrophenschutzbehörde weiter mitteilte, wurden mehr als 150 Häuser nahezu zerstört, auch seien Schulen und Gesundheitseinrichtungen beschädigt worden. Mithilfe der Luftwaffe würden erste Hilfslieferungen im Umfang von 275 Tonnen in die Region geschickt. Am letzten Tag der Leichtathletik-Europameisterschaften in Birmingham stehen noch einmal 10 Entscheidungen an. Schon am Morgen mit den Finals im Marathon und Halbmarathon. Am Abend will die deutsche Weitspringerin Malaika Mihambo aus der Kurpfalz ihren Titel verteidigen. Martin Roschitz.
3: In großen Drucksituationen funktioniert sie einfach am besten. Wenn Malaika Mihambo liefern muss, liefert sie fast immer. So auch beim Quali-Krimi in Birmingham. Ein Riesensatz, 7,10 Meter, die beste Weite im

0: Einige Schauer und Gewitter, hier und da mit Platzregen, Hagel und Sturmböen. Im nördlichen Rheinland-Pfalz dagegen bleibt es oft trocken und Temperaturen zwischen 25 und 32 Grad. Das Neueste aus dem SWR3-Verkehrszentrum. Vorsicht auf der A5 Basel Richtung Karlsruhe. Zwischen Rastatt Nord und Ettlingen ein Unfall mit mehreren Fahrzeugen auf allen Fahrstreifen. Dringend eine Rettungsgasse freihalten. A5 Frankfurt Richtung Karlsruhe. Im Dreieck Karlsruhe auf der Überleitung zur A8 Richtung Stuttgart 2 Kilometer Stau plus 10 Minuten. A6 Heilbronn Richtung Mannheim. Zwischen Sinsheim Süd und Sinsheim ein Unfall auf der mittleren und der rechten Spur. 2 Kilometer Stau plus 10 Minuten. A8 München Richtung Stuttgart. Zwischen Märklingen und Hohenstadt ein Unfall. 2 Kilometer Stau. Verzögerung bis zu 10 Minuten. Auf der A7 B179 Reute Füssen. Am Grenztunnel Füssen Blockabfertigung wegen zu hoher Verkehrsbelastung. Zwischen Füssen und Nassereit deshalb in beiden Richtungen immer wieder Stau und stockender Verkehr. Und dann noch eine amtliche Gefahreninformation. Wegen aktueller Waldbrände in Teilen von Rheinland-Pfalz, Nordrhein-Westfalen, im Saarland und in Belgien kann es zu Rauchbildung und Brandgeruch kommen. Es besteht noch keine akute Gefahr. Gute Fahrt allen, die unterwegs sind auf den Straßen.
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0: Hallihallo, ich freue mich sehr über Jakob Schwertfeger. Er ist Kunstcomedian, er macht uns auf der Bühne, in den sozialen Medien oder in Büchern Kunst zugänglich und freut sich auch sehr darüber, wenn Kunstwerke in der Popkultur zitiert werden, wie in einem Musikvideo von Taylor Swift zu The Fate of Ophelia. Wie heißt das Bild, das dargestellt wird?
2: Von Friedrich Heiser. Und zwar hängt das in Wiesbaden, im Kunstmuseum Wiesbaden, das übrigens ein überragendes Museum ist. Da hing das jahrzehntelang und niemand hat sich so richtig dafür interessiert, bis Taylor Swift das in besagtem Lied, in dem Musikvideo zitiert. Also sie liegt wirklich exakt da wie auf dem Bild und dann steht sie auf, also das ist Ophelia, die eben in dem Fluss liegt und dann steht sie auf, aber das ist alles exakt so inszeniert, dass der Anfang, das Gemälde ist quasi der Auftakt ihres Musikvideos. Und danach haben die Dänen die Bude eingerannt. Und das finde ich auch so hervorragend, dass so, ich meine, ey, Friedrich Heiser, niemand hat jemals von dem gehört und plötzlich steht der einfach im Fokus in internationalen Medien. Wie schön.
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0: 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Hier ist der Talk mit Jakob Schwertfeger. Er ist Kunstcomedian. Er erklärt Kunst in den sozialen Medien, in Büchern auf sehr humorvolle Art und Weise. Und du warst ja relativ jung, als du angefangen hast, dich für Kunst zu begeistern. Das war im Van Gogh Museum in Amsterdam. Und da wurdest du wahrscheinlich hingeschleppt.
1: Vermutlich in das Museum.
2: Ich wurde tatsächlich nicht hingeschleppt.
1: Ach,
2: das, und zwar, also ein Teil meiner Familie kommt aus Holland.
0: Oh.
2: Und die hatte ich besucht und war dann irgendwie allein in Amsterdam unterwegs. Und ich war 15, ich weiß nicht, wie das dir ging. Das war so diese Phase, wo ich möglichst erwachsen sein wollte. Da habe ich dann auch Gedichte von Paul C.

0: Elan gelesen, als ob ich die verstanden hätte. Ich check die bis heute nicht mal im Ansatz, ja. Aber ich habe dann so tiefsinnige Gedichte geschrieben. So, oh Gott, war ich, also ich war richtig nervig.
1: Ja, wie wir alle mit 13 mal die FAZ gelesen
0: ja,
1: haben.
0: Ja, genau,
1: und dann nur, jetzt denkst du, what the fuck, was genau, ist denn sei, die sei FAZ? Bitte, ich verstehe genau, kein Wort.
0: Sei 13 und halt's Maul einfach so. Und dann bin ich halt ins Museum gegangen, weil ich dachte, so machen das Erwachsene. Die gehen ja ins Museum. Der Eintritt war für unter 18 umsonst. So. Dann bin ich da reingegangen und habe mich dann halt genau wie Erwachsene das so machen, lange vor Bilder gestellt und es ist einfach gar nichts passiert. Ich stand da und dachte so, okay, ja, interessant. Und dann weiß ich noch genau, das Bild hieß Blick auf Auvers. Und das war besonders langweilig, weil das einfach nur eine Landschaft ist mit so ein bisschen so Feldern, einem kleinen Dorf, bisschen Himmel und vorne sind so Büsche. Und da ist mir irgendwann aufgefallen, ey, das ist ja mega wild gemalt. Also sehen ja Büsche nicht aus. Das waren wirklich so Kringel und das waren so richtige Wirbel. Und dann ist mir aufgefallen, wie viel Dynamik in dem Bild ist. Und das war wirklich, das klingt kitschig und es klingt auch pathetisch, aber es war wirklich so, als wäre so eine Tür aufgegangen, als wäre dieses Bild wie so ein Fenster in eine andere Welt, weil ich gecheckt habe, ey, du musst die Welt nicht malen, wie sie aussieht, wie man das vielleicht im Kunstunterricht gelernt hat, sondern Van Gogh hat ja alle Regeln gebrochen. Der hätte ja im Kunstunterricht locker eine 5 gekriegt, wenn du naturalistisch das bewerten willst. Weil kein Busch sieht so aus, aber der hat halt seine Dynamik, Emotion, all das da reingemalt. Und da stand ich wirklich 5 Minuten davor und dachte, das ist ja irre. Und dann weiß ich noch, unten im Keller war eine Ausstellung von Egon Schiele. Egon Schiele malt auch extrem, also sehr intensiv gezeichnet, sich auch so dann beim Masturbieren gezeichnet. Ja, schon ein Thema, was einen 15-Jährigen ja auch interessiert, sag ich mal.
1: Ne? Absolut.
0: Und dann habe ich mir dieses Bild Blick auf Auvers als Poster gekauft. Und das habe ich mir dann ans Bett gehängt. Und das war wirklich ein Schlüsselmoment für mich, weil ich einfach gecheckt habe, ich glaube, dass könnte länger bleiben als Leidenschaft.
1: Mit deinen 15 warst du dann aber auch ein bisschen anders als die anderen Kinder in der Straße, oder? Die hatten andere Poster an den Wänden hängen.
0: Ja, auf jeden Fall. Aber ich hatte auch ein Mehmet Scholl-Poster daneben oder
1: das
0: so.
1: Ist schön,
0: ne?
1: Also,
0: aber
1: mit Scholl das war jetzt so.
0: Genau.
1: Du hast Kunstbücher auf jeden Fall schon in dem Alter gesammelt, richtig?
0: Das stimmt, ja.
1: Abgesehen davon, dass du mit 11 die Bravo Girl gelesen hast.
0: Das ist auch richtig.
1: Also,
0: wow, du bist
1: warum?
0: Gut informiert.
1: Ja, du hast es darüber geschrieben. Aber wie kam es? Was war in der Bravo Girl so Spannendes?
0: Da gab es die Foto-Love-Story. Meine Cousine, die witzigerweise auch heute Kunsthistorikerin ist, die ist ein Jahr älter als ich und die war meine Heldin. So, die ist wie eine Schwester für mich und ich fand die so cool. Alles, was die gemacht hat, war so cool. Und wie ein Comic, aber halt mit Fotos, ne, wirklich so Sprechblasen reingesetzt und die waren total kitschig, aber ich fand die super. Ich habe auch Blümchen ganz viel gehört, weil sie Blümchen gehört hat. Ich habe einfach alles gemacht, was meine Cousine gemacht hat.
1: Ja.
0: Und deswegen habe ich auch nochmal tatsächlich fürs Buch habe ich im Kontext vom Rokoko, weil das Rokoko ist so eine sehr blumige, bisschen kitschige Kunstepoche und dann dachte ich als Opener, guck mal, meiner Meinung nach ist das Rokoko quasi die Foto-Love-Story der Kunst.
1: Ja, sowas erklärst du dann ja auch in deinem neuen Buch. Das heißt, der Punkt, Kommastrich, fertig ist die Kunstgeschichte. Gleich weiter hier in SWR 3 mit Jakob Schwedfeger. Der kann Kunst erklären. Mit viel Humor und vielen Fun Facts. Von denen kriegen wir gleich noch einige zu hören.

Zwischendurch, für alle Sportfans die Info, wir haben eine Goldene bei den Europameisterschaften und zwar im Marathon. Amanal Petros ist gerade mit der deutschen Flagge als erster ins Ziel gekommen.

0: SWR 3, der Talk hier am Sonntagvormittag. Jakob Schwefliger ist mein Gast, der ist Kunstcomedian, Kunsthistoriker, er vermittelt Kunst. Er vermittelt auch die Freude an der Kunst und was es in Kunstwerken alles Interessantes zu entdecken gibt und in diesen ganzen Epochen, über die er auch schreibt in seinem neuen Buch, Punkt, Punkt, Komma, Strich, fertig ist die Kunstgeschichte. Und da erfahren wir zum Beispiel so Interessantes wie, dass Picasso und Eminem gleichzeitig gelebt haben.
1: Genau, ein Jahr allerdings nur.
0: Achso, ich dachte sogar nur einen Tag.
1: Nein, nur
0: es war
1: ein Jahr.
0: Es war sogar ein Jahr, ein ganzes Jahr.
1: Aber ich finde es schon kurios, weil ich habe neulich ein Interview mit einem Rapper gesehen. Ich höre sehr viel Hip-Hop und dann wurde der gefragt, wann hat ein Picasso gelebt? Und der meinte so, ja, ich glaube so 19. Jahrhundert. Und das glaube ich gar nicht so, kann ich mir vorstellen, dass viele gar nicht jetzt genau sagen könnten, wann ich, also ich konnte lange nicht sagen, bis wann Picasso gelebt hat. Nee. Und ich finde halt diese Überschneidung, ja, Eminem und Picasso haben zeitgleich gelebt. Das ist irgendwie kurios. Und ich versuche halt genau solche Fun Facts irgendwie immer wieder einzustreuen, weil, dass du mich allein darauf ansprichst, zeigt ja, es bleibt ja hängen bei dir. Und darum geht es irgendwie auch so, Merksätze zu kreieren. Zum Beispiel, ne, war die Frage, okay, alle Kunstepochen, wie beschreibe ich zum Beispiel den Barock? Und dann dachte ich, ey, ich schreibe, das ist das Koks und Valium der Kunst. Weil der Barock waren eben so irre, überbordende, üppige Bilder wie von Rubens, wo ganz viel drauf passiert, so richtige Actionbilder. Also ist das Koks der Kunst. Sieht wirklich aus, als hätte Rubens voll auf Red Bull gemalt. Mhm. Gleichzeitig sind es aber auch ruhige Stillleben im Barock. Dachte ich, das ist das Valium, also die Ruhe. Also das Koks und Valium der Kunst. Und ich glaube, das sind so Merksätze, die hängen bleiben, wo du sagst, ja, also der Barock ist das Koks und Valium der Kunst, ist wahrscheinlich ein Satz, den du jetzt nicht in einem anderen Kunstbuch liest.
0: Nein.
1: Und darum geht es mir.
0: Kennst du das Gedicht von Robert Gernhardt? Der Maler Pablo Picasso schreibt an seinen Kunsthändler Daniel Henry Kahnweiler.
1: Nee.
0: Okay, ist gut. Ich lese dir ganz kurz
1: bitte,
0: vor.
1: Bitte, ja, auf jeden Fall.
0: Das ist ganz schön, weil ich finde es einfach nur herrlich. Sehr geehrter Herr Kunsthändler Kahnweiler, wir hatten einen Deal gemacht, der hat bis jetzt nicht viel gebracht. Erst habe ich blau in blau gemalt, Sie haben äußerst mau gezahlt. Dann habe ich es mit Rosé versucht, doch nichts im Portemonnaie verbucht. Nun also wären Kuben dran, Sie schaffen nicht mal Tuben an. Wird ich nicht nach Tarif bezahlt, wird ab sofort naiv gemalt. Zwar beißt die Maus keinen Faden ab, dass ich davon den Schaden hab, doch trudeln keine Mäuse ein, stürzt langsam mein Gehäuse ein. Mein Herr, Sie haben Brack bedacht und der hat nichts als Quack gebracht. Sie haben Juan Gris bezahlt und der hat ziemlich mies gemalt. Zwar stimmt es, dass die Pressewelt vor meinem Werk die Fresse hält, doch lässt mich unser Blätterwald samt selbsternannter Retter kalt. Den haben Sie mit Dank bedacht. Die Nachwelt hat sich krank gelacht. Den haben Sie durch Spott versehrt. Heute wird der Mann als Gott verehrt. Wie wenig ein Verriss bewegt, hat eben erst Matisse belegt. Zwar hat er einen Schreck gekriegt, doch den hat rasch ihr Scheck besiegt. Solange Sie ihm die Bilder zahlen, wird Henri wie ein Wilder malen. Da jeder, sofern Bares lacht, gern Schönes, Gutes, Wahres macht. Mit vorzüglicher Hochachtung, Pablo Picasso, Kunstmaler. PS. Ein Vorschlag zur Güte. Zunächst wird kräftig angezahlt, sodann wird wie Cézanne gemalt. Der Gegenstand wird klein gehackt und so viel Schotter eingesackt, dass jeder, der Picasso kennt, ihn nur noch Herrn Incasso nennt.
1: Wow, das ist ja hervorragend.
0: Da geht es ein bisschen natürlich um die Beziehung des Künstlers zum Mammon.
1: Aber also ja vielen Dank, dass du mir das gezeigt hast. Das kannte ich nicht.
0: Kannst du mitnehmen, kannst du ein bisschen.
1: Hervorragend.
0: Kannst du nachher noch mal im Zug ein bisschen nachlesen.

Ich musste sehr lachen, als ich Emanuel Petros gerade gehört habe, der für Deutschland in Birmingham bei den Europameisterschaften in der Leichtathletik Gold gewonnen hat im Marathon. Und diese Strecke war wohl so viel anstrengender als die WM-Strecke in Tokio letztes Jahr, wo er selber schon gemacht hatte. Und er stand nur dann zum Interview und sagte, mir tun so die Gelenke weh, so viele Berge hoch und runter, so viele scharfe Kurven. Ich brauche jetzt einen Rotwein. Sehr schön. Oder ein oder zwei oder drei, hat er gesagt. So, gleich weiter mit Jakob Schwertfeger hier, dem Kunst-Comedian, aber auf die Straßen geschaut. Das Neueste aus dem SWR3-Verkehrszentrum. Vorsicht auf der A1 Trier Richtung Saarbrücken. In der Einfahrt Illingen steht ein defekter PKW. Vorsicht auf der A8 Stuttgart Richtung Karlsruhe. Zwischen Pforzheim Süd und Pforzheim Ost liegen Fahrzeugteile auf der Fahrbahn. A5 Basel Richtung Karlsruhe. Zwischen Riegel und Herbolzheim eine ungesicherte Unfallstelle auf dem Standstreifen. Dort an einer Baustelle 4 Kilometer Stauverzögerung bis zu 20 Minuten. A5 Basel Richtung Karlsruhe, zwischen Rastatt Nord und Ettlingen, Unfall mit mehreren Fahrzeugen auf der rechten Spur und Trümmer auf der linken Spur, 4 Kilometer Stau, rund 20 Minuten plus. A5 Frankfurt Richtung Karlsruhe, im Dreieck Karlsruhe auf der Überleitung zur A8 Richtung Stuttgart, 2 Kilometer Stau plus 10 Minuten. A6 Heilbronn Richtung Mannheim, zwischen Sinsheim Süd und Sinsheim, Unfall auf der mittleren Spur. Die rechte Spur ist ebenfalls gesperrt, 4 Kilometer Stau plus 20 Minuten. Und auf der A7 B179 Reute-Füssen am Grenztunnel Füssen, Blockabfertigung wegen zu hoher Verkehrsbelastung. Zwischen Füssen und Nassereit deshalb in beiden Richtungen immer wieder Stau und stockender Verkehr. Gute und vorsichtige Fahrt allen unterwegs an diesem Sonntagvormittag. Gleich geht's weiter hier im Talk. Ich bin Christian Thiel.

0: Wenn es jemanden gibt, mit dem ihr eine Nacht im Museum verbringen wollt, dann ist das Jakob Schwertfeger. Der Kunstkomedian, der Kunst so humorvoll und voller Fun Facts erklärt. Jakob, mein Gast hier im SWR 3 Talk. Wenn es in den letzten 1000 Jahren schon Instagram gegeben hätte, wer hätte am fleißigsten gepostet?
1: Ernst Ludwig Kirchner.
0: Ernst Ludwig Kirchner.
1: Ernst Ludwig Kirchner, Expressionist. Kennen manche vielleicht so Straßenszenen von ihm aus Berlin, die so sehr, sehr wild gemalt sind. Und ich kenne kaum einen anderen Künstler, der so sehr auf seine Außenwahrnehmung bedacht war wie Kirchner. Also Kirchner hat, wenn Reviews in Zeitungen über seine Kunst erschienen sind, denen teilweise geschrieben, wenn da Rechtschreibfehler drin waren. Völlig wahnsinnig. Und hat so sehr versucht, sein Image zu kontrollieren, dass er sein späteres Werk, als er dann in der Schweiz war, wurde nicht mehr so gut aufgenommen teilweise. Und dann hat er... Es gab einen Kunstkritiker, der hieß Louis de Marsal. Und der hat 7 Aufsätze über ihn geschrieben und Kirchner hat quasi immer gesagt, ey, guck mal, der hat das verstanden so und hat den abgefeiert, war ein französischer Militärarzt stationiert in Marokko, glaube ich. Ein bisschen absurd. Und dass es besonders absurd war, stellte sich dann nämlich teilweise erst nach dem Tod von Kirchner raus, dass er diesen Kunstkritiker einfach erfunden hat. Und ich meine, wie besessen davon musst du sein, wie deine Kunst wahrgenommen wird, dass du dir einen Kunstkritiker ausdenkst, Aufsätze über dich selbst schreibst und die unter anderem Namen veröffentlichst, das ist so eine geile Story, die ist so wahnsinnig und deswegen bin ich der Meinung, hätte es Instagram gegeben, wäre Kirchner im Dauerposting, der hätte auch seine eigenen Beiträge geliked. Also der Typ war völlig davon besessen, sein Image zu pflegen und das ist natürlich auch eine irre Geschichte.
0: Aber vielleicht gibt es diesen Kunstkritiker ja doch, der schließlich über dich auch geschrieben, was du für einen guten Stil hast.
1: Witzig, stimmt.
0: Vielleicht gibt es ihn ja doch noch.
1: Genau, ist lustig. Schön, danke, dass du darauf anspielst. Da habe ich auch eine witzige Geschichte zu. Ich habe in meinem Buch eigentlich ganz viel auch immer so große Zitate, die irgendwie von Künstlerinnen und Künstlern sind. Und dann habe ich, als ich über Louis de Marsal geschrieben habe, dachte ich so, ey komm, ich schreibe jetzt Jakob Schwertfegers Schreibstil ist fantastisch, gezeichnet Louis de Marsal als kleinen Joke. Und habe halt immer gehofft, dass Leute checken, dass das ein Joke ist, weil sonst denken die ja, ey, der Typ ist völlig wahnsinnig, so ein Zitat über sich in dieses Buch zu packen. Ich fand das lustig und dann habe ich neulich mit dem SWR witzigerweise einen Beitrag gedreht im Museum und dann haben die das Buch so aufgeschlagen, von innen gefilmt und diese Seite gefilmt. Und dann meinte ich, nein, das geht nicht ohne Kontext, nein, das geht nicht. Die Leute denken, ich bin völlig wahnsinnig, bitte nehmt eine andere Seite, weil wenn du das nur so freigestellt ohne Kontext hast, musst du denken, Jakob Schwertfeger muss doch von sich so besessen sein, nein, das ist so unsympathisch. Ich meine, bitte, bitte, aber wenn du das Buch so einfach so aufschlägst, gibt doch so Seiten, auf die man einfach oft... Das genau in der Mitte des Buches, das, wenn du das aufmachst, dann stößt du auf dieses Zitat sofort. Ja, das war mir sehr unangenehm. Das fand ich witzig.
0: Oh, Punkt, Punkt, Kommastrich. Fertig ist die Kurzgeschichte, heißt das Buch von Jakob Schwertfeger, mit dem ich gleich weiter schnack. Hier in SWR 3.

0: Die ganze Kunst ist ein einziges Wunderland, findet Jakob Schwertfeger. Er ist Kunstkomedian und erklärt, warum Kunst so begeistern kann und wie viele tolle Geschichten es rundherum zu entdecken gibt. Ja, moderne Kunst, Jakob, kann ja sehr polarisieren. Ja, ist das Kunst oder kann das weg? Und ganz ehrlich, bei dem schwarzen Quadrat, da hört es bei mir auch auf.
1: Echt?
0: Ja, mein Vater war mal bei der Ausstellung, ich glaube, es war in Berlin, und da wurde aus New York Guggenheim präsentiert. Und da war, glaube ich, auch dieses schwarze Quadrat dabei. Und dazu wurden Geschichten erzählt über Nationalsozialismus und es ist die dunkle Hölle, durch die alle gehen müssen. Und da, mein Vater wurde dann leicht ungehalten, wurde mir berichtet. Und er so, oh Quatsch, das ist nur ein schwarzes Quadrat. Und da kann ich das nachvollziehen. Ich finde auch, ein schwarzes Quadrat ist mir zu wenig.
1: Okay, danke für die Vorlage. Da können wir jetzt eine halbe Stunde drüber reden.
0: Nein, so viel Zeit haben wir nicht.
1: Ich sehe das doch wie du. Also ich verstehe, wenn Leute das sagen. Und ich stehe auch, also das muss man kurz zum Verständnis, der hat wirklich 1915 weiße Leinwand grundiert und ein schwarzes Quadrat drauf gemalt. So.
0: Wer war das?
1: Kasimir Malevich.
0: Das war Malevich.
1: Genau. Und ich verstehe das. Ich stehe auch nicht davor und denke mir, was für ein schönes Bild.
0: Ja.
1: Aber ich stehe davor und denke mir, was für ein schöner Gedanke. Weil der Gedanke ist so radikal. 1915, da haben alle noch irgendwie an der Realität festgehalten. Ein Picasso hat zwar abstrahiert, aber das war immer noch, hat man gesehen, okay, das hier ist eine Geige oder so. Der Expressionismus, das war, außer Kandinsky, war das alles echt noch irgendwie gegenständlich. Und dann kam der an, hat ein Schwarzquadrat, das ist so radikal. Und natürlich ist es ein Extrembeispiel, natürlich ist das ein Gedankenexperiment. Da geht es nicht darum, dass das besonders schön ist, das Bild, sondern es geht darum zu zeigen, ey, das hier ist die maximale Abstraktion. Wenn ich in der Lage bin, einfach nur ein Quadrat zu malen, das ist ja der Nullpunkt der Malerei, dann kannst du danach alles malen. Das ist wie der erste Legostein der Kunst. Weil aus einem einzelnen Legostein kannst du nichts machen, aber aus ganz vielen kannst du was machen. Und dieser Gedanke ist so out of the box, der ist so radikal, das ist so eine Kampfansage, so ein Mittelfinger, zu sagen, ich male jetzt einfach nur ein schwarzes Quadrat, während alle anderen noch gegen... Und das ist das Schöne. Natürlich kannst du dich hinstellen und sagen, das kann ich auch. Und natürlich provoziert das Bild den Satz, und dass dein Vater provoziert und vielleicht auch dich, ist gewollt. Und es ist gut so. Und ich meine, dieses Bild fuckt Leute ja immer noch ab. Ich meine, guck mal, das ist über 100 Jahre.
0: In New York,
1: in Russland hängt das.
0: Ach, in
1: Russland. In St. Petersburg,
0: okay.
1: In der Eremitage. Yeah. Und es gibt mehrere Varianten. Er hat dann ja geilerweise auch noch weißes Quadrat auf weißem Grund gemalt. Mua, super Joke. Und ich finde, die Radikalität dieses Bildes, das ist. Es schaff mal etwas, was Menschen 100 Jahre später noch provoziert. Das, Frisuren, lange Haare in den 60ern, Gott, oh Gott, die haben Leute vielleicht 5 Jahre lang provoziert. Straßenrap, der besonders vulgäre Sprache benutzt, hat vielleicht 3 Jahre lang provoziert. Provozier mal über 100, mach mal Leute 100 Jahre lang wütend. Das ist eine Riesenleistung.
0: Gleich zurück mit Jakob Schwertfeger nach 12 hier im SWR3 Talk.

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1: Alles Wichtige um 12 Uhr mit Lydia Wagner.
2: Der Waldbrand in Belgien bewegt sich immer weiter in Richtung Deutschland. Der deutsche Langstreckenläufer Amanal Petrus ist Europameister im Marathon. Das Wetter: Sonne und Wolken, zeitweise Schauer und Gewitter, maximal 25 bis 32 Grad. Der Waldbrand im deutsch-belgischen Grenzgebiet breitet sich immer weiter aus. Die Behörden in Belgien sagen, das Feuer im Naturschutzgebiet Hohes Venn habe schon 3000 Hektar Fläche vernichtet. Die Lage sei kompliziert, weil der Wind sich mehrfach gedreht habe. Er treibt die Flammen aktuell immer weiter in Richtung der deutschen Stadt Monschau. Die Verwaltung hat die Menschen in einigen Stadtteilen aufgerufen, ihre Häuser zu verlassen, wegen gesundheitlicher Gefahren durch den Brandrauch. Gleichzeitig entspannt sich die Situation in Hürtgenwald in der Eifel. Die Behörden sagen, dass es keine offenen Flammen mehr gibt. Es gehe nur noch darum, Glutnester zu löschen. Immer mehr Menschen aus Syrien verlieren in Deutschland ihren Schutzstatus. Das zeigen Zahlen der Bundesregierung. So hat das Bundesamt für Migration und Flüchtlinge im ersten Halbjahr in 23% der überprüften Fälle den Schutzstatus aberkannt. SWR 3 Berlin-Korrespondent Jan Zimmermann ordnet diese Zahl ein.
3: Das ist ein deutlich höherer Prozentsatz als bei Prüfungen in den vergangenen beiden Jahren. 2025 hatten lediglich 3,7% der syrischen Geflüchteten ihren Schutzstatus verloren. Ein Jahr zuvor noch weniger. Der Hauptgrund für den starken Anstieg ist die veränderte Lage in Syrien. Nach Ansicht der Behörde hat sich diese verbessert. 2024 war Diktator Assad gestürzt worden. Danach kehrten Hunderttausende syrische Flüchtlinge, vor allem aus der Türkei, dem Libanon und aus Jordanien, in ihre Heimat zurück.
2: Der deutsche Langstreckenläufer Amanal Petrus hat bei der Leichtathletik AM in Birmingham Gold geholt. Er hat sich im Marathon über die 42 Kilometer Distanz gegen den Italiener Pietro Riva durchgesetzt. Petrus Teamkollege Richard Ringer, der vor 4 Jahren in München Erster geworden ist, hat es jetzt auf Platz 10 geschafft. Petrus und Ringer sind die einzigen beiden deutschen Europameister im Marathon. 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
1: Das Wetter. Heute Vormittag wechseln sich Wolken und Sonne ab. In Baden-Württemberg entstehen vereinzelte Schauer. Heute Nachmittag bilden sich dann teilweise kräftige Schauer und Gewitter. Hier und da mit Platzregen, Hagel und Sturmböen. Im nördlichen Rheinland-Pfalz, da bleibt es trocken. Oft. Die Luft ist relativ schwül heute und die Temperaturen 25 Grad in der Eifel bis 32 Grad in der Ortenau. Das Neueste aus dem SWR 3 Verkehrszentrum. A5 Basel Richtung Karlsruhe zwischen Riegel und Herbolzheim. Dort Unfall auf dem Standstreifen in der Baustelle. 5 Kilometer Stau dauert bis zu 25 Minuten länger. A5 Basel Richtung Karlsruhe. Zwischen Rastatt Nord und Ettlingen ein Unfall mit mehreren Fahrzeugen auf der rechten Spur und Trümmer auf der linken Spur. 5 Kilometer Stau, rund

0: Der Stau und stockende Verkehr. Ein unterwegs eine gute Fahrt.
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0: Hallo, wir sind zurück. Noch einmal mit Jakob Schwertfeger. Er ist Kunstkomedian. Er versucht uns, das Spannende an der Kunst aufzuzeigen, Menschen zu begeistern, sodass wir Kunstwerke plötzlich ganz anders sehen. Denn du bist ja selber auf Dinge gestoßen worden. Zum Beispiel hast du in deinem neuen Buch geschrieben, in Kassel im Museum.
2: Ich bin in Kassel, war ich in der Gemäldegalerie und da war ein Kunstwerk von Oliver Schaffer, heißt er, der diese Altmeistergemälde, die da an der Wand hängen, mit Playmobil nachgebaut hat. Und das ist so toll, weil es so spielerisch ist, weil natürlich ist es toll für Kinder, aber du guckst dir das Bild anders an, wenn es, keine Ahnung, irgendwie eine Szene ist mit 10 Menschen und ziemlich unübersichtlich und dann ist das mit Playmobil nachgebaut und Playmobil, da haben wir alle ja einen Bezug zu. Das lieben wir ja alle.
3: Ja.
2: Und dann war da zum Beispiel ein Bild, wo ein Hund drauf war, ein kleiner. Den hatte ich auf dem Bild aber gar nicht gesehen, sehe aber plötzlich bei Playmobil, hey, das ist ein Playmobil-Hund. Ach witzig, das ist sogar der Playmobil-Hund von Idefix,
3: ja.
2: Von Obelix, der Hund. Und das ist ja so ein Zugang, wo ich mir so denke, ey, wie wunderbar leicht und locker der ist und darüber freue ich mich, weil das ist ja genau das, was ich mit meiner Arbeit auch machen möchte.
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0: 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Hier ist der Talk am Sonntagmittag. Jakob Schwertfeger ist Kunstkomedian. Er erklärt Kunst auf so mitreißende Art und Weise mit so viel Humor und Fun Facts, dass man einfach ins Museum rennen möchte eigentlich direkt danach. Einer, der ja so gehypt wurde, auch in den vergangenen Jahren, das ist ja Vermeer. Ja, Vermeer Ausstellungen, teilweise, ich glaube, Monate im Voraus ausverkauft. So, liebstes Bild, und Vermeer ist, glaube ich, barock, ja, liebstes Bild von dir?
1: Ich glaube, mein liebstes Bild von ihm ist die Dienstmagd mit Milchkrug, wo so eine Frau in aller Ruhe, es hängt im Rijksmuseum in Amsterdam, in aller Ruhe so Milch

0: gießt und diese Ruhe, die dieses Bild ausstrahlt, geht mir wirklich ans Herz, weil, glaube ich, dieses Bild so ein bisschen mein Gegenpol ist. Ich bin relativ quirlig, stehe relativ viel unter Strom und so, und das ist so, das fasst für mich fast wer mehr eigentlich wunderbar zusammen, was mir Museen geben, nämlich so eine richtige Wohlfühloase, so einen richtigen Ruheort. Und ich habe lange am Schreibtisch gesessen, überlegt, wie kann ich wer mehr diese Ruhe gut auf den Punkt bringen, und habe dann den Satz geschrieben: Wer mehr ist für mich wie ein Ruheabteil in einem ICE voller Junggesellenabschiede.
1: Vermeer, von dem die meisten das Mädchen mit den Perlenohrringen auch kennen. Es gibt mehr zu entdecken gleich mit Jakob Schwertfeger hier im SWR3 Talk.

0: SWR 3 läuft bei euch an diesem Sonntagmittag. Jakob Schwertfeger ist mein Gast, noch Kunstcomedian, Kunsthistoriker, der auf so lebendige Art und Weise Kunst vermittelt und Spaß weckt für Kunst. Lass uns mal über eine Kunstrichtung sprechen, und zwar Dadaismus. Ja, also nehmen wir mal an, zum Beispiel Hugo Ball, das war ein Schweizer, der hat in den absurdesten Kostümen Lautgedichte gemacht. Diese Gedichte haben dich doch bestimmt begeistert, oder? Denn du bist ja auch mal Rapper gewesen. Wie hat das überhaupt angefangen bei dir?
1: Dadaismus hat mich so gefesselt, weil ich mal zum Schüleraustausch in Kanada war, ein halbes Jahr. Ich glaube so mit 15. Und da hat unser Lehrer uns Lautgedichte gezeigt und das sind ja einfach Gedichte in Fantasiesprache. Die Sprache gibt es nicht so.
0: Und ich kannst du eins auswendig von Hugo Ball zum Beispiel?
1: Also ich weiß, dass eines seiner Gedichte hat den wunderbaren Titel Gadji Beri Bimba.
0: Okay.
1: Mega.
0: Erste Zeile, weißt du?
1: Nee, weiß ich nicht.
0: Gadji Beri Bimba.
1: Ja. Ich weiß aber ein Lautgedicht doch relativ auswendig, und zwar die Ursonate von Kurt Schwitters. Die geht los, hatte ich auf CD, dreiviertel Stunde, die geht los mit Vivere TCU, Vivere TCU. Vivere TCU per GIF quie, quie. Genial, ja, mega. Und es geht eine Dreiviertelstunde so, du hörst das und wirst völlig ballerballer im Kopf und gleichzeitig ist es halt mega lustig. Und das hat mir unser Lehrer damals gezeigt und ich kam aus Kanada zurück, hab meinen beiden Freunden, meinte ich so, ey Jungs, wir müssen Lautgedichte schreiben. Das ist einfach, ich meine, wie einem 15-Jährigen zu sagen, du darfst einfach kompletten Quatsch machen, ist ja eine Einladung. Und das hat so Bock gemacht. Und dann habe ich tatsächlich viele Lautgedichte geschrieben, dann irgendwann mit Poetry Slam angefangen. Und da habe ich 7 Minuten, Poetry Slam ist ja, du hast 6-7 Minuten Zeit, Text vorzulesen, das Publikum bewertet das und die Texte, die sie am besten fanden, kommen ins Finale. So, und dann stand ich vor diesen 550 Leuten und habe mein Lautgedicht mit dem Titel Meduim Kapap, und wo ich auch tatsächlich einfach 1 Minute lang nur mit dem Meduim Kapap, Meduim Kapap über die Bühne gerannt bin. Und diese Augen, in die ich geguckt habe, ne, ey, diese Überforderung war so herrlich. Und ich weiß noch genau, das musst du erstmal schaffen. Die Leute hatten Wertungstafeln von 1 bis 10. 10 ist das Beste. Und ich hatte die, dass mir Leute eine 1 gegeben haben und andere eine 10. Und das gilt auch Backstage in Poetry Slam. Kann ich sagen, ey, du hast so polarisiert. Leute haben dich richtig gefeiert und andere haben dich zutiefst gehasst. Das ist so geil, das zu schaffen. Und danach kam, weiß ich noch, ein Typ aus dem Publikum nach dem ganzen Poetry Slam zu mir an und meinte, das gerade waren die 7 sinnlosesten Minuten meines Lebens. Und ich meinte zu ihm, ja, aber die wirst du dein Leben lang erinnern. Weil die so absurd waren. Und der Dadaismus kam auf während des Ersten Weltkrieges und man wollte diesem sinnlosen Morden, diesem sinnlosen Krieg Sinnlosigkeit entgegenstellen und damit darauf aufmerksam machen, guck mal, wie unsinnig das ist und wir setzen dem was entgegen. Wir setzen Logik außer Kraft, wir setzen Vernunft außer Kraft

0: wir provozieren übertrieben. Und das hat der Dadaismus gemacht. Und die haben an ihren Abenden, vor allem in Zürich ging das los, dass die wirklich mehrere Leute standen auf der Bühne und haben Lautgedichte gleichzeitig vorgetragen. Da wirst du doch Matsch im Kopf. Ja. Dann in so völlig absurden Kostümen. Ey, die haben das Publikum so mega beleidigt. Diese Abende sind regelmäßig in Tumulten geendet. Ich meine, wie vital, wie lustig und wie vollkommen absurd kann etwas sein. Und das fasziniert mich bis heute. Ja. Ich hätte so Bock, so einen Dada-Abend damals erlebt zu haben, wo du nicht aus historischer Perspektive weißt, ah, das gab es, heute wird das reinszeniert, immer noch cool. Aber damals musst du doch gesessen haben und einfach nur gedacht haben, was zur Hölle ist hier los?
1: Und Hugo Ball hatte so ein Kostüm aus Pappröhren zum Beispiel und so riesige Scherenhände.
0: Ja, ja. Und der musste auf die Bühne getragen werden, weil dieses Kostüm so unpraktisch war.
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0: Es ist 12:30. Das Neueste aus dem SWR3-Verkehrszentrum. So, Vorsicht auf der A8 München Richtung Stuttgart. Zwischen Hohenstadt und Mühlhausen eine ungesicherte Unfallstelle auf der rechten Spur. Dann haben wir die A8 München Richtung Stuttgart. In der Ausfahrt Essling liegen Fahrzeugteile auf der Fahrbahn. Auch dort bitte Vorsicht. A3 Würzburg-Frankfurt zwischen Weibersbrunn und Aschaffenburg-West in beiden Richtungen 6 Kilometer streckenweise Stau, eine knappe halbe Stunde Verzögerung dort. Dann die A5 Basel Richtung Karlsruhe zwischen Rastatt Nord und Ettlingen. Unfall mit mehreren Fahrzeugen auf der rechten Spur. 8 Kilometer Stau, Verzögerung bis zu 30 Minuten. A5 Frankfurt Richtung Kassel zwischen Nordwestkreuz Frankfurt und Bad Homburger Kreuz. 3 Kilometer Stau, Verzögerung bis zu einer Viertelstunde. Dann die A5 Frankfurt Richtung Karlsruhe im Dreieck Karlsruhe auf der Überleitung zur A8 Richtung Stuttgart. 4 Kilometer Stau, Verzögerung bis zu 20 Minuten. Dann die A6 Heilbronn Richtung Mannheim zwischen Bad Rappenau und Sinsheim. 7 Kilometer Stau, Verzögerung bis zu 30 Minuten. A8 Stuttgart Richtung Karlsruhe zwischen Heimsheim und Pforzheim Nord ein Unfall. 8 Kilometer Stau, auch dort plus 30 Minuten. Und auf der A7 B179 Reute-Füssen am Grenztunnel Füssen Blockabfertigung wegen zu hoher Verkehrsbelastung zwischen Füssen und Nassereit. Deshalb in beiden Richtungen immer wieder Stau und stockender Verkehr. Gute Fahrt allen unterwegs. Ja, heute haben wir Wolken und Sonne, zeitweise Schauer und Gewitter bis 32 Grad. Wie geht's ab morgen denn weiter? Hartmut Mühlbauer aus dem SWR3-Wetterteam.
1: Morgen gibt es weitere Schauer und Gewitter, die dann langsam nach Süden ziehen. Also im südlichen Baden-Württemberg bleibt das auch am Nachmittag noch nass mit teils kräftigen Regengüssen und starken Böen. Nach Norden zu Richtung Rheinland-Pfalz ist es dann schon trocken am Nachmittag und dann auch im nördlichen Baden-Württemberg. Die Temperaturen liegen zwischen 20 und 26 Grad. Es ist also noch mal ein gutes Stück kühler als heute. Am Mittwoch und Donnerstag bleibt es dann wechselhaft mit vielen Wolken, im Süden ein bisschen Sonne und von Norden her zieht immer wieder mal Regen rein und bei den Temperaturen bleiben wir bei höchstens 27 Grad.
0: Dankeschön, Hartmut Mühlbauer. Hier ist SWR3 zur Mittagszeit. Mein Name ist Christian Thees. Gleich noch weiter im Talk mit dem Kunstkomödien Jakob Schwertfeger.

0: Es wäre drei zur Mittagszeit. Jakob Schwertfeger ist Kunstcomedian, einer, der Kunst sehr zugänglich erklärt, mit sehr viel Humor, mit sehr vielen kleinen Fun Facts. Einer, der sich schon als er 15 war begeistert hat. Kam auch das Ganze per Zufall zustande, haben wir vorhin gerade erst gehört. Jakob, Frage an dich. Hast du jemals mit dem Gedanken gespielt, ein Gemälde zu stehlen?
1: Ja, nicht nur eins. Okay. Witzigerweise hat mir mein Vater das erzählt, da waren wir in Seebühl im Emil-Nolde-Haus.
0: In den Niederlanden.
1: Oder es ist gerade so an der Grenze.
0: Es ist an der Grenze.
1: Es ist gerade an der Grenze zu Dänemark, wenn ich mich richtig erinnere. Okay. Und er hat mir damals schon erzählt, dass ich irgendwie mit, ich kann sagen, wie alt ich war, um die 8, damals schon überlegt habe, wie man mit einem Helikopter das Dach anheben kann, um diese Kunst da irgendwie rauszuholen. Also fasziniert hat mich das schon immer, muss ich ehrlich sagen. Weiß nicht, ob ich nach der Aussage noch im Museum arbeiten darf irgendwann. Aber nee, voll, klar. Also ich würde wahnsinnig gerne sehr viele Bilder klauen. Punkt. Okay. Ich würde eins sehr gerne klauen, und zwar von Franz Klein ist das. Das ist, hängt in der Pinakothek der Moderne in München. Der hat, ich liebe abstrakte Kunst. Es geht mir irgendwie sehr nah. Ich finde es sehr toll, dass abstrakte Kunst uns nicht so richtig vorgibt, was wir da zu sehen haben, sondern wir selbst das irgendwie füllen können und so. Also es einfach sehr bedeutungsoffen ist. Und da gibt es dieses eine Bild von Franz Klein, wo er, das sieht eigentlich aus wie so eine Mischung, also Kalligraphie. Es ist so schwarz auf weiß eigentlich hauptsächlich, bisschen grau, sind so wie so gigantische Kalligraphiebuchstaben und es ist einfach riesig groß, das Werk, und das ist eben das Problem. Also es würde nicht in mein Schlafzimmer passen, deswegen habe ich es bisher noch nicht geklaut.
0: Sagt Jakob Schwertfeger, der Kunstcomedian, gleich noch ein letztes Mal zurück in SWR 3.

0: der in Büchern und auf der Bühne und in den Social Media auf YouTube Kunst erklärt, uns nahe bringt und das mit ganz viel Humor und mit Fun Facts. Und Kunst gibt es ja nicht nur in Museen zu sehen. Also wer zum Beispiel Jakob nach Berlin fährt, der kann sich auch mal die Quadriga angucken. Da sind wir im Klassizismus.
1: Genau.
0: Klassizismus sind wir. Die Quadriga, auch wenn sie viele Ein-Sterne-Google-Bewertungen nur hat, die Quadriga, verstehst du?
1: Genau, die ist auf, da dachte ich nämlich, Klassizismus, was ist ein Kunstwerk, das alle kennen, das ist die Quadriga auf dem Brandenburger Tor.
0: Ja,
1: und genau. Dann hatte ich so ein bisschen, lange übrigens, also lange, Christian, habe ich mich durch Ein-Sterne-Bewertung bei Google geklickt, weil ich einfach wissen wollte, was die Leute, wie sie sich darüber aufregen, und es ist herrlich.
0: So, zum Schluss noch ein kleiner Siebenzeiler von Robert Gernhardt, alles über den Künstler. Der Künstler geht auf dünnem Eis, erschafft er Kunst, baut er nur Scheiß. Der Künstler läuft auf dunkler Bahn, trägt sie zu Ruhm, führt sie zum Wahn. Der Künstler fällt in freiem Fall, als Stein ins Nichts, als Stern ins All.
1: Das ist richtig gut.
0: Der Künstler. Von Robert Gernhardt ist das.
1: Toll.
0: Ja, ja, der einfach so wunderbare Sachen geschrieben hat. Eigentlich über alles.
1: Danke, dass du mir zwei so tolle Gedichte mitgebracht hast.
0: Gerne. Dann danke dir für deine Einblicke und den Humor, mit dem du Kunst verkaufst. Auch sozusagen, mit dem du Kunst verständlich machst und vor allem Interesse wächst. In jedem Bild gibt es etwas zu entdecken über das Leben und man muss nur drauf gestoßen werden. Das tust du mit diesem Buch, Punkt, Punkt, Komma, Strich, fertig ist die Kunstgeschichte. Dann danke dir für heute und bis bald mal wieder.
1: Vielen, vielen Dank.
0: Jakob Schwertfeger hier in SWR 3.

Es ist kurz vor 13 Uhr. Das war der Vormittag hier in SWR 3. Gleich nach 13 Uhr. SWR 3 Push und Sebastian Müller. Danke fürs Zuhören. Allen einen schönen Sonntag. Ich bin Christian Thees. Bis nächste Woche.

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1: Die Themen des Tages jetzt um 1 mit Lydia Wagner.
2: Die Menschen an der deutsch-belgischen Grenze sollen sich vor Brandrauch in Sicherheit bringen. Der deutsche Langstreckenläufer Amanal Petrus ist Europameister im Marathon. Das Wetter, Sonne und Wolken, zeitweise Schauer und Gewitter, maximal 25 bis 32 Grad. Der Waldbrand im deutsch-belgischen Grenzgebiet breitet sich immer weiter aus. Die Behörden in Belgien sagen, das Feuer im Naturschutzgebiet Hoher Venn habe schon 3000 Hektar Fläche vernichtet. SWR3-Reporter Heiko Jeckel über die aktuelle Lage.
3: Der Wind treibt aktuell die Flammen weiter in Richtung der deutschen Stadt Monschau. Das bereitet den Einsatzkräften am meisten Sorgen. Gesundheitliche Gefahren durch den Brandrauch können nicht ausgeschlossen werden, besonders für Asthmatiker. Deshalb gibt es eine dringende Empfehlung für die Bewohner einiger Stadtteile, ihre Wohnungen zu verlassen. Die deutschen Einsatzkräfte sind in Bereitschaft, ein Feuer sofort zu bekämpfen, sollte es die deutsch-belgische Grenze überschreiten. Auf belgischer Seite wurden bereits einige Ortschaften in unmittelbarer Grenznähe evakuiert.
2: Immer mehr Geflüchtete aus Syrien verlieren in Deutschland ihren Schutzstatus. Das Bundesamt für Migration und Flüchtlinge hat im ersten Halbjahr mehr als 8.300 Fälle überprüft. In rund 23% davon wurde der Schutzstatus aberkannt. Das ist deutlich mehr als bei Prüfungen in den vergangenen beiden Jahren. Die Behörde sagt, Hauptgrund sei die veränderte Lage in Syrien. Die habe sich für die Menschen verbessert. Die Linke im Bundestag hatte die Auskunft darüber verlangt. 12 Menschen haben einen Unfall mit einem polnischen Reisebus in Ungarn nicht überlebt. Mindestens 47 weitere sind verletzt worden, 10 von ihnen schwer. Die ungarische Polizei hat mitgeteilt, dass der Bus von der Fahrbahn abgekommen und in den Straßengraben gestürzt ist. Sie geht davon aus, dass der Fahrer während der Fahrt eingeschlafen ist. Er hat überlebt und ist festgenommen worden. Der deutsche Langstreckenläufer Amanal Petrus hat bei der Leichtathletik-EM in Birmingham Gold im Marathon geholt. Nach den 42 Kilometern war er glücklich, aber auch ziemlich kaputt.
4: Ich denke, es hat super geklappt. Ich meine, diese Strecke war also furchtbar. Ne? Also würde ich sagen, ja, es tut überall weh. Ich glaube, ich muss jetzt gleich zum Physio.
2: Und in der Teamwertung hat Deutschland Silber geholt, weil auch Samuel Fitwi und Richard Ringer unter den besten 10 gelandet sind. 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
5: Ihr wollt mal wieder schwitzen? Geht einfach nur nach draußen. Das Wetter für SWR3-Land, es ist wahnsinnig schwül heute. Es bilden sich auch deswegen dann immer mal wieder teilweise kräftige Schauer und Gewitter. Es kann dann Platzregen, Hagel dabei sein mit Sturmböden. Muss aber nicht. Dazwischen ganz trockene Phasen, bisschen Sonne bei maximal 32 Grad. Morgen auch Schauer und Gewitter bis 26 Grad. Am Dienstag Wolken und immer mal wieder Regen. Hier ist das Neueste aus dem SWR3-Verkehrszentrum. A3 Würzburg-Frankfurt zwischen Weibersbrunn und Aschaffenburg-West in beiden Richtungen. 6 Kilometer Stau, rund 20 Minuten Verzögerung. A5 Basel Richtung Karlsruhe zwischen Rastatt-Nord und Ettlingen. Unfall mit mehreren Fahrzeugen. 8 Kilometer Stau und 25 Minuten plus. A5 Frankfurt Richtung Karlsruhe im Dreieck Karlsruhe auf der Überleitung zur A8 Richtung Stuttgart. 5 Kilometer Stau, da steht er 20 Minuten. Dann auf die A6 Heilbronn Richtung Mannheim zwischen Bad Rappenau und Sinsheim. 7 Kilometer Stau, Verzögerung eine halbe Stunde. In der Gegenrichtung 4 Kilometer stockend. A64A Trier Richtung Hermeskeil zwischen Biberbach-Talbrücke und Pfalzel in Trier. 2 Kilometer Stau, 20 Minuten mehr. A8 Stuttgart Richtung Karlsruhe zwischen Heimsheim und Pforzheim Nord. Unfall, 5 Kilometer Stau, eine halbe Stunde plus. Und auf der

0: gute Heimreise für die meisten und gutes Ankommen.
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0: Mit Basti Müller, guten Tag. Und ihr habt Post. Es ist eine Radiopostkarte aus dem Urlaub angekommen, aber verflixt. Der Ort fehlt schon wieder. Wenn ihr gleich drauf kommt, aus welchem Ort, aus welcher Stadt diese Postkarte ist, gewinnt ihr den SWR 3 Elch in 10 Minuten.
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0: Der SWR Dreieck sucht ein neues Zuhause und ihr gewinnt ihn jetzt.
1: Aus Plüsch.
0: Oh, der ist total aus Plüsch und total goldig. Und ich meine, ihr freut euch doch auch, wenn ihr in den Briefkasten guckt und da ist keine Rechnung drin oder irgendein Schreiben von einer Versicherung, sondern eine Postkarte. Es ist nur so ärgerlich, wenn da nicht draufsteht, von wo die kommt.

0: kommt. Genau daraus besteht unser Spiel jetzt. Ratet, wo Kollegin Steffi Linkscheid ist und von wo sie uns schreibt und gewinnt den SWR3-Elch. 07221 2011, die Schnellste, der Schnellste mit der richtigen Antwort gewinnt. Wir nennen das Ganze
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2: Hallo vom Strand. Keine Ahnung, warum ich so lange nicht hier gewesen bin. Es ist null langweilig. Die Insel heißt auch Hawaii des Nordens. Ist übertrieben, sagen die einen, weil Regenwald gibt's keinen. Aber für Kiter und Windsurfer ist es schon richtig super hier. Der Wind ist einfach perfekt für alle, die Wassersport lieben. Alle anderen freuen sich über die vielen, vielen Sonnenstunden. Liegen an den feinen Sandstränden herum oder sind mit dem Fahrrad unterwegs. Die Radwege, die sind ja super ausgebaut und das Fahren macht total Spaß. Die Insel ist halt schön flach, ne? Vorbei an Vogelschutzgebieten, Leuchttürmen und den vielen schönen Hofcafés. Die machen Lust auf so eine richtig gemütliche Pause. Meine Empfehlung ist so eine großartige süße Schweinerei. Die Spezialität der Insel. In fett ausgebackener Hefeteig mit und ohne Rosinen. Quasi Nachmittagskuchen und Abendessen in einem. Wobei, so ein Fischbrötchen direkt vom Kutter, das ja wohl ein Muss. In ein paar Tagen geht's wieder über die Brücke Richtung Heimat. Dass die übrigens wie ein Kleiderbügel aussehen soll, finde ich überhaupt nicht. Bis bald, eure Steffi.
0: Also die Ecke ist ja wohl dermaßen klar, aber von wo schreibt Steffi genau? 07221211, Hawaii des Nordens. Viel Wind, viel Sonne, eine Insel. Überall Leuchttürme, in fett ausgebacken.

0: So einen richtig faulen Tag hat Michaela Weiler aus dem Saarland, aus Nonnweiler Kastell. Aber eigentlich auch wieder nicht. Michaela, du bist zu Hause, schaffst dann aber 8.500 bis 9.000 Schritte, weil du immer in den Raum ziehst, der nicht ganz so von der Sonne gebrutzelt wird, oder wie?
1: Na, so genau kann man das jetzt nicht sagen. Also ich mache so ein Indoor-Walking. Also ich habe mir da einen regelrechten Parcours, den ich in der Wohnung laufe. Und ich habe das mal vor einem halben Jahr angefangen mit 1.000 Schritte. Und also ganz zwanglos. Und jetzt, in der Hitze kann ich nicht rausgehen. Das bekommt mir nicht so gut. Und dann mache ich halt im Haus.
0: Na also, ja. Dann kann man das auch nicht faul nennen. Und außerdem geht es ja um einen SWR 3.
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0: So. Du bist live dran, du hast gerade eben mitgerätselt, als Kollegin Steffi Linkscheid schrieb von einer Insel, Kleiderbügel, aber sie findet das gar nicht. Hawaii des Nordens fiel da in fett ausgebackener Hefeteig mit Rosinen. Du hast noch geschrieben, da war die Postkarte noch gar nicht fertig. Also wo ist Steffi?
1: Also Steffi ist auf Fehmarn.
0: Auf Fehmarn, das ist absolut richtig, damit gibt es ein SWR 3 für dich.
1: Freue ich mich, super.
0: Hey, warst du da schon?
1: Nein, noch nicht.
0: Siehst du, ich
1: also
0: auch nicht.
1: Also bekannte Timmendorfer Strand, Lübeck oben kenne ich, auch Richtung Nordsee bin ich auch schon öfters gewesen, aber da war ich noch nicht.
0: SWR 3 Echt kommt per Post, einen schönen Sonntag, beweg dich nicht so viel, herzlichen Glückwunsch.
1: Danke gleichfalls, tschüss.

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9: Wir haben gerade 29 Grad, es ist leicht bewölkt in Alzenau. Wolkig 30 Grad in Waldkirch und in Bad Dürkheim Sonne 30 Grad. Hier ist das Neueste aus dem SWR3-Verkehrszentrum. Es liegen mehrere Fahrzeugteile auf der A8 Stuttgart Richtung München zwischen Merklingen und Ulm-West. Bitte vorsichtig fahren, die liegen auf der linken Spur. A3 Würzburg-Frankfurt zwischen Weibersbrunn und Aschaffenburg-West in beiden Richtungen. 6 Kilometer Stau, eine knappe halbe Stunde Verzögerung. A3 Frankfurt Richtung Würzburg zwischen Stockstadt und Aschaffenburg-Ost. 3 Kilometer Stau, auch da eine knappe halbe Stunde mehr. A5 Frankfurt Richtung Karlsruhe im Dreieck Karlsruhe auf der Überleitung zur A8 Richtung Stuttgart sind es 5 Kilometer Stau. Kostet euch 20 Minuten. Dann auf die A8 München Richtung Stuttgart zwischen Ulm-West und Mühlhausen. 15 Kilometer Stau, stockender Verkehr. Hier eine halbe Stunde plus. A8 Stuttgart Richtung Karlsruhe zwischen Heimsheim und Pforzheim Nord sind es 5 Kilometer Stau mit einer Viertelstunde plus, aber die Unfallstelle ist mittlerweile geräumt. B31 Friedrichshafen Richtung Stockach zwischen Claude-Dornier-Straße und Hagenau 3 Kilometer Stau, eine Viertelstunde mehr und in der Gegenrichtung 2 Kilometer stockend. Die Schweiz A2 Luzern Richtung Gotthard zwischen Amsteck und Göschnen 4 Kilometer Stau und 40 Minuten plus. Auf der A7 B179 Reute-Füssen am Grenztunnel Füssen ist Blockabfertigung wegen zu hoher Verkehrsbelastung. Zwischen Füssen und Nasserei deshalb in beiden Richtungen immer wieder Stau und stockend. Und noch ganz aktuell A3 Frankfurt Richtung Köln zwischen Siebengebirge und Kreuz Bonn-Siegburg 5 Kilometer Stau und 20 Minuten mehr. Und auf der A5 Karlsruhe Richtung Frankfurt zwischen Kronau und Kreuz Walldorf hat es einen Unfall gegeben. 4 Kilometer Stau, hier 20 Minuten plus. Rückreiseverkehr in SWR 3 Land. Gute Fahrt euch allen, kommt gut an.
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9: Guten Tag und mit Marshmallow und den Jonas Brothers.

0: Habt ihr heute schon mit den Eltern telefoniert? Sebastian Lehmann schon.
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2: Ich rufe meine Eltern in meiner Heimatstadt Freiburg an. Mein kleiner Sohn ist gerade zum ersten Mal allein bei meinen Eltern zu Besuch. Hallo Sebastian, was gibt's? Fragt meine Mutter. Wie geht's meinem Sohn? Rufe ich. Welcher Sohn? Lustig, Mama, du brauchst dir keine Sorgen machen. Wir können doch mit kleinen Kindern umgehen, weißt du doch aus eigener Anschauung. Ja eben, sage ich, guck dir gerade Fernsehen. Nein, natürlich nicht. Dein Vater und er sind zusammen im Garten. Na dann, gerade zeigt er ihm die Kettensäge. Ah! Sebastian, entspann dich, wir haben das im Griff. Okay, ich bin nur ein bisschen nervös, ich vertraue euch ja. Plötzlich im Hintergrund etwas, das wie eine Durchsage klingt. Familie Lehmann, bitte in Behandlungszimmer 4. Seid ihr etwa gerade im Krankenhaus? Was ist mit meinem Sohn? Ach, nichts Schlimmes. Weißt du noch, als du als Dreijähriger von unserem sich schließenden Garagentor fast zweigeteilt wurdest? Mama, das ist nicht passiert. Es war der Stacheldraht. Ich will sofort mit meinem Sohn sprechen. Das geht erst wieder nach der Vollnarkose. Aber ich bin mir sicher, er wird die OP überleben. Ich falle in Ohnmacht. Vielleicht sind wir zu weit gegangen, sagt mein Vater. Nein, lustig, ruft mein Sohn. Jetzt Mama anrufen.

George Ezra, Anyone for You. Das hat auch George auch extra für so einen Sonntag geschrieben, oder? Die Toten Hosen. 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

0: 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Die Themen des Tages jetzt um 2 mit Lydia Wagner.
1: Der Waldbrand an der deutsch-belgischen Grenze breitet sich aus. Deutschland steht im Medaillenspiegel bei der Leichtathletik-EM auf Platz 3. Das Wetter: am Nachmittag zeitweise Schauer und Gewitter, dazwischen trocken bei 25 bis 32 Grad. Der Waldbrand in Belgien.

0: An der Grenze zu Deutschland weitet sich aus. Das Feuer im Naturschutzgebiet Hohes Venn hat in der Nacht wegen der wechselnden Winde mehrmals die Richtung geändert. Für die deutschen Einsatzkräfte ist das gut, sagt SWR3-Reporter Stefan Hase.
1: Zwischenzeitlich hatte man befürchtet, das Feuer könne sich gefährlich nah auf Monschau zubewegen. Wegen der drohenden starken Rauchentwicklung empfiehlt die Stadt Monschau seit heute Morgen den Einwohnern in einigen Stadtteilen dringend, ihre Häuser zu verlassen und sich bei Freunden oder Verwandten in Sicherheit zu bringen. Das gilt bis mindestens heute Nachmittag. Unterdessen gibt die Feuerwehr auf deutscher Seite aber leichte Entwarnung. Schon in der Nacht habe man einen Großteil der rund 90 Einsatzkräfte abgezogen und sei aktuell noch mit 20 Personen auf Reserve vor Ort.
0: Bei Waldbränden gibt es einen Zusammenhang zwischen der Ausbreitungsgeschwindigkeit und den Folgen des Feuers. Das zeigt eine Studie der Western Colorado University. Die Forschenden haben sich Satellitenbilder von großen Waldbränden angeschaut und festgestellt, wenn sich die Brände schnell ausbreiten, dann ist auch die Intensität des Feuers und der Anteil der stark verbrannten Fläche höher. Außerdem ist dann auch die Entfernung zum nächsten samentragenden Baum größer, das heißt, der Wald erholt sich langsamer. Bei einem Unfall mit einem polnischen Reisebus sind in Ungarn in der Nacht 12 Menschen gestorben. Mindestens 47 weitere sind verletzt worden. SWR3-Korrespondentin Silke Hane darüber, was passiert ist.
2: Laut der ungarischen Polizei war der Bus auf einer Autobahn etwa 140 Kilometer östlich von Budapest bei Mezőkeresztes von der Fahrbahn abgekommen und in den Straßengraben gestürzt. Demnach dürfte der Fahrer am Lenkrad eingeschlafen sein. Die Polizei nahm ihn fest. Bilder in ungarischen Medien zeigen Kräne, die das Wrack des Busses aus dem Straßengraben bergen. Laut der polnischen Nachrichtenagentur PAP handelte es sich bei der Reisegruppe um Pilger, die auf dem Rückweg von Bosnien nach Polen gewesen sind.
0: Amanal Petrus hat am letzten Tag der Leichtathletik-EM in Birmingham Gold im Marathon gewonnen. Der 31-Jährige aus Hannover kam nach 2 Stunden, 9 Minuten und 11 Sekunden vor dem Italiener Pietro Riva und Gashau Ayale aus Israel ins Ziel. Mit 5-mal Gold, 8-mal Silber und 4-mal Bronze liegt das deutsche Team im Medaillenspiegel auf Platz 3, hinter Italien und Großbritannien. Und bei den Weltmeisterschaften der rhythmischen Sportgymnastik in Frankfurt gibt es eine weitere Medaille für das deutsche Team. Daria Warfolomeow aus Fellbach sicherte sich im Gerätefinale mit dem Reifen Bronze. 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
4: Das Wetter für SWR3-Land. Wir haben heute alle wieder diesen Schwülfilm auf der Haut. Teilweise gibt es kräftige Schauer und Gewitter mit Platzregen, Hagel und Sturmböen. Teilweise halt aber auch gar nicht. Dann scheint einfach nur die Sonne und es ist trocken bei maximal 32 Grad in der Kurpfalz. Morgen neue Schauer und Gewitter bis 26 Grad. Am Dienstag Wolken, immer mal wieder Regen und im Süden auch oft freundlich. Das Neueste aus dem SWR3-Verkehrszentrum. Defektes Fahrzeug auf der B10 in Stuttgart-Uferstraße zwischen B14, Dreieck-Neckarpark und Wangen. A3 Würzburg Richtung Frankfurt zwischen Weibersbrunn und Goldbach. 8 Kilometer streckenweise Stau, hier 20 Minuten mehr. A3 Frankfurt Richtung Köln zwischen Siebengebirge und Kreuzbronn-Siegburg. 4 Kilometer Stau und eine Viertelstunde mehr. A3 Frankfurt Richtung Würzburg zwischen Stockstadt und Aschaffenburg-Ost. 4 Kilometer Stau, knappe halbe Stunde Verzögerung. Es dauert 20 Minuten mehr auf der A5 Karlsruhe Richtung Frankfurt. Zwischen Kronau und Kreuzwaldorf hat es einen Unfall gegeben, 5 Kilometer Stau. 20 Minuten mehr auch auf der A6 Heilbronn Richtung Mannheim. Zwischen Bad Rappenau und Wiesloch-Rauenberg wegen der Baustelle 5 Kilometer Stau. A8 München Richtung Stuttgart. Zwischen Ulm-West und Mühlhausen 10 Kilometer Stau, knappe halbe Stunde dazu. Auf der A8 Stuttgart Richtung Karlsruhe zwischen Heimsheim und Pforzheim Nord 4 Kilometer Stau.

0: Wenn ihr Argyle schon kennt, dann gehört ihr eher zu den, ich sag mal, Feinschmeckern und Interessierten, was die Musikszene angeht. Argyle spielen wir ab und zu in SWR 3 mit Divine. Das ist ein junger Typ, kommt aus Schottland, lebt aber mittlerweile in der Schweiz. Er ist mit 18 einfach nur mit ein paar Klamotten und seiner Gitarre von zu Hause losgezogen, hat dann Straßenmusik gemacht in den Straßen von Amsterdam, ist dann eben in der Schweiz gelandet, hat schon zwei EPs veröffentlicht und vorgestern ist eine neue Single rausgekommen, Blinded by the Sun. Wir glauben, dass die euch sehr gut gefällt. Inhaltlich geht's, um Unsicherheiten, Herzschmerz, um die emotionalen Folgen einer Trennung, das sagt er selbst.
1: Blinded by the Sun was written about a relationship of mine, which ended a couple years ago.
2: Blinded by the Sun entstand aus einer Beziehung von mir, die vor ein paar Jahren zu Ende ging. Damals musste ich mich mit vielen Dingen auseinandersetzen, die ich mein ganzes Leben lang verdrängt hatte, mit vielen Unsicherheiten und schlechten Gewohnheiten. Als sie mich verließ, wurde mir klar, dass die Art, wie ich vorher gelebt hatte, eigentlich keine Art zu leben war. Der Text beschäftigt sich mit diesen Themen, während die Musik und die Produktion viel hoffnungsvoller und positiver klingen. Diesen Kontrast liebe ich. Ich glaube, aus solchen Situationen kann man immer etwas lernen. Und ich habe einfach versucht, diese Erfahrung so gut wie möglich in einen Song zu packen.
1: There's always a lesson to be learned in these situations and I just tried my best to put it into a song.
0: Beurteilt selbst, wie gut ihm das gelungen ist. Wir finden sehr gut. Argyle, neu in SWR 3, Blinded by the Sun.

Hier ist SWR 3, Push am Sonntagnachmittag. Hallo. Schreiende Babys im Supermarkt oder im Zug oder so. Ja, das kann schon nervig sein, klar. Aber das tun Babys halt nun mal. Aber ein Vater aus China hatte jetzt sehr, sehr große Angst, dass sein Baby den ganzen Flieger zusammenschreit. Es gab einen Nachtflug mit seinem 8 Monate alten Sohn. Seine Idee, er hat vorher 100 Paar Ohrstöppel gekauft und die dann im Flieger verteilt. Das Video davon geht gerade viral. Die Leute feiern ihn sehr dafür. Plot-Twist, der Kleine hat nur kurz bei Start und Landung geweint. Den Rest vom Flug hat er gepennt wie ein Stein. Mr. Doubleina, Mr. Bob Doubleina, Mr. Doubleina, Mr. Bob Doubleina.

0: Ray Dalton, Go That High, ist neu in SWR 3. Es ist ein schwüler Sonntag in SWR 3 Land. Wir haben 28 Grad, leichte Wolken in Lohmar, leicht bewölkt 30 Grad in Kirn und leicht bewölkt 32 Grad in Öhringen. Immer mal wieder Schauer und Gewitter, muss aber auch nicht sein. 14:30 ist das Neueste aus dem SWR 3 Verkehrszentrum. Es ist Heimreisetag heute. Erstmal Vorsicht auf der A5, Karlsruhe Richtung Frankfurt in der Einfahrt vom Rastplatz Lusshaar. Defektes Fahrzeug auf dem Beschleunigungsstreifen. Eine ungesicherte Unfallstelle auf der B12, Buchloe Richtung Kempten zwischen Wildpolsried und A7 Kempten. Da sind auch Menschen auf der Fahrbahn. A3, Würzburg Richtung Frankfurt zwischen Weibersbrunn und Goldbach. 8 Kilometer Stau, hier 20 Minuten plus. A3, Frankfurt Richtung Köln zwischen Siebengebirge und Kreuzborn-Siegburg. 4 Kilometer Stau und eine Viertelstunde plus. A5, Karlsruhe Richtung Frankfurt zwischen Bruchsal und Kreuzwaldorf. Unfallaufnahme, 6 Kilometer Stau, hier 20 Minuten mehr gerade. A5, Frankfurt Richtung Karlsruhe, im Dreieck Karlsruhe auf der Überleitung zur A8 Richtung Stuttgart. 2 Kilometer Stau, kostet euch 10 Minütchen. A6, Heilbronn Richtung Mannheim zwischen Bad Rappenau und Wiesloch-Rauenberg. Baustelle, 6 Kilometer Stau, eine halbe Stunde mehr. A8 München Richtung Stuttgart zwischen Ulm-West und Mühlhausen, 13 Kilometer stockend, auch da eine halbe Stunde plus. A8 Stuttgart Richtung Karlsruhe zwischen Heimsheim und Pforzheim Nord, immer noch 4 Kilometer Stau, eine Viertelstunde mehr, obwohl die Unfallstelle geräumt ist. Sollte eigentlich jetzt bald abfließen, in der Gegenrichtung haben wir 4 Kilometer stockend. In der Schweiz A2 Luzern Richtung Gotthard zwischen Amsteck und Göschnen, 2 Kilometer Stau, eine knappe halbe Stunde mehr. Und auf der A7 B179 Reutte-Füssen am Grenztunnel Füssen ist Blockabfertigung wegen zu hoher Verkehrsbelastung zwischen Füssen und Nassereit. Deshalb vor allem in Richtung Deutschland für alle, die nach Hause kommen, immer wieder Stau und stockender Verkehr. Soweit das. Euch allen gute Fahrt.
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0: Und mit Il Civetto. Alles, was ich habe.

0: Hallo an alle Heimreisenden auf dem Weg nach Hause mit ganz vielen tollen Eindrücken im Gepäck und vielleicht auch der ein oder anderen neuen, ungewöhnlichen Freundschaft, die sich vielleicht ganz viele Jahre hält. Das wäre doch toll, oder? Wir haben hier im SWR3-Team festgestellt, manchmal glaubt man gar nicht, wer da mit wem so befreundet ist. Es gibt ein total schönes Beispiel dazu von Kollege Christoph Kien. Es geht um deine Tochter.
1: Meine Tochter ist 12 und die hat sich so in dem letzten Jahr angefreundet mit unserer Nachbarin. Die ist so, ich will dir jetzt nicht zu nahe treten, aber die wird so Mitte 70, Ende 70 sein.
0: Ja, sieht aber aus wie 60.
1: Ja. Und es ist wirklich so, ab und zu kriege ich irgendwie eine WhatsApp von meiner Tochter, ich bin gerade drüben, so, und die kümmert sich auch um den Hund, und dann waren sie letztens mal, haben sie einen Ausflug gemacht ins Café und...
0: Teilweise stundenlang?
1: Ja, die waren, glaube ich, 3 Stunden weg, und dann frage ich so, und, was habt ihr so gemacht? Ja, wir haben gequatscht und so, also das ist irgendwie, ne, obwohl der Altersunterschied so groß ist, kommen die mega miteinander klar, und ich finde es einfach schön, dass das geht.
0: Voll. 07221 2011. Falls ihr ungewöhnliche Freundschaften habt, nehmen wir eure Erzählungen dazu sehr gerne.

Ungewöhnliche Freundschaften in SWR 3. Hallo, wir kommen aus Koblenz und haben 2017 durch einen verschollenen Koffer unsere heutigen Freunde aus der Nähe von Ludwigsburg kennengelernt. Wir haben schon ein paar Mal was unternommen, waren seitdem schon öfters im Urlaub, sehen uns jedes Jahr mehrfach, haben mittlerweile alle Familien gegründet und sehen uns immer wieder heute dann halt mit Kindern. Das alles wegen eines verschollenen Koffers, schreibt Max aus Koblenz.

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1: Die Themen des Tages jetzt um 3 mit Lydia Wagner.
2: Die SPD fordert mehr Schutz vor den Folgen des Klimawandels. Dalia Warfolomeow holt Gold bei der rhythmischen Sportgymnastik-WM. Das Wetter:

0: Nachmittag zeitweise Schauer und Gewitter, dazwischen trocken bei 25 bis 32 Grad. Wegen der Hitze und Trockenheit wollen jetzt auch mehrere Bundesministerinnen und Minister von der SPD Klimaanpassung zu einer Gemeinschaftsaufgabe von Bund, Ländern und Kommunen machen. SWR3 Hauptstadtkorrespondent Jan Zimmermann über das Forderungspapier, das sie verfasst haben.
1: Es enthält ein Dutzend Maßnahmen wie einen Hitzeaktionsplan, Änderungen im Bauplanungsrecht und den Schutz von Beschäftigten gegen extreme Temperaturen. Die Sozialdemokraten fordern auch, die Gemeinschaftsaufgabe Klimaanpassung und Naturschutz noch in dieser Wahlperiode im Grundgesetz zu verankern, also noch vor der nächsten Bundestagswahl 2029. Die Grundgesetzänderung würde es dem Bund ermöglichen, Länder und Kommunen bei Maßnahmen zur Klimaanpassung konkret zu unterstützen. Bei den Koalitionspartnern CDU und CSU stößt das Vorhaben aber auf Widerstand.
0: Der Waldbrand im deutsch-belgischen Grenzgebiet im Naturschutzgebiet Hohes Venn hat nach Behördenangaben 3000 Hektar Fläche vernichtet. Der Wind hat die Flammen zeitweise auch in Richtung der nahegelegenen deutschen Stadt Monschau getrieben. Die Verwaltung dort geht nicht davon aus, dass sich die Flammen über die Landesgrenze hinweg ausbreiten. Beim Brand in Hürtgenwald in der Eifel hat sich die Situation weiter entspannt. Die Behörden sagen, dass es keine offenen Flammen mehr gibt. Es müssten nur noch Blutnester gelöscht werden. Die Demonstrationsroute beim CSD in Bremen in einer Woche muss möglicherweise gekürzt werden. Das haben die Veranstalter mitgeteilt. Sie seien informiert worden, dass die Polizei nicht genug Ressourcen hat, um die gesamte geplante Strecke abzusichern. Die Veranstalter fordern jetzt schnellstmöglich Klarheit und eine politische Lösung. Am kommenden Samstag finden in Bremen mehrere Großveranstaltungen statt, unter anderem auch das DFB-Pokalspiel SV Hemelingen gegen Hannover 96. Bei der WM in der rhythmischen Sportgymnastik hat Daria Varfolomeev 2 weitere Medaillen gewonnen. Nach Bronze mit dem Reifen holte sie am Nachmittag in Frankfurt Gold im Einzelwettbewerb mit dem Ball. Am Freitag hatte sie sich bereits im Mehrkampf durchgesetzt. Vorher hatte es auch schon bei der Leichtathletik-EM in Birmingham Gold für Deutschland gegeben, durch Amanal Petros im Marathon. 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
3: Das Wetter für SWR3-Land. Wir wissen es alle, wir merken es alle. Regen wäre so wichtig. Am Nachmittag können sich in dieser schwülen Luft auch mal kräftige Schauer und Gewitter bilden. Lokal kann Platzregen, Hagel, können Sturmböen dabei sein. Dazwischen bleibt es aber bei den allermeisten eher trocken und sonnig. Zum Beispiel im nördlichen Rheinland-Pfalz bleibt es meistens komplett trocken. Heute bis 32 Grad in der Kurpfalz. Morgen neue Schauer und Gewitter bis 26 Grad, auch am Dienstag Wolken und ein bisschen Regen. Da bleibt es aber im Süden dann eher trocken. Kurz nach 3 ist das Neueste aus dem SWR3-Verkehrszentrum. Vorsicht auf der A8 München Richtung Stuttgart. Zwischen Ulm-West und Märklingen ungesicherte Unfallstelle auf der linken Spur. A3 Würzburg Richtung Frankfurt. Zwischen Weibersbrot und Goldbach 8 Kilometer Stockwind, hier eine halbe Stunde plus. A5 Karlsruhe Richtung Frankfurt. Zwischen Bruchsal und Kreuzwaldorf Unfall, 6 Kilometer Stau und 20 Minuten mehr. Auf der A6 Mannheim Richtung Heilbronn, zwischen Wiesloch-Rauenberg und Sinsheim, Unfall im Baustellenbereich, 5 Kilometer Stau, hier eine halbe Stunde plus. A6 Nürnberg Richtung Heilbronn, zwischen Kirchberg und Ilshofen-Wolpertshausen, Vermessungsarbeiten, deswegen ist die linke Spur gesperrt, 7 Kilometer Stocken, 20 Minuten plus. A6 Heilbronn Richtung Mannheim, zwischen Bad Rappenau und Wiesloch-Rauenberg, Baustelle, 7 Kilometer Stau, 40 Minuten mehr. A8 München Richtung Stuttgart zwischen Märklingen und Mühlhausen 7 Kilometer stocken, 20 Minuten dazu. Die A45 Gießen Richtung Hagen ist zwischen Dillenburg und Haiger-Burgebach aktuell gesperrt nach einem Unfall mit mehreren Fahrzeugen. Die Schweiz A2 Luzern Richtung Gotthard zwischen Amsteck und Göschnen 3 Kilometer Stau, knappe halbe Stunde plus. Und ein Hinweis für Rheinland-Pfalz, Hessen und Bayern, hier kommt es. Gerade großflächig zu Brandgeruch und teilweise zu Rauchniederschlag. Ursache sind die Waldbrände in Belgien, NRW und Rheinland-Pfalz. Der Rauch wird über sehr weite Strecken transportiert. Nach aktuellem Kenntnisstand besteht keine akute Gefahr für die Bevölkerung. Bitte nur dann die Notrufnummer 112 anrufen, wenn außer dem Brandgeruch auch Rauch oder Feuer zu sehen sind. Und noch auf die A7 B179 Reute-Füssen. Da ist am Grenztunnel Füssen-Blockabfertigung wegen zu hoher Verkehrsbelastung zwischen Füssen und Nassereit. Vor allem in Richtung Deutschland für all die nach Hause fahren. Immer wieder Stau und stockend. Gute Fahrt!

0: kann sich ein Ort umbenennen? Das kann ja praktisch sein, ne? Allein hier in SWR3-Land gibt es die kuriosesten Ortsnamen. Wir haben daraus schon Quizze und Spiele gemacht hier bei uns im Programm. Und naja, wenn man dann halt zum Beispiel in Oberkacker wohnt oder in Pissenheim im Rheinland, ja, dann kann man das so semi finden und es gibt Möglichkeiten und natürlich, es ist auch schon passiert. Widmen wir uns kurz erstmal Pissenheim. Ganze Geschichte von Theresa Lienen aus dem SWR3-Team.
1: Der Ort Werthoven im Rheinland hieß wirklich mal Pissenheim. Kein Scherz. 1934 hieß der kleine Ort im Drachenfelser Ländchen noch Pissenheim. Die preußische Regierung hat dann aber beschlossen, das muss geändert werden. Irgendwo auch ein bisschen nachvollziehbar, denn offenbar wurden die Bewohner des Ortes gerne

0: mit dem Namen aufgezogen.
1: Ach komm.
0: Beispielsweise von Leuten aus Bonn, die gerne auch mal Sankt Urin gesagt haben.
1: Ja. Und auch der Ort Blödesheim wollte nicht mehr so heißen.
0: Der Ort Hochborn hatte schon viele Namen. Blittersheim, Ledensheim und von 1602 bis 1971 eben Blödesheim. Das wurde in den 70ern aber geändert. Grund, es soll eine Umfrage im Ort gegeben haben, bei der die Bewohner sich dann eben für Hochborn entschieden haben. Seitdem heißt der kleine Ort nicht mehr Blödesheim, sondern Hochborn.
1: Wofür hättet ihr gestimmt? Wollt ihr lieber in Blödesheim wohnen oder in Hochborn? Überraschenderweise gewann Hochborn.

Hallo, ich habe viele Jahre in Werthofen gewohnt. Schreibt uns Nicole ins SWR3-Studio an den 07221 2011. Ja, wir hatten es eben davon, dass dieser Ort nicht immer Werthofen hieß, sondern Pissenheim und sich dann eben in Werthofen umbenannt hat. Und noch eine Nachricht kommt zu diesen umbenannten Ortsnamen von Uwe. Hallo Basti, ich habe nur ein paar Kilometer weg von Blödesheim gewohnt, jetzt Hochborn. Und da gab es einige Familien, die hießen Ochs, die sich dann am Telefon gemeldet haben mit Ochs Blödesheim. Das soll auch mit ein Grund gewesen sein für die Namensänderung.

Alle Farben und Graham Candy. Flowers in SWR 3. Heute ist schwül, leicht bewölkte 32 Grad in Heppenheim. In Tettnang wolkig, 28 Grad in Boppard, Sonne bei 30. 15.30 ist das Neueste aus dem SWR 3 Verkehrszentrum. A3, Würzburg Richtung Frankfurt zwischen Weibersbrunn und Goldbach. 8 Kilometer stockend, hier eine halbe Stunde plus. A5, Frankfurt Richtung Karlsruhe, im Dreieck Karlsruhe auf der Überleitung zur A8 Richtung Stuttgart. Baustelle, 3 Kilometer Stau und eine Viertelstunde mehr. A6, Mannheim Richtung Heilbronn, zwischen Wiesloch-Rauenberg und Sinsheim. Unfall auf der linken Spur im Baustellenbereich. 6 Kilometer Stau, hier eine Dreiviertelstunde Verzögerung. Und in der Gegenrichtung nach Mannheim, zwischen Bad Rappenau und Wiesloch-Rauenberg, 7 Kilometer Stau und 40 Minuten mehr. A6 Nürnberg Richtung Heilbronn zwischen Kirchberg und Ilzhofen-Wolpertshausen, Vermessungsarbeiten, 7 Kilometer stockend und 20 Minuten plus. A8 München Richtung Stuttgart zwischen Märklingen und Mühlhausen, 7 Kilometer stockend, 20 Minuten mehr. A45 Gießen Richtung Hagen zwischen Dillenburg und Haiger-Burbach, Unfall mit mehreren Fahrzeugen. Ihr werdet auf der rechten Spur an der Unfallstelle vorbeigeführt, trotzdem 5 Kilometer Stau und eine Verzögerung von ca. einer halben Stunde. In der Schweiz A2 Luzern Richtung Gotthard zwischen Wassen und Göschnen 2 Kilometer Stau, Verzögerung 20 Minuten. Auf der A7 B179 Reute-Füssen am Grenztunnel Füssen-Blockabfertigung wegen zu hoher Verkehrsbelastung zwischen Füssen und Nassereit. Deshalb vor allem in Richtung Deutschland, für all die nach

Hause fahren, immer wieder Stau und stockender Verkehr. Und noch ein Hinweis für den Großraum Hirzweiler und Landkreis Neunkirchen. Aufgrund eines Waldbrandes kommt es zurzeit zu einer starken Rauchentwicklung. Bitte das betroffene Gebiet meiden. Euch allen gute Fahrt.

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0: Sorry, das war jetzt dick aufgetragen, aber drunter geht's einfach nicht bei Amy Winehouse und Rehab. Wie es dazu kam und die natürlich durchaus tragische Geschichte von SWR 3 Musikmann Matthias Kugler.
2: In Rehab singt Amy Winehouse gleich dreimal vollkommen überzeugt: Nein, nein, nein. Eine Entziehungskur brauche ich nicht. Der Song sollte die britische Soul-Sängerin im Oktober 2006 mit einem Schlag zum internationalen Star machen. Ihr altes Management hatte sie damals gedrängt, endlich etwas gegen ihre Alkohol- und Drogenprobleme zu unternehmen. Aber vergeblich. Amy ließ sich nicht überzeugen. Diese Geschichte erzählte sie genau so auf einem Spaziergang durch New York ihrem Produzenten Mark Ronson. Die beiden waren gerade im Studio, um ihr zweites Album Back to Black aufzunehmen. Eigentlich wollte Amy nur ein Geschenk für ihren Freund einkaufen gehen. Mark Ronson aber witterte sofort eine Story und einen Hit, drehte auf dem Absatz um und zog Amy zurück ins Studio. Einen Text für Rehab hatte Amy schnell geschrieben.
3: Ich bin lieber zu Hause mit Ray. Ich habe keine 70 Tage Zeit für eine Reha. Da kann ich nichts lernen, was mir Donnie nicht schon beigebracht hat.
2: Mit Ray war Ray Charles, mit Donnie war Donnie Hathaway gemeint. Zwei Soul-Ikonen, die Amy verehrte. Kein Wunder, für ihr neues Album Back to Black hatte Amy musikalisch den alten 60er-Jahre-Soul für sich entdeckt.
4: I just like it about 60s music. It's dramatic, it's emotional. I like the Shangri-Las, I like the Angels, the Shirelles, I like Motown.
2: Die Dramatik und die Emotionen des Soul passen perfekt zu ihrem unruhigen Leben. Amy Winehouse ist gerade mal 9 Jahre alt, als sich ihre Mutter Janice und ihr Vater Mitch scheiden lassen. Sie bekommt Probleme in der Schule und will sich auf der Sylvia Young Theatre School zur Schauspielerin ausbilden lassen, wird aber auch dort wieder rausgeworfen. Halt findet Amy Winehouse schließlich in der Musik. Ihr Vater hatte sie schon sehr früh mit Swing und Jazz in Berührung gebracht.
5: Ich bin zwar Jazzsängerin, das sind meine Wurzeln, aber das Wichtigste ist für mich, dass man die Musik fühlt und sie nicht denkt.

0: Ihre negativen, privaten Erfahrungen und ihre Alkohol- und Drogenprobleme verarbeitet Amy Winehouse in ihren Songs, wie zum Beispiel in Rehab. Das ganze Album Back to Black klingt deshalb auch so düster wie sein Titel. Für Amy aber war es eine Art Therapie.
1: Irgendwie schon, aber es hat mir gut getan, diese leicht depressiven Songs zu singen. Danach habe ich mich besser gefühlt. Die Songs sind so, weil sie einfach in einer dunklen Zeit entstanden sind.
0: Ende 2008 unternimmt Amy Winehouse auf der Karibikinsel St. Lucia einen letzten verzweifelten Versuch, von den Drogen wegzukommen. Sie geht in eine Rehab-Einrichtung, trennt sich von ihrem Ehemann Blake Fielder Civil und es scheint aufwärts zu gehen. Amy Winehouse arbeitet zwar wieder an neuen Songs, doch vom Alkohol kommt sie nie ganz los. Am 23. Juli 2011 stirbt sie an den Folgen einer Alkoholvergiftung. Die Musikwelt hat eine außergewöhnliche Sängerin verloren. Ihr Vater Mitch hofft, dass seine Tochter der Nachwelt auch genauso in Erinnerung bleibt.
2: Die Menschen sollen verstehen, dass Amy so viel mehr war als nur Drogen und Alkohol.

hinten wird der Sommerhit fast ein bisschen nachdenklich. Loy und David Puentes in SWR 3 Golden Summer. Ab 4 kommt Theresa Seitzer hier in SWR 3. Eine gute Heimreise, die Straßen sind relativ voll. Fahrt vorsichtig, ich bin Basti Müller. Schönen Sonntagnachmittag und Abend.

0: Nachrichten.
1: Es ist 16 Uhr, alles Wichtige am Sonntagnachmittag mit Lydia Wagner.
2: Die Union reagiert abwartend nach Hitzeschutzforderungen der SPD. Waldhof Mannheim spielt in der dritten Fußballliga unentschieden gegen Rostock. Das Wetter: am Nachmittag zeitweise Schauer und Gewitter, dazwischen trocken bei 25 bis 32 Grad. Die Union ist skeptisch bei den SPD-Forderungen nach mehr Hitzeschutz und Klimaanpassung. Unionspolitiker befürchten, dass das den Bund zu viel kosten könnte. SWR3 Berlin-Korrespondent Jan Zimmermann mit den SPD-Forderungen.
3: Die SPD macht in der Regierungskoalition Druck. Sie fordert mehr Schutz vor Hitze, Waldbränden, Niedrigwasser und weiteren Folgen des Klimawandels. In einem vierseitigen Papier, das dem ARD-Hauptstadtstudio vorliegt, schlagen die SPD-Bundesministerinnen und Minister ein Sofortprogramm Klimaanpassung und Hitzeschutz vor. Darin sollen zum Beispiel Förderprogramme des Bundes gebündelt, besser aufeinander abgestimmt, ergänzt und mit den nötigen finanziellen Mitteln ausgestattet werden.
2: Der Waldbrand in Belgien an der Grenze zu Deutschland weitet sich immer noch aus. Das Feuer im Naturschutzgebiet Hohes Venn hat nach Angaben der Polizei in der Nacht wegen wechselnder Winde mehrfach die Richtung geändert. Für die deutschen Einsatzkräfte ist das gut, sagt SWR3-Reporter Stefan Hase.
4: Zwischenzeitlich hatte man befürchtet, das Feuer könne sich gefährlich nah auf Monschau zubewegen. Wegen der drohenden starken Rauchentwicklung empfiehlt die Stadt Monschau seit heute Morgen den Einwohnern in einigen Stadtteilen dringend, ihre Häuser zu verlassen und sich bei Freunden oder Verwandten in Sicherheit zu bringen. Das gilt bis mindestens heute Nachmittag. Unterdessen gibt die Feuerwehr auf deutscher Seite aber leichte Entwarnung. Schon in der Nacht habe man einen Großteil der rund 90 Einsatzkräfte abgezogen und sei aktuell noch mit 20 Personen auf Reserve vor Ort.
2: Ein spanisches Kampfflugzeug hat über Rumänien eine Drohne abgeschossen, in der Nähe der Grenze zur Ukraine und zu Moldau. Das rumänische Verteidigungsministerium sagt, die Drohne sei im Rahmen des NATO-Einsatzes abgefangen worden. Spaniens Luftwaffe hat in Rumänien einen Stützpunkt mit 200 Soldaten und 11 Flugzeugen. Erst am Freitag hat ein italienischer NATO-Kampfjet eine Drohne abgeschossen, die in den Luftraum von Lettland eingedrungen war. Bei der WM in der rhythmischen Sportgymnastik hat Darja Varfolomeev 2 weitere Medaillen.

0: Medaillen geholt. Nach Bronze mit dem Reifen hat sie noch Gold im Einzelwettbewerb mit dem Ball gewonnen. Vorher hatte es auch schon bei der Leichtathletik-EM in Birmingham Gold für Deutschland gegeben, durch Amanal Petros im Marathon. In der zweiten Fußball-Bundesliga hat Arminia Bielefeld gegen Energie Cottbus mit 3:0 gewonnen. Dynamo Dresden hat Darmstadt mit 1:0 besiegt und Hannover hat gegen Wolfsburg 0:1 verloren. Und in der dritten Liga haben sich Hansa Rostock und Waldhof Mannheim 3:3 unentschieden getrennt. 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
2: Schwül ist es in SWR3-Land. Heute Abend gibt es dann teilweise kräftige Schauer und Gewitter, örtlich mit Starkregen, Hagel und Sturmböen. Im nördlichen Rheinland-Pfalz bleibt es überwiegend trocken mit Sonne zwischendurch. Morgen dann erstmal weiter Schauer und Gewitter, im Tagesverlauf dann ab und zu Sonne. Das Ganze bei maximal 20 Grad im Westerwald und bis 26 Grad am Oberrhein. 16.03 Uhr ist es, das Neueste aus dem SWR3-Verkehrszentrum. Vorsicht auf der A3, Frankfurt Richtung Würzburg. Zwischen dem Dreieck Würzburg West und Würzburg Kist, hier steht ein defekter PKW. Auf der A3 Würzburg Richtung Frankfurt, zwischen Weibersbrunn und Goldbach, 9 Kilometer stockender Verkehr, dauert bis zu einer Dreiviertelstunde länger. Auf der A45, Gießen Richtung Hagen, zwischen Herborn West und Dillenburg, Unfall mit mehreren Fahrzeugen auf dem linken und dem mittleren Fahrstreifen. Der Verkehr wird auf der rechten Spur an der Unfallstelle vorbeigeführt. Aktuell 3 Kilometer Stau, dauert bis zu einer halben Stunde länger. A5, Frankfurt Richtung Karlsruhe, im Dreieck Karlsruhe auf der Überleitung zur A8 Richtung Stuttgart. Baustelle, 3 Kilometer Stau, dauert bis zu einer Viertelstunde länger. Auf der A6 Mannheim Richtung Heilbronn zwischen Wiesloch-Raunberg und Sinsheim. Unfallaufnahme auf der linken Spur im Baustellenbereich. Linke Spur ist gesperrt, 6 Kilometer Stau, dauert bis zu 45 Minuten länger. In der Gegenrichtung nach Mannheim zwischen Bad Rappenau und Wiesloch-Raunberg 5 Kilometer Stau, dauert bis zu 30 Minuten länger. Auf der A6 Nürnberg Richtung Heilbronn zwischen Bretzfeld und dem Kreuz Weinsberg. Unfall auf der linken Spur, 4 Kilometer Stau, dauert bis zu 20 Minuten länger. A8 München Richtung Stuttgart zwischen Märklingen und Mühlhausen. 7 Kilometer stockender Verkehr, Verzögerung bis zu 20 Minuten. In der Schweiz auf der A2 Luzern Richtung Gotthard zwischen Wassen und Göschenen. 2 Kilometer Stau, dauert bis zu 20 Minuten länger. Ein Hinweis für Rheinland-Pfalz, Baden-Württemberg, Hessen und Bayern. Hier kommt es derzeit großflächig zu Brandgeruch sowie teilweise zu Rauchniederschlag. Ursache sind die Waldbrände in Belgien, Nordrhein-Westfalen und Rheinland-Pfalz. Der Rauch wird über weite Strecken transportiert. Nach aktuellem Kenntnisstand besteht keine akute Gefahr für die Bevölkerung. Bitte nur dann die Notrufnummer 112 anrufen, wenn außer dem Brandgeruch auch Rauch oder Feuer zu sehen ist. Auf der A7 B179 Reute-Füssen am Grenztunnel Füssen Blockabfertigung wegen zu hoher Verkehrsbelastung zwischen Füssen und Nassereit. Deshalb vor allem in Richtung Deutschland für die Heimreisenden immer wieder Stau und stockender Verkehr. Kommt bitte gut an!

Schönen Sonntagnachmittag mit Phil Collins und SWR 3 Easy. Alltagsnettigkeiten, die man sich von anderen abschauen kann. Habt ihr auch so Leute in eurem Umfeld, bei denen ihr denkt, oh, das ist eine gute Idee, das ist eine super Idee? Oder seid ihr vielleicht selbst so? Eine Freundin von mir hat 2 Kinder und wenn die zu dritt eine 4er-Packung Eis kaufen, dann fragen die an der Kasse immer, wer denn gerne das 4. Eis möchte. Das Eis, das übrig bleibt bei 3 Leuten und verschenken das dann einfach. Oder es gibt hier im Kollegium, unter den Kollegen gibt es jemanden, der sonntagmorgens immer frische Croissants mitbringt und die dann im Team verteilt. Also auch einfach total nett. Eine nette, kleine Alltagsnettigkeit. Lasst uns mal sammeln. Egal, ob ihr das selber auch macht oder bei anderen beobachtet habt, schickt eine Nachricht oder ruft an auf die 07221 2011 hier direkt

eure Alltagsnettigkeit an die 0721 2011. Hier ist SWR 3 Easy am Sonntagnachmittag und Susi schreibt: Wenn mein Parkschein beim Wegfahren noch nicht abgelaufen ist, gebe ich ihn immer zu jemandem hin, der gerade einparkt, und gebe ihm den Parkschein. Das ist sehr nett. Eva aus Mainz hat auch noch was sehr Nettes. Ich habe einen Freund, der den Kassiererinnen im Bioladen immer Schokolade schenkt. Er kauft die Schokolade zusammen mit seinem normalen Einkauf und lässt die Schokolade dann aber da. Das ist schon irgendwie Next Level, oder? Tolle Geste. Gerne mehr davon hier auf die 07221 2011 ins SWR3 Studio.

Zusammen mit Fajan. Und Fajan wird ja dieses Jahr beim SWR 3 New Pop Festival mit dabei sein. Genauso wie Sienna Spyro. Freuen wir uns sehr. Sienna Spyro gibt's jetzt schon mal für euch in SWR 3 Easy mit Great Expectations.

Mando Diao in SWR3. Es ist schwül, aktuell bei 32 Grad und wolkig. Wolkigkeit, wollte ich sagen. Das klingt sehr falsch. Es ist wolkig in Eisenberg. In Sindelfingen gibt es ebenfalls, ich sag's einfach nochmal, Wolkigkeit bei 30 Grad. Maikammer bedeckt, 33 Grad aktuell. Heute Abend dann teils Schauer und Gewitter, morgen wechselhaft und kühler, dann bei maximal noch 20 bis 26 Grad. Es ist kurz vor 4:30. Das Neueste aus dem SWR3-Verkehrszentrum. Ich weiß nicht, warum ich bei einer Uhrzeit überlegen muss. Okay, wir machen einfach weiter. A3, Würzburg Richtung Frankfurt zwischen Weibersbrunn und Hösbach. 7 Kilometer stockender Verkehr, dauert bis zu einer Dreiviertelstunde länger. Auf der A45 Gießen Richtung Hagen zwischen Herborn West und Dillenburg. Unfall mit mehreren Fahrzeugen auf dem linken und dem mittleren Fahrstreifen. Der Verkehr wird auf der rechten Spur an der Unfallstelle vorbeigeführt. 2 Kilometer Stau, dauert momentan bis zu 20 Minuten länger. Auf der A5 Frankfurt Richtung Karlsruhe, im Dreieck Karlsruhe auf der Überleitung zur A8 Richtung Stuttgart, Baustelle, 4 Kilometer Stau, dauert bis zu einer Viertelstunde länger. Auf der A6 Mannheim Richtung Heilbronn, zwischen Wiesloch-Rauenberg und Sinsheim, die Unfallstelle ist geräumt, trotzdem noch 6 Kilometer Stau, dauert bis zu 30 Minuten länger. Und in der Gegenrichtung auf der A6 Richtung Mannheim, zwischen Bad Rappenau und Wiesloch-Rauenberg, 5 Kilometer Stau, dauert bis zu 30 Minuten länger. Auf der A6 Nürnberg Richtung Heilbronn zwischen Pretzfeld und dem Kreuz Weinsberg. Unfall auf der linken Spur, 4 Kilometer Stau, dauert bis zu 20 Minuten länger. Auf der A8 München Richtung Stuttgart zwischen Märklingen und Mühlhausen. 7 Kilometer stockender Verkehr, Verzögerung bis zu 20 Minuten. Ein Hinweis für Rheinland-Pfalz, Baden-Württemberg, Hessen und Bayern. Hier kommt es derzeit großflächig zu Brandgeruch sowie teilweise zu Rauchniederschlag. Ursache sind die Waldbrände in Belgien, Nordrhein-Westfalen und Rheinland-Pfalz. Der Rauch wird über weite Strecken transportiert. Nach aktuellem Kenntnisstand besteht keine akute Gefahr für die Bevölkerung. Deshalb bitte nur dann die Notrufnummer 112 anrufen, wenn außer dem Brandgeruch auch Rauch oder Feuer zu sehen ist. Und jetzt noch ganz aktuell eine Meldung aus Österreich. Auf der B179 Reute Richtung Füssen vor dem Grenztunnel Füssen. Blockabfertigung, 4 Kilometer Stau, dauert bis zu 20 Minuten länger. Das war's. Kommt bitte gut an, falls ihr gerade unterwegs seid. Das ist SWR3 Easy. Ich bin Theresa Seiter. Und das ist Musik von Bibi Rexha, New Religion für euch.

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Kurzer Blick ins SW3-Verkehrszentrum. Vorsicht bitte auf der A661 Oberursel Richtung Egelsbach zwischen Offenbach-Taunusring und Offenbacher Kreuz liegt ein Kanister und Toilettenpapier. Wollen wir wissen, was da passiert ist? Ich glaube nicht.

0: Ach, SWR3-Land, ihr seid so cool! Wir sammeln heute eure Alltagsnettigkeiten, Dinge, die ihr macht oder beobachtet habt, die den Alltag von anderen einfach schöner machen oder die euren Alltag schöner gemacht haben. Britta schreibt zum Beispiel an die 07221 2011. Hallo Theresa, meine Freundin weiß, was für eine gnadenlose Langschläferin ich bin. Wenn ich dann am Samstag aus den Federn rolle, hängen frische Brötchen an meiner Tür. Ich feiere sie jede Woche neu. Ist das schön? Das ist schön. Harry aus Köln, was ist die Alltagsnettigkeit, die du erlebt hast?
1: Ich war mit meiner Frau unterwegs in Siegburg und wir sind auf dem Parkplatz drauf gefahren und dann habe ich schon neben dem Parkscheinautomaten einen Bettler sitzen sehen mit Pappbecher und habe gleich auf Ignoriermodus gestellt. Mhm. Dann sind wir Eis essen gegangen und eine Eisdiele konnte man nicht mit Karte bezahlen, also haben wir so unsere letzten Münzen zusammengekramt und das Eis bezahlt. Und als wir dann wieder fahren wollten, ist meine Frau schon ins Auto eingestiegen und ich stand vor dem Automaten und der hatte auch keine Kartenzahlmöglichkeit. Jetzt hatte ich ja schon die Münzen alle mal in der Eisdiele gelassen. Ich konnte also nicht mehr mein Parkticket bezahlen. Mir fehlten also 1,50 Euro. Ja. Hab dann laut geflucht und der Bettler stand dann plötzlich mit 1,50 Euro vor mir.
0: Das ist ja total, krieg Gänsehaut.
1: Ich habe das Geld gegeben, ohne dass ich ihn überhaupt angeschaut hatte. Ich hatte ihn ja voll im Ignoriermodus. Und das war mir dann so peinlich, also dass ich ihn gleich so in eine Schublade reingesteckt habe und er einfach von sich aus total hilfsbereit war, weil er gesehen hat, ich habe ein Problem, stand er da, gib mir das Geld. Ja, konnte ich mein Parkticket bezahlen, bin ins Auto eingestiegen, hat meiner Frau davon erzählt, dann hat sie nochmal in den Tiefen ihrer Handtasche gekramt, hat da irgendwie noch klein gefunden, ist direkt rausgesprungen, hat dem Bettler das ganze Geld, was er da noch gefunden hat, gegeben, was dann mehr als 1,50 Euro war, aber egal, die Lektion, die ich gelernt habe, war unbezahlbar.
0: Das glaube ich dir. Also ich glaube, diese Geschichte wirst du niemals vergessen und wir jetzt auch nicht mehr. Vielen Dank, Harry.
1: Ja, gerne. SWR 3.

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1: Es ist 17 Uhr. Alles Wichtige am Sonntagnachmittag mit Lydia Wagner.
2: Das Feuer in Belgien riecht man auch in SWR 3-Land. Darja Warfolomeev gewinnt 3 Medaillen an einem Nachmittag. Das Wetter? Am Abend teils Schauer und Gewitter, morgen wechselhaft und kühler bei maximal 20 bis 26 Grad. Der Waldbrand im deutsch-belgischen Grenzgebiet im Naturschutzgebiet Hoher Venn riecht man auch bei uns. Etwa 25 Städte und Landkreise in Baden-Württemberg, Rheinland-Pfalz und Hessen rufen deshalb zur Ruhe auf. Es bestehe keine Gefahr und man solle nur den Notruf wählen, wenn man tatsächlich Feuer sehen kann. Sie berichten, dass immer wieder Leute anrufen, die Rauch riechen und deshalb befürchten, dass es bei ihnen brennen könnte. Das Feuer in Belgien droht jetzt nicht mehr akut, sich über die deutsche Grenze hinweg auszubreiten. Und auch beim Brand im Hürtgenwald in der Eifel hat sich die Situation weiter entspannt. Die aktuellen Hitzewellen beschäftigen die Bundespolitik. Die SPD-geführten Ministerien haben einen Aktionsplan zum Hitzeschutz vorgelegt. Darin wird unter anderem der Schutz von Beschäftigten gegen extreme Temperaturen gefordert. Klimaanpassung und Naturschutz müssten in der Verfassung verankert werden. Der Koalitionspartner Union reagierte zurückhaltend. Die SPD müsse ihre Vorstellungen genauer erläutern und auch die finanziellen Folgen seien noch unklar. In der Tübinger Innenstadt hat eine 70-jährige Autofahrerin wohl wegen eines Fahrfehlers mehrere Menschen angefahren. 2 sind schwer verletzt worden, hat die Polizei mitgeteilt. Sie geht davon aus, dass die Frau beim Abbiegen Gas und Bremse ihres SUV verwechselt hat. Die Demonstrationsroute beim CSD in Bremen in einer Woche muss möglicherweise gekürzt werden. Das haben die Veranstalter mitgeteilt. Sie seien informiert worden, dass die Polizei nicht genug Ressourcen hat, um die gesamte geplante Strecke abzusichern. SWR3-Reporterin Irene Lottes hat die Details.
3: Diese Mitteilung eine Woche vor dem CSD bedeute eine große Unsicherheit. Der Verein erwarte schnellstmögliche Klarheit und eine politische Lösung, erklärt Robert Dadanski vom CSD Bremen. Die Durchführung einer der größten politischen Demonstrationen Bremens dürfe nicht an fehlenden Ressourcen scheitern. Die Veranstalter fordern den Senat auf zu handeln. Am kommenden Samstag begleitet die Polizei gleich mehrere große Veranstaltungen in Bremen. Parallel zum CSD in der Innenstadt läuft am Nachmittag im Weserstadion die DFB-Pokalpartie zwischen dem SV Hemelingen und Hannover 96. Am Abend ist außerdem noch ein großes Punkkonzert geplant.
2: Bei der WM in der rhythmischen Sportgymnastik hat die deutsche Ausnahmeathletin Darja Warfolomeev allein heute 3 Medaillen gewonnen. Gold im Einzelwettbewerb mit dem Band, nochmal Gold im Einzelwettbewerb mit dem Ball und Bronze mit dem Reifen. Und am Freitag hat sie sich bereits im Mehrkampf durchgesetzt. 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
1: Es ist schwül in SWR3-Land. Heute Abend gibt es dann teils kräftige Schauer und Gewitter. Örtlich mit Starkregen, Hagel und Sturmböen. Im nördlichen Rheinland-Pfalz bleibt es überwiegend trocken mit Sonne zwischendurch. Morgen dann erstmal weiter Schauer und Gewitter. Im Tagesverlauf dann ab und zu Sonne bei maximal 20 Grad in der Eifel und bis 26 Grad an der Weinstraße. 17.03 Uhr, das Neueste aus dem SW3-Verkehrszentrum. A3, Würzburg Richtung Frankfurt, zwischen Weibersbrunn und Goldbach, 7 Kilometer stockender Verkehr, Verzögerung bis zu 20 Minuten. A5, Frankfurt Richtung Karlsruhe, im Dreieck Karlsruhe auf der Überleitung zur A8 Richtung Stuttgart, Baustelle, 3 Kilometer Stau, dauert aktuell bis zu einer Viertelstunde länger. A6 Mannheim Richtung Heilbronn, zwischen Wiesloch-Raunberg und Sinsheim, 3 Kilometer Stau, Verzögerung bis zu einer Viertelstunde. In der Gegenrichtung nach Mannheim, zwischen Bad Rappenau und Wiesloch-Raunberg, 4 Kilometer Stau, dauert bis zu 20 Minuten länger. Auf der A6 Nürnberg Richtung Heilbronn, zwischen Breitsfeld und Kreuz-Weinsberg, Unfall auf der linken Spur, 5 Kilometer Stau, dauert bis zu 20 Minuten länger. A8 München Richtung Stuttgart, zwischen Merklingen und Mühlhausen, 8 Kilometer streckenweise stockender Verkehr, Verzögerung bis zu einer Viertelstunde. Auf der B10 Karlsruhe Richtung Pforzheim ist der Krötzinger Tunnel in Krötzingen nach einem Unfall gesperrt. Es ist ein Rettungshubschrauber im Einsatz. Und noch eine Meldung aus Österreich. Auf der B179 Reute Richtung Füssen vor dem Grenztunnel Füssen Blockabfertigung. 4 Kilometer Stau, dauert bis zu 20 Minuten länger. Kommt gut an.
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1: Mit Theresa Seiter. Hallo zusammen. Das einzig Doofe an so einem Sonntag Die Post kommt nicht und man kann keine Urlaubspostkarte aus dem Briefkasten fischen. Freut ihr euch darüber auch immer noch so? Das ist einfach was anderes als ein Foto per WhatsApp. Heute also keine Postkarte im Briefkasten, dafür gibt es gleich eine hier übers Radio, die spielen wir euch vor. Und wenn ihr erkannt habt, aus welchem Land oder aus welcher Region diese Postkarte geschickt wurde, dann ruft ihr hier an auf die 07221 2011. Gleich nach 3 Hits.
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0: Christus Randy. Um 17 Uhr. 14. Vorsicht auf der A8, Stuttgart Richtung München zwischen Merklingen und Ulm-West. Ungesicherte Unfallstelle. Bitte eine Rettungsgasse freihalten. Und nochmal Vorsicht auf der B27 Richtung Tübingen zwischen Tübingen Nord und der B28 Stuttgarter Straße. Hier liegen Holzteile auf dem Beschleunigungsstreifen. Erfreulichere Dinge. Urlaubspost hier für euch alle in SWR 3 Easy. Jesse Enzminger aus dem SWR 3-Team hat eine Postkarte geschickt. Und in dieser Postkarte verstecken sich Hinweise darauf, wo sie gerade Urlaub macht. Ja, das kann alles sein. Eine Stadt, eine Region, ein Land, eine Insel, was auch immer. Wenn ihr wisst, wo Jesse Urlaub macht, dann ruft hier an auf die 07221 2011. Also genau zuhören.
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2: Ich sitze hier schön schattig unter einem Baum und schicke ganz liebe Grüße aus dem Urlaub. Ich bin super froh, dass ich mich doch noch gegen Skandinavien entschieden habe. Das wäre einfach zu weit weg gewesen. Und ein bisschen ist die Natur hier auch so wie da oben. Ich glaube aber, Weinberge haben sie nicht in Schweden. Es ist hier schon sehr abwechslungsreich. Ich bin am Überlegen, ob ich mir in so einem Wellness-Hotel mal eine Massage gönne. Kommt ein bisschen drauf an, wie viel Geld ich noch für Schinken und Torte ausgebe. Darauf kann ich aber auf gar keinen Fall verzichten. Dann lieber einen verspannten Rücken. Und eventuell leiste ich mir noch so einen coolen Hut, den es nur hier gibt. Ich habe zwar keine Ahnung, was ich zu Hause mit dem anfangen soll, aber der ist schon echt super witzig. Jetzt geht's erstmal los zu einer Bootsfahrt über den See. Bis bald!
0: Wo ist sie? Wer weiß, wo Jessie Urlaub macht? 07221 2011 für einen SWR 3-Elch.

0: Für Whitney Houston nehmen wir uns Zeit bis zum Schluss.
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0: Kollegin Jessie Enzminger hat uns gerade so schön beschrieben, wo sie Urlaub macht. Hallo, Dominik aus Bad Rappenau.
2: Hallo.
0: Du hast die Hinweise als Erste zu einem großen Ganzen zusammengesetzt. In welchem Land, in welcher Stadt, Region, Insel ist sie denn? Was denkst du?
2: Ich würde sagen, die Kollegin ist im Schwarzwald.
0: Und das ist vollkommen richtig. Herzlichen Glückwunsch. Woran hast du es
2: erkannt? Dankeschön. Das erste Mal, dass ich so gedacht habe, das könnte es sein, war bei der Torte und beim Speck.
0: Ja, Torte und Schinken. Kann man vor beides in Schwarzwälder vorne dran setzen. Passt.
2: Genau.
0: Die Bootsfahrt so über den Titichsee oder den Schluchsee wäre auch ein Hinweis gewesen, oder? Hast du das auch erkannt?
2: Genau.
0: Und was ist mit dem super witzigen Hut?
2: Das war es dann, wo ich mir endgültig sicher war, ja, beim Bollenhut.
0: Da sind ja 11 rote Dinger oben drauf und der wiegt 1,5 bis 2 Kilo, habe ich gerade noch nachgelesen. Das ist doch verrückt.
2: Ja, wir Frauen leisten doch einiges.
0: Ja, auf jeden Fall. Du auch? Du hattest Besuch jetzt am Wochenende von deiner Schwester?
2: Genau. Zur Hilfe mit meiner Tochter.
0: Sehr schön. Dann freuen wir uns mit dir über ein rundum gelungenes Wochenende und schicken dann SWR3 echt direkt zu dir nach Hause nach Bad Rappenau.
2: Super, ich freue mich.
0: Mach's gut. Tschüss.
2: Tschüss.

Shawn Mendes in SWR 3 Easy. Es ist noch gut warm. In SWR 3 Landschweich aktuell wolkig 32 Grad, Emmendingen leichter Regen 27 Grad und in Bad Wildbad wolkig bei 28 Grad. Es ist ganz genau 5:30, das Neueste aus dem SWR 3 Verkehrszentrum. Vorsicht auf der A8 Stuttgart Richtung München zwischen Dasing und Adelshausen, hier liegen Plastikteile auf der Fahrbahn. Auf der A3 Würzburg Richtung Frankfurt zwischen Weibersbrunn und Hößbach 7 Kilometer stockender Verkehr, knappe halbe Stunde dauert es dort länger. A5 Frankfurt Richtung Karlsruhe, im Dreieck Karlsruhe auf der Überleitung zur A8 Richtung Stuttgart, Baustelle 3 Kilometer Stau, dauert bis zu einer Viertelstunde länger. A6 Nürnberg Richtung Heilbronn zwischen Britzfeld und dem Kreuz Weinsberg, Unfall auf der linken Spur, 4 Kilometer Stau, 20 Minuten dauert es dort aktuell länger. Auf der A6 Heilbronn Richtung Mannheim zwischen Bad Rappenau und Wiesloch-Rauenberg, Baustelle 3 Kilometer Stau, Verzögerung bis zu 20 Minuten. A8 München Richtung Stuttgart zwischen Merklingen und Mühlhausen, 7 Kilometer stockender Verkehr, dauert bis zu einer Viertelstunde länger. Auf der B10 Karlsruhe Richtung Pforzheim ist der Krötzinger Tunnel in Krötzingen nach einem Unfall gesperrt. Hier ist ein Rettungshubschrauber im Einsatz. Die B455 Oberursel Richtung Königstein ist zwischen dem Abzweig nach Oberhöchstadt und Kronberg im Taunus nach einem Unfall gesperrt.

erklärt. Wer sich auskennt, hier am besten das Gebiet meiden. Und noch eine Meldung aus Österreich. Die B179 rollt Richtung Füssen vor dem Grenztunnel Füssen. Blockabfertigung. 4 Kilometer Stau dauert bis zu 20 Minuten länger. Kommt bitte gut an. Das ist SWR 3 Easy am Sonntagnachmittag mit Theresa Seiter und mit dem Uhrensong. Wie nochmal? Ich hab's verstanden.

0: Flo mit Lick It.
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0: Diese Woche gab es ja das eine große Thema. Oben am Himmel, nicht nur bei uns Normalos, SWR 3 Musikmann Bernd Lechler.
2: Sonnenfinsternis auch bei den Popstars. Queen-Gitarrist Brian May ist extra nach Spanien gereist für die totale Finsternis.
3: Hi folks, this is my little adventure.
2: Aber der ist ja auch promovierter Astrophysiker und erklärt allen Queen-Fans auf Instagram, wie genau so eine Sonnenfinsternis abläuft und wie man sie sicher betrachtet. Das ist Björk in einem Kostüm aus weißen Luftballons, die daheim in Island ein DJ-Set zur Sonnenfinsternis spielte. Und

0: Hit des Jahres bleibt weiterhin Platz 1 der deutschen Charts, schon seit 7 Wochen. Fast ein bisschen spät kommt James Blunt jetzt noch mit einem Sommersong um die Ecke. Umso netter hat er darüber erzählt, auf Deutsch. Naja, fast.
1: Wenn Künstler einem Sommerhit schreiben, denken sie meist an Palmen und Strände.
0: Palmen und Strände habe er nämlich nicht im Blick und sei auch auf keiner Yacht vor Ibiza.
1: Auf einer Yacht vor Ibiza.
0: Sondern er träumt in einem kalten Londoner Studio vom Braunwerden.
1: Ein kalten Studio in London, wo ich verzweifelt von einer schönen Braune träumt.
0: Ja, aber als Brite wird man ja eh meist eher rot. Der Song heißt Tastes Like Summer.

Es gibt so Lieder, bei denen möchte man nicht, dass sie aufhören. Manu Chao gehört auf jeden Fall dazu hier in SWR 3 Easy. Genauso wie Ray. Where is my husband?

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1: Jetzt eine neue Musik hier in SWR 3 Easy. Und zwar eine Kombi, bei dem der eine einem die Aussprache sehr schwer macht. Also zumindest mir. 54 Ultra. 5-4. Muss ja mal kurz überlegen. 45, 54. So irgendwie ein kleiner englischer Zahlenknoten im Hirn. Warum auch immer. So, und der andere Teil der Kombi, der macht es einem dafür aber umso leichter. Also für alle Deutschen, die sich mit dem englischen TH abmühen. Das niederländische DJ-Duo Another, die haben nämlich das H aus ihrem Namen gestrichen. E fehlt auch. Also da steht nur noch Another. Kann man das so schön übergeben? Und in den Titel haben sie freundlicherweise auch kein TH eingebaut. Also das ist hier wirklich, das ist freundlich für alle Menschen wie mich, die so ein kleines TH-Problem haben und ein kleines Zahlenproblem. Talk to you, neu in SWR 3.

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1: Um 18 Uhr mit Lisa Kupper. Guten Abend. Der Waldbrand an der belgisch-deutschen Grenze ist unter Kontrolle. Darja Farfolomeev holt bei der WM der rhythmischen Sportgymnastik auch Gold mit dem Band. Das Wetter am Abend teils Schauer und Gewitter, morgen wechselhaft und kühler bei maximal 20 bis 26 Grad. Der Waldbrand im belgischen Naturschutzgebiet Hohes Venn ist teilweise eingedämmt. Zumindest die Feuerfront nahe der nordrhein-westfälischen Stadt Monschau ist nach Regierungsangaben unter Kontrolle. Trotzdem sind die Einsatzkräfte weiterhin im Dauereinsatz, berichtet Jochen Hilgers aus dem deutsch-belgischen Grenzgebiet.
2: Im Minutentakt rasen Lkw, Traktoren und Wasserwerfer der Polizei in das betroffene Gebiet. Innerhalb von 20 Minuten sind die Tanks schon leer, Nachschub erforderlich. Dazu kommt, dass weite Teile des Hochmoos hier nicht zugänglich sind. Nur von den wenigen befestigten Wegen aus kann gelöscht werden. So frisst sich das Feuer tief in den Moorboden, überall steigen beißende Rauchwolken auf. Es ist das verheerendste Feuer in der belgischen Nachkriegsgeschichte. Trotz der schwierigen Lage denkt niemand hier ans Aufhören. Viele sind fast rund um die Uhr im Einsatz.
1: Die aktuellen Hitzewellen beschäftigen die Bundespolitik. Die SPD-geführten Ministerien haben einen Aktionsplan zum Hitzeschutz vorgelegt. Darin wird unter anderem der Schutz von Beschäftigten gegen extreme Temperaturen gefordert. Klimaanpassung und Naturschutz müssten in der Verfassung verankert werden, und zwar noch vor der nächsten Bundestagswahl. Der Koalitionspartner Union reagierte zurückhaltend. Die SPD müsse ihre Vorstellungen genauer erläutern, auch die finanziellen Folgen seien noch unklar. In der Tübinger Innenstadt hat eine 70-jährige Autofahrerin wohl wegen eines Fahrfehlers mehrere Menschen angefahren. Zwei sind schwer und ein Fußgänger leicht verletzt worden, sagt die Polizei. Sie geht davon aus, dass die Frau beim Abbiegen Gas und Bremse verwechselt hat. Ein Gutachter soll die genaue Unfallursache klären, heißt es weiter. Zum Abschluss der WM in der rhythmischen Sportgymnastik hat die deutsche Ausnahmeathletin Darja Farfolomeev nochmal 3 Medaillen gewonnen. Welche das sind? Dazu Sportreporterin Martina Knief.
3: Darja Farfolomeev zeigte zum Abschluss der Weltmeisterschaft noch einmal ihr ganzes Können und sicherte sich nach ihrem Mehrkampftitel auch die Goldmedaillen mit dem Ball und dem Band und zeigte noch einmal 2 grandiose Übungen. Nachdem sie das Band zum letzten Mal gefangen hatte, löste sich der ganze Druck und strahlend verließ sie die Wettkampffläche. Bronze gewann die 19-Jährige zudem mit dem Reifen.
1: Und Michael Jung aus Horb am Neckar ist Weltmeister im Vielseitigkeitsreiten. Er setzte sich in Aachen im finalen Springen durch und holte 16 Jahre nach seinem ersten Sieg seinen 2. Einzeltitel. Für die Mannschaft gab es Silber hinter Großbritannien. Und noch die Zeit, es ist 18.03 Uhr.
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4: Es ist weiter schwül in SWR 3 Land. Heute Abend gibt es dann teils kräftige Schauer und Gewitter, örtlich mit Starkregen, Hagel und Sturmböen. Im nördlichen Rheinland-Pfalz bleibt es überwiegend trocken und aktuell sogar noch mit Sonne.

0: zwischendurch. Morgen erstmal weiter Schauer und Gewitter, im Tagesverlauf dann ab und zu Sonne bei maximal 20 Grad in der Westalb und bis 26 Grad in der Ortenau. 18.03 Uhr, das Neueste aus dem SWR3-Verkehrszentrum. Vorsicht auf der A61 Ludwigshafen-Hockenheim. Zwischen dem Kreuz Speyer und Hockenheim in beiden Richtungen liegen Äste auf der Fahrbahn. Vorsicht auf der A671 Mainz Richtung Wiesbaden zwischen Mainz-Kastell und Mainz am Möhneburg. Hier liegt ein Rad auf der Fahrbahn. A3 Würzburg Richtung Frankfurt zwischen Weibersbrunn und Hößbach. 7 Kilometer stockender Verkehr, dauert eine knappe halbe Stunde länger. A5 Frankfurt Richtung Karlsruhe. Im Dreieck Karlsruhe auf der Überleitung zur A8 Richtung Stuttgart. Baustelle, 3 Kilometer Stau, dauert bis zu einer Viertelstunde länger. A6 Nürnberg Richtung Heilbronn zwischen Britzfeld und dem Kreuz Weinsberg. Die Unfallstelle ist geräumt, 4 Kilometer Stau trotzdem noch und dauert bis zu 20 Minuten länger. A6 Heilbronn Richtung Mannheim zwischen Sinsheim-Steinsfurt und Wiesloch-Raunberg. Baustelle, 3 Kilometer Stau, dauert bis zu einer Viertelstunde länger. Auf der A8 München Richtung Stuttgart zwischen Merklingen und Mühlhausen. 7 Kilometer stockender Verkehr, dauert bis zu einer Viertelstunde länger. A8 Stuttgart Richtung München zwischen Merklingen und Ulm-West. Unfallaufnahme läuft da auf der rechten Spur, aktuell 2 Kilometer Stau. Und auf der B10 Karlsruhe Richtung Pforzheim ist der Krönziger Tunnel nach einem Unfall gesperrt. Kommt bitte gut an!
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0: Mit Theresa Sweiter. Ich kann schon nicht mehr meinen eigenen Namen aussprechen. Hallo zusammen. Ich lasse lieber Leute singen. Leonie, jetzt Don't Worry für euch.
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Gefahrenmeldung aus dem SWR3-Verkehrszentrum. Vorsicht auf der A5 Kassel-Frankfurt zwischen Friedberg und Bad Homburger Kreuz. Hier werfen Personen Steine auf die Fahrbahn. Vorsicht bitte.

0: Swedish House Mafia hier in SWR 3. Easy am Sonntagnachmittag. Mehr Gold als für unsere Leichtathleten und Leichtathletinnen bei der EM gab es diese Woche nur in Belgien. Ihr habt es vielleicht bei uns in den SWR 3 Nachrichten schon gehört. Zwei Bauarbeiter verlegen in der Stadt Dendermonde Abwasserrohre. Eigentlich so eine ganz normale Baustelle. Und plötzlich stehen die zwei aber vor einem riesigen Goldschatz, eingemauert in die Kellerwand. 49 Barren Gold und ein Haufen alter Münzen. Der Wert rund 9 Millionen Euro. Wem das Ganze gehört, ist völlig offen. Nach ersten Recherchen könnte es von einer alten, reichen Brauereifamilie sein. Steffi Linkscheid aus dem SWR 3. Schönste Schätze-Team. Wie kommt denn sowas überhaupt in eine Kellerwand?
1: Eine Vermutung: nach der Weltwirtschaftskrise gehen in den 1930ern reihenweise Banken pleite. Die Leute verlieren ihr Erspartes. Und wer damals kann, sichert sich sein Vermögen in Gold, also wandelt es einfach um und bunkert das Ganze dann lieber zu Hause als auf der Bank. Sicher ist es alles aber noch nicht. Die Polizei ermittelt.
0: Und was springt als Finderlohn für die beiden Bauarbeiter raus?
1: Muss ich auch noch klären. In Belgien gibt es wohl keinen festgeregelten Finderlohn. Bei uns in Deutschland wäre das so. Bei Sachwerten über 500 Euro sind 3% fällig. Bei 9 Millionen wären das 270.000 Euro Finderlohn. Ich würde mal sagen, da bekommt der Spruch "Handwerk hat goldenen Boden" eine ganz neue Dimension.
0: Das klingt auf jeden Fall eleganter als das, was ich im Kopf hatte. Bei mir war es Goldwasser scheiße.

Neue Musik jetzt in SWR 3 von der französisch-brasilianischen Sängerin Luisa. Musik für alle, die heute gerne noch was aufschieben möchten. Demain, demain heißt der Song, also morgen, morgen. Und lasst es doch heute einfach sein und genießt den Sonntag jetzt mit Musik von Luisa.

Dümmer, dümmer. Luisa in SWR 3 Easy. Michael schreibt an die 07221 2011. Blöder Ohrwurm, aber gut. Spricht das jetzt für oder gegen das Lied? Ich finde

Diamond Sam Smith. Es ist kurz nach 6:30, das Neueste aus dem SWR3-Verkehrszentrum. Auf der A3 Würzburg Richtung Frankfurt zwischen Weibersbrunn und Brunn und Hösbach 6 Kilometer stockender Verkehr. A5 Frankfurt Richtung Karlsruhe, im Dreieck Karlsruhe auf der Überleitung zur A8 Richtung Stuttgart, Baustelle 2 Kilometer Stau. A6 Heilbronn Richtung Mannheim zwischen Sinsheim-Steinsfurt und Sinsheim, Baustelle 4 Kilometer, dauert bis zu 20 Minuten länger. Und auf der A8 München Richtung Stuttgart zwischen Merklingen und Mühlhausen 7 Kilometer stockender Verkehr, dauert bis zu einer Viertelstunde länger. Kommt gut an, das ist SWR 3 Easy am Sonntagabend. Ich bin Theresa Seiter und das ist Musik von Michael Schulte und Rehab Waterfall. Oh.

mit dem einzigen Klavier, das am Kühlschrank kleben bleibt. Magnetic ist es von The Bowser in SWR3 Easy ab Sonntag.

0: Sonntagabend hier mit SWR 3 Easy. Wenn Supermärkten die normale Werbung zu langweilig wird, dann kommt ja alle paar Monate irgendwer auf die Idee, hey, lass doch mal irgendwas mit Dating machen. Daran versucht sich jetzt auch Edeka in ein paar ausgewählten Läden. Für Singles auf Partnersuche gibt es pinkfarbene Einkaufskörbe, die signalisieren, ich bin Single und ich möchte bitte gerne beim Einkaufen angesprochen werden. Wir haben das Konzept mal weiterentwickelt. Für alle weiteren Dating-Symbole ist dann nämlich der Einkaufswagen zuständig.
1: Entschuldigung?
2: Ja?
1: Kennen sich hier im Markt aus mit den ganzen neuen Dating-Symbolen im Einkaufswagen?
2: Ja klar, Bro, was willst du denn wissen?
1: Ja, also dass die Ananas für einen One-Night-Stand steht, das habe ich schon mitbekommen.
2: Genau, und die Ananas mit Linsen steht für eine feste Beziehung.
1: Aha, und wenn ich jetzt einen Wackelpudding im Wagen habe?
2: Dann suchst du auf keinen Fall was Festes.
1: Ah ja, der da drüben, der hat sich gerade verschimmelten Toast zur Ananas gelegt.
2: Ja, der sagt lieber widerlich als widerlich.
1: Und die 5-Minuten-Terrine daneben?
2: Der wäre sogar mit einem Quickie zufrieden.
1: Aha. Und die Frau da drüben mit dem Grill und dem Grillanzünder im Wagen?
2: Ja, ist doch klar. Der sucht jemanden mit Kohle.
1: Und wenn sich jemand ein Haargummi in den Wagen legt?
2: Dann sucht der jemanden mit Pferdeschwanz.
1: Echt jetzt?
2: Ja, logisch. Aber wenn jemand noch eine Karotte dazulegt, dann sucht er jemanden mit Pony.
1: Ah ja, jetzt habe ich hier jemanden mit Gebissreiniger im Wagen gesehen.
2: Ja, der steht eindeutig auf Ältere. Und wenn da noch eine Chilischote daneben liegt, dann ist er sogar extrem scharf drauf.
1: Die Dame dort hat Ziegenkäse genommen. Ich hoffe, das ist nichts Schlimmes.
2: Nee, die hat einfach nur keinen Bock.
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Mark Amber in SWR3. Vorsicht auf der A8, Saarlouis Richtung Luxemburg, zwischen Merzig-Wellingen und Perlborg. Hier ist eine ungesicherte Unfallstelle. Kommt gut an, wenn ihr gerade unterwegs seid. Jetzt mit neuer Musik von Gracie Abrams, Look at My Life, neu in SWR 3.

Live. Bon Jovi war das. SWR 3 Easy war das am Sonntag. Weiter geht's mit Pop, eurer Abendshow und Michael Rolfsteck. Ich bin Theresa Seiter und wünsche euch noch einen schönen Abend. Tschüss, macht's gut.

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1: Um 19 Uhr mit Lisa Kupper. Guten Abend. Die beiden Waldbrände in und an der Grenze zu NRW sind unter Kontrolle. Michael Jung holt Gold im Vielseitigkeitsreiten. Das Wetter morgen wechselhaft mit Schauern und Gewittern. Später von Norden trockener, maximal 20 bis 26 Grad. Die Waldbrandlage in Nordrhein-Westfalen entspannt sich. Die Flammen vor der Stadt Monschau sind laut belgischen Behörden gestoppt und unter Kontrolle. Über die Lage in Hürtgenwald, etwa 20 Kilometer von Monschau entfernt, berichtet SWR-Reporter Ingo Wagner.
2: Das Feuer sei soweit unter Kontrolle, sagte der Landrat des Kreises Düren, Ralf Nolten. Auf dem 300 Hektar großen Gebiet gibt es keine offenen Flammen mehr. Mithilfe von Panzern der Bundeswehr konnten die Einsatzkräfte das Gebiet mit einer breiten Schneise durch den Wald sichern und so die Ausbreitung stoppen. Die rund 2000 Bewohnerinnen und Bewohner des Ortsteils Gai der Gemeinde Hürtgenwald konnten bereits in ihre Häuser zurückkehren. Sie waren evakuiert worden, nachdem sich die Flammen dem Ort am Freitag bis auf wenige Meter genähert hatten. Entwarnung gibt es jedoch noch nicht. Rund 900 Einsatzkräfte bekämpfen weiterhin versteckte Glutnester im Boden.
1: Bei einem Waldbrand auf der griechischen Insel Salamis sind zwei Menschen gestorben. Die Leichen seien im Süden der Insel geborgen worden, teilte die Feuerwehr mit. Zuvor waren zeitgleich zwei Brände in der Nähe beliebter Badestellen ausgebrochen. Hunderte Urlauber und Einheimische wurden mit Booten in Sicherheit gebracht. Starker Wind facht die Flammen an, die sich schnell ausbreiten. Bei der Weltmeisterschaft in der rhythmischen Sportgymnastik hat die deutsche Ausnahmeathletin Darja Fafolomeev Gold mit dem Band geholt. Es war heute bereits die dritte Medaille für die 19-Jährige, nach Gold mit dem Ball und Bronze mit dem Reifen. Am Freitag hatte Fafolomeev auch schon im Mehrkampf triumphiert. Vielseitigkeitsreiter Michael Jung aus Horb am Neckar hat bei der WM in Aachen Gold geholt. Es ist sein zweiter Einzeltitel. ARD-Sportreporter Jan Wochner fasst den Tag zusammen.
3: Der Jubel der Zuschauer im größten Reitstadion der Welt, ohrenbetäubend laut. Michael Jung genoss jede Sekunde auf seinem Pferd Chipmunk. Der dreifache Einzel-Olympiasieger blieb beim abschließenden Springreiten in der Vielseitigkeit fehlerfrei und sicherte sich so den Weltmeistertitel im Einzel. Zuletzt hatte der 44-jährige Jung diesen Titel vor 16 Jahren geholt. Dank seines Top-Ergebnisses holte das deutsche Team am Ende in der Mannschaftswertung Silber hinter dem überragenden britischen Team.
1: Das waren die Nachrichten mit Lisa Kupper. Das Wetter für Baden-Württemberg und Rheinland-Pfalz. Morgen dichte Wolken und Schauer, vor allem ganz im Süden häufig nass und vereinzelt auch Gewitter. Im Tagesverlauf trockener und etwas sonniger, dazu maximal 20 Grad im Hochschwarzwald und 26 Grad in Rheinhessen. Am Dienstag Wolken und zeitweise Regen, im Süden teils freundlich und bis zu 28 Grad. Und noch die Zeit, es wird gleich 19.03 Uhr.
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4: Vorsicht auf der A3 Würzburg Richtung Nürnberg zwischen Kitzingen-Schwarzach und Wiesentheid. Gefahr durch Menschen auf der Fahrbahn, steht ein defekter PKW, der Standstreifen ist blockiert. Vorsicht auf der A6 Kaiserslautern Richtung Saarbrücken. Zwischen Dreieck Kaiserslautern und Kaiserslautern West steht ein defektes Fahrzeug auf der rechten Spur. A3 Würzburg Richtung Frankfurt zwischen Weibersbrunn und Hößbach, 6 Kilometer stockender Verkehr. A6 Heilbronn Richtung Mannheim, zwischen Sinsheim-Steinsfurt und Sinsheim-Baustelle. 3 Kilometer Stau, Verzögerung bis zu einer Viertelstunde. A8 München Richtung Stuttgart, zwischen Märklingen und Mühlhausen. 7 Kilometer stockender Verkehr, Verzögerung bis zu einer Viertelstunde. A8 Karlsruhe Richtung Stuttgart, zwischen Pforzheim Süd und Rutesheim. Unfallaufnahme auf der linken Spur, 7 Kilometer stockender Verkehr. Die A8 Saarlouis Richtung Luxemburg ist zwischen Merzig-Wellingen und Perl-Borg nach einem Unfall im Tunnel gesperrt.
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5: Mit Michael Reufsteg, hallo mit eurem Soundtrack für den Sonntagabend. Zu dem gehören David Guetta und Teddy Swims mit Tones and I. Temple of the Dog, Meghan Trainor und zuerst Kygo Khalid und Griffin, Save My Love.
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David Guetta, Teddy Swims, Tones and I. Hallo zusammen, hier ist Pop, die Abendshow. In SWR 3, SR1 und MDR Jump. Habt ihr auch das Gefühl, dass Menschen wieder mehr telefonieren? Wahrscheinlich nicht, denn jede regelmäßig veröffentlichte Statistik sagt dasselbe. Die Anzahl von Gesprächen am Telefon nimmt immer weiter ab. Wir schicken uns stattdessen Text- oder Sprachnachrichten. Und trotzdem war ich mit jemandem essen, der innerhalb von einer Stunde dreimal ans Handy gegangen ist. Aber nicht, weil jemand angerufen hat, sondern weil jemand an seiner Tür geklingelt hat. Kennt ihr diese smarten Türklingeln, die man mit dem Handy verknüpfen kann? Und wenn man dann irgendwo ist und zu Hause klingelt an der Tür, dann kann man das Handy als Gegensprechanlage benutzen und zum Beispiel sagen, ja, legen Sie das Paket vor die Haustür. Was viele ja sowieso machen würden, ohne zu klingeln. Ich habe nie ganz verstanden, ob man damit Einbrechern das Gefühl geben möchte, man sei gar nicht im Urlaub. Oh, Sie antworten auf die Klingel, dann sind Sie wohl zu Hause. Alles klar, dann breche ich ein anderes Mal ein. Denn bei diesen Lampen mit Bewegungssensoren glaubt doch auch schon lange keiner mehr, dass jemand im Haus ist, nur weil draußen zufällig in genau dem Moment das Licht angeht, in dem ich in die Nähe komme. Denn es dient ganz sicher nicht dazu, dass man von zu Hause wegkommt, um seine Ruhe zu haben. Wir reden alle von Digital Detox und dass wir doch unsere E-Mails auch mal ein paar Tage ungelesen lassen können, wenn wir nicht arbeiten. Aber mit so einer Türklingel-Umleitung aufs Handy haben wir auch keine Detox, wenn wir jedes Mal antworten, wenn zu Hause jemand vor der Tür steht. Dreimal in einer Stunde! Es ist ein Mensch, der geht nie ans Telefon, wenn ich ihn anrufe. Kommuniziert nur über Sprachnachrichten. Aber jetzt weiß ich wenigstens, wenn ich ihn ans Telefon kriegen möchte, dann muss ich einfach nur zu Hause an seiner Tür klingeln.

Hier ist Pop die Abendshow. Es gibt jetzt wirklich eine Waldbrandsaison in Deutschland in diesem Sommer. In Schramberg im Schwarzwald in Baden-Württemberg ist jetzt auch ein Feuer ausgebrochen. Wir haben mehrere Meldungen bekommen. Moldovan aus Schramberg hat sich gemeldet. Lukas aus Schramberg-Sulgen. Hier brennt der Wald. Das können wir bestätigen. Danke für die Fotos. Wir wissen noch nicht, wie groß die Fläche ist und haben auch sonst noch keine weiteren Informationen. Versuchen aber welche zu bekommen und geben sie dann weiter.

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1: In der Nacht bilden sich vor allem in Baden-Württemberg Schauer und Gewitter. In Rheinland-Pfalz ist es meist trocken. Die Temperaturen sinken auf 19 Grad in der Ortenau bis 13 Grad im hohen Westerwald. Am Montag bringen dichte Wolken zunächst weitere Schauer und Gewitter. Im Tagesverlauf wird es dann von Norden her trockener. Die Sonne scheint ab und zu. Mit böigem Nordwestwind kommt kühlere Luft zu uns. Maximal 20 bis 26 Grad. Am Dienstag und Mittwoch Wolken und zeitweise Regen. Im Süden etwas freundlicher und bis 28 Grad.
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2: Vorsicht auf der A5 Karlsruhe-Frankfurt zwischen Kronau und Kreuz-Walldorf. Gefahr durch Aquaplaning. Vorsicht auf der A6 Nürnberg-Heilbronn zwischen Kreuz-Weinsberg und Heilbronn-Neckarsulm. In beiden Richtungen sind umgestürzte Bäume. A3 Würzburg Richtung Frankfurt zwischen Weibersbrunn und Hösbach. 5 Kilometer stockender Verkehr. A6 Heilbronn Richtung Mannheim zwischen Sinsheim-Steinsfurt und Sinsheim-Baustelle. 3 Kilometer Stau, Verzögerung bis zu einer Viertelstunde. Die A8 Saarlouis Richtung Luxemburg ist zwischen Merzig-Wellingen und Perlborg nach einem Unfall im Tunnel gesperrt. Die A661 Egelsbach Richtung Oberursel ist am Bad Homburger Kreuz in der Überleitung zur A5 Richtung Kassel wegen einer Baustelle bis Montag 5 Uhr gesperrt.
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3: Hier ist Pop, die Abendshow mit Michael Räufsteck. Und es gibt weitere Medaillen bei der Schwimm-Europameisterschaft in Paris für Deutschland. Isabel Gose hat EM-Silber über 400 Meter Freistil gewonnen. 4 Minuten 2,41 Sekunden. Und damit knapp eine gute Sekunde hinter der Italienerin Simona Quadrella. Quadrella heißt sie, Entschuldigung. Und man könnte sagen, die kennt Isabel Gose nur von hinten. Wer weiß, ob die sich jemals erkennen, wenn sie sich mal andersrum sehen. Aber es ist tatsächlich so, dass Isabel Gose lange vorne lag und Simona Quadrella erst auf der letzten Bahn vorbeigezogen ist. Aber die hat wieder Gold, Gose Silber. Aber es gibt auch noch eine Bronzemedaille. Teamkollegin Maja Werner war 2,39 Sekunden langsamer als die Siegerin. Das bedeutet eine Silber- und eine Bronzemedaille für Deutschland bei der Schwimm-EM. Tempa City jetzt und Self-Aware.

Lady Gaga und the Dead Dance, 19:46 Uhr, aktuelle Meldung aus dem Verkehrszentrum. Vorsicht auf der A60 Mainz Richtung Rüsselsheim. Zwischen Main-Spitz-Dreieck und Bischofsheim ist eine ungesicherte Unfallstelle. Mal ehrlich, wer von euch hatte bis Mitte der Woche oder vor 3 Tagen schon mal von der Stadt Burgas gehört oder möglicherweise bis jetzt noch nicht? Burgas in Bulgarien wird nächstes Jahr den Eurovision Song Contest austragen, eine Küstenstadt am Schwarzen Meer. Und das ist das Schöne am

SC. Manchmal werden Städte bekannt gemacht, die noch nicht jeder auf dem Schirm hatte. Burgas kam ein bisschen überraschend. Dort nächstes Jahr also vom 11. bis 15. Mai der Eurovision Song Contest, weil in diesem Jahr Bulgarien gewonnen hatte mit Dara und Bangaranga. Isaac war für Deutschland vor 2 Jahren dabei. 2024 ist er mit Always on the Run 12. geworden. Das haben wir alle als sehr respektablen Platz empfunden. Und normalerweise ist es so, dass die Menschen, die mal beim ESC dabei oder einigermaßen erfolgreich waren, neue Songs veröffentlichen, wenn der ESC wieder ansteht, weil man sich davon dann mehr Aufmerksamkeit verspricht. Das hat Isaac gar nicht nötig. Der hat jetzt gerade völlig antizyklischen neuen Song. Hier ist Isaac. We had it all.

0: Mittwoch, die Abendshow. Wir schalten jetzt um in den durchschnittlichsten Ferienclub der Welt zur heutigen Durchsage von Entertainment-Direktor Knut.
1: Hallo Cluburlauber, hier spricht wieder euer Knutti. Und auch heute haben wir ein High-Value-Entertainment für euch. Im Theatrium erwarten euch unsere Schauspieler Annika und Tobias zu einer humorvollen Lesung sämtlicher Müllers im Ruhrgebiet. Ein spannendes Public Viewing gibt's auf der Großleinwand. Hier zeigen wir euch in Zeitlupe aufregende Langzeitaufnahmen von Spinnen, die ihre Netze spinnen, aufgenommen in unserer Küche. Und weil der Kids Club wegen Bauarbeiten geschlossen ist, machen eure Gastgeber Biggie und Klausi mit den kleinen Rackern auf der Baustelle eine Rundfahrt in der Trommel des Betonmischfahrzeugs. Wir wünschen euch einen tollen Urlaubsabend. Euer Knutti.

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1: Um 20 Uhr mit Lisa Kupper. Die Waldbrände in der Eifel und an der belgischen Grenze sind weitgehend unter Kontrolle. Im Westerwald musste dagegen ein Ort teilweise evakuiert werden. Aus unserer Nachrichtenredaktion Ramin Movasagian.
2: Betroffen war die rheinland-pfälzische Gemeinde Gebharzhain im Landkreis Altenkirchen. Hier mussten am Abend 20 Familien ihre Häuser verlassen, weil sich die Flammen immer weiter näherten. Inzwischen ist die Evakuierung aufgehoben. Auch in Hürtgenwald ist die Lage inzwischen deutlich besser. Dort hat der Landrat des Kreises Düren bestätigt, die Feuer seien unter Kontrolle. Im belgischen Naturschutzgebiet Hohes Venn gibt es ebenfalls leichte Entwarnung, zumindest für den nahegelegenen Ort Monschau in Nordrhein-Westfalen. Ein Sprecher der Stadt erklärte, man rechne nicht mit einem Übergreifen der Flammen auf deutsches Gebiet. Die Brände sind auch in Baden-Württemberg sichtbar. In einigen Regionen ist es laut Behörden trüb.
1: Wegen brennender Wälder und Niedrigwassers in Deutschland haben die SPD-Bundesminister einen Hitzeaktionsplan vorgeschlagen. Zur Diskussion steht unter anderem eine Grundgesetzänderung. Grünen-Fraktionschefin Verlinden sagte, ihre Partei stehe für Gespräche zur Verfügung. Der klimapolitische Sprecher der Linksfraktion Fahl nannte den SPD-Vorstoß halbherzig. Leere Versprechen gebe es schon genug. Skepsis herrscht auch in der Union. Fraktionsvize Max sagte, die SPD müsse ihre Ideen erstmal präzisieren.

0: kritisieren und dann gehe es auch um die Kosten für den Bund. Eine Autofahrerin ist in Tübingen in mehrere Menschen gefahren. Die Polizei sagt, dass es 2 Schwerverletzte und einen Leichtverletzten gibt und geht von einem Unfall aus. Einzelheiten von SWR-Reporterin Anne Schmidt.
1: Die 70-Jährige wollte mit ihrem SUV in eine Seitenstraße abbiegen. Dabei soll sie Gas und Bremse verwechselt haben. Mit ihrem Wagen erfasste sie zuerst einen jüngeren Radfahrer, der schwer verletzt ins Krankenhaus kam. Danach ist der Wagen ohne Stopp weitergefahren, hat einen Fußgänger gestreift und eine 59-jährige Frau schwer getroffen. Der Fußgänger erlitt leichtere Verletzungen. Das Auto kam erst an einem Geländer an der Ammer zum Stehen. Sowohl die Fahrerin als auch ihr Beifahrer blieben unverletzt. Die Staatsanwaltschaft hat zur Klärung der Ursache ein Gutachten angeordnet.
0: Bei der Schwimm-EM in Paris hat es 3 weitere Medaillen für Deutschland gegeben. Isabel Gose landete über 400 Meter Freistil hinter der Italienerin Simona Quadarella auf dem Silberrang. Die Heidelbergerin Maja Werner holte Bronze. Im 400 Meter Freistilrennen der Männer sicherte sich Lukas Mertens ebenfalls die Bronzemedaille. Das Wetter. Morgen dichte Wolken und Schauer, vor allem ganz im Süden häufig nass und vereinzelt auch Gewitter. Im Tagesverlauf trockener und etwas sonniger, dazu maximal 20 Grad im Hochschwarzwald und 26 Grad in Rheinhessen. Am Dienstag Wolken und etwas Regen, im Süden teils freundlich bis 28 Grad. Die Zeit 20.03 Uhr.
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3: Vorsicht auf der A7 Würzburg Richtung Ulm zwischen Gollhofen und Uffenheim-Langensteinach ist eine ungesicherte Unfallstelle. Der Standstreifen ist blockiert. Vorsicht auf der A60 Mainz Richtung Rüsselsheim zwischen Mainspitz-Dreieck und Bischofsheim eine ungesicherte Unfallstelle. A5 Frankfurt Richtung Karlsruhe im Dreieck Karlsruhe in der Überleitung zur A8 Richtung Stuttgart Baustelle 2 Kilometer Stau. A6 Mannheim Richtung Heilbronn. Zwischen Kreuz Walldorf und Sinsheim, Unfall auf dem rechten und dem mittleren Fahrstreifen, 2 Kilometer Stau. A6 Heilbronn Richtung Mannheim. Zwischen Sinsheim und Wiesloch-Rauenberg Unfallaufnahme auf dem Standstreifen, 2 Kilometer Stau. Die A8 Saarlouis Richtung Luxemburg ist zwischen Merzig-Wellingen und Perlborg nach einem Unfall im Tunnel gesperrt. Die B27 Tauber-Bischofsheim-Mosbach ist zwischen Rittersbach und Dallau in beiden Richtungen wegen eines Feuerwehreinsatzes gesperrt.
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4: Mit Michael Reifsteg, hallo, und mit Alex Warren jetzt und Fever Dream.
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Hallo zusammen, hier ist Pop, die Abendshow. Wir sind gemeinsam bei MDR Jump, SR1, Bremen 4, WDR 2 und SWR 3. In Deutschland gibt es aktuell mehrere große Wald- und Flächenbrände. Viele Hörerinnen und Hörer haben uns Bilder aus ihrer Region

0: geschickt. Vielen Dank dafür. Unter anderem von einem Waldbrand aus Schramberg im mittleren Schwarzwald. Steffi Linkscheid aus dem Aktuell-Team. Wie groß ist das Feuer denn?
1: Die Polizei sagt, da ist eine Fläche betroffen in etwa so groß wie 2 Fußballfelder. Die Feuerwehr ist vor Ort und löscht, während ein Hubschrauber sich gerade einen Überblick von oben aus der Luft verschafft. Der Brand befindet sich zwar in der Nähe des Ortsrandes, für die Leute besteht aber bisher keine Gefahr durch das Feuer. Trotzdem ist es natürlich überall verraucht und die Rauchsäule ist auch weit über das Gebiet hinaus zu sehen.
0: Das ist jetzt eine der kleineren Brände deutschlandweit. Wo ist die Feuerwehr gerade noch im Einsatz?
1: Ja, der größte Waldbrand seit Tagen im Gespräch mit einer Fläche von rund 400 Fußballfeldern. Der ist jetzt soweit unter Kontrolle. Da musste der Ort Gai evakuiert werden. Das Feuer ist da im Nationalpark Eifel bei Hürtgenwald in NRW, nahe der belgischen Grenze im Kreis Düren. Der beschäftigt die Einsatzkräfte, wie gesagt, schon seit Freitag. Dann gibt es noch Waldbrände, unter anderem in Marsberg in NRW, in Langscheid bei Koblenz, in Plauen und Doberschütz in Sachsen, in Rechtenbach und Waldaschaff in Bayern. Da war zeitweise auch ein Wohngebiet gefährdet. 600 Einsatzkräfte und Löschhubschrauber haben da wirklich gegen die Flammen gekämpft. Dann frisch dazu gekommen das Feuer im Westerwald in Gippertshain. Auch hier ein Flächenbrand. Auch hier mussten Menschen ihre Häuser verlassen, aber auch da besteht keine Gefahr mehr. Und die Ursache für die meisten Feuer ist noch nicht geklärt, sagt die Feuerwehr. Aber in der Regel sind die Feuerwehr wohl Menschen gemacht. Und da es seit Wochen nicht richtig geregnet hat, reicht schon ein kleiner Funke aus, damit es da brennt.
0: Geht vielleicht sicherheitshalber im Moment nicht unnötig in Wälder. Und wenn ihr im Wald seid, macht bitte nichts Dummes, das zu einem Brand führen kann. Aber denken, das sollte sich eigentlich von selbst verstehen.

Inside von Michael Jackson in Pop, der Abendshow mit Michael Räufsteck. Ich finde es immer amüsant, wenn Künstler sich einen Bühnennamen, einen Künstlernamen zulegen, dann in einer Veröffentlichung aber alsbald auch ihren tatsächlichen Namen unterbringen. Eminem hat es gemacht mit der Marshall Mathers EP, Usher mit seinem Album Raymond vs. Raymond. Bei Beyoncé Carter war es das Cowboy Carter Album. Anna Dasha Nowotny hat schon sehr früh in ihrer Karriere die Anna Nowotny links und rechts liegen lassen und sich auf den Künstlernamen Dasha beschränkt, unter dem sie seit 3 Jahren diesen Hit hat. Der immer noch so gut zieht, dass sie wahrscheinlich bis zum Ende ihres Lebens davon leben könnte, denn sie hat ihn auch noch selbst geschrieben und trotzdem kommt Neues hinterher. Zwischenzeitlich gab es aber eben auch mal eine EP, die einfach nur Anna hieß. Trotzdem bleibt sie Dasha und der neue Song heißt Memo.

0: Just can't get enough Black Eyed Peas and Pop der Abendshow und gleich TS aus TS5.
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7: In der Nacht bilden sich vor allem in Baden-Württemberg Schauer und Gewitter. In Rheinland-Pfalz ist es meist trocken. Am Montag bringen Wolken zunächst weitere Schauer und Gewitter. Im Tagesverlauf wird es dann von Norden her trockener, maximal 20 bis 26 Grad.
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8: Vorsicht auf der A6 Nürnberg Richtung Heilbronn. Zwischen Ilshofen, Wolpertshausen und Rastplatz Kochertalbrücke liegt ein Plastikteil auf der Fahrbahn. Vorsicht auf der B30 Ulm Richtung Biberach. Zwischen Ulm-Donaustetten und Laubheim-Nordachstetten liegt ein toter Greifvogel auf der Fahrbahn. A5 Frankfurt Richtung Karlsruhe. Im Dreieck Karlsruhe in der Überleitung zur A8 Richtung Stuttgart Baustelle 2 Kilometer Stau. A6 Mannheim Richtung Heilbronn zwischen Kreuz Waldorf und Sinsheim. Unfallaufnahme auf dem rechten und dem mittleren Fahrstreifen. 2 Kilometer Stau. Bitte eine Rettungsgasse freihalten. A6 Heilbronn Richtung Mannheim zwischen Sinsheim und Wiesloch-Rauenberg. Unfallaufnahme auf dem Standstreifen. 2 Kilometer Stau. Verzögerung bis zu 20 Minuten. Die A8 Saarlouis Richtung Luxemburg ist zwischen Merzig-Wellingen und Perlborg nach einem Unfall im Tunnel gesperrt. Die B27 Tauberbischofsheim-Mosbach ist zwischen Rittersbach und Dallau in beiden Richtungen wegen eines Feuerwehreinsatzes gesperrt.
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0: Und hier ist Taylor Swift mit dem Hit aus Toy Story 5, I Knew It, I Knew You.

0: Nice to meet you von Miles Smith. Hier ist Pop, die Abendshow. Es ist viel Sport angesagt dieses Wochenende. Leichtathletik-EM, Schwimm-EM, Turn-EM, Reit-WM, WM in rhythmischer Sportgymnastik. Ja, und dann war da noch dieser andere Wettbewerb, bei dem man sich so überhaupt gar nicht selbst bewegen muss. Man wird bewegt. Und das sehr schnell. Die längste ununterbrochene Achterbahnfahrt. Die sollte es heute geben. Es war ein Weltrekordversuch im Magic Park Verden in Niedersachsen. Sascha Kaup aus unserem Team, es hat leider nicht geklappt. Deswegen die klassische Danachfrage an dich. Und bitte beginne deine Antwort mit, ja gut, sicher, ich sag mal. Woran hat's gelegen?
1: Ja gut, sicher, ich sag mal so, woran hat's gelegen? Das ist natürlich hier die Frage. Da fragt man sich ja nachher immer, woran es gelegen hat. Also die Achterbahn, die musste einfach mehrfach anhalten. Und einfach anscheinend, weil da einem von diesen 20 Menschen einfach schlecht geworden ist drin. So viel haben drin gesessen in der Achterbahn. Ziel war es, ja, diesen Rekord vom letzten Jahr zu knacken. Die nach eigenen Angaben längste ununterbrochene Achterbahnfahrt der Welt. 3 Stunden und 51 Sekunden sollte es eigentlich gehen.
0: Hat nicht geklappt. Nee. Aber wie funktioniert das genau? Wie würde das funktionieren? Eigentlich haben moderne Achterbahnen ja so einen automatischen Halt. Da kann man gar nicht einfach durchfahren.
1: Ja, also diese Achterbahn in Verden, die ist Baujahr 1971 und die kann halt einfach so lange durchfahren, bis irgendjemand mal auf den Stoppknopf drückt. Die längste insgesamte Achterbahnfahrt der Welt, also mit Zwischenstopps, die war 2007 in einem britischen Freizeitpark, steht auch im Guinness-Buch der Rekorde. Da ist der Amerikaner Richard Rodriguez 405 Stunden und 40 Minuten Achterbahn gefahren. Jetzt rechnen wir kurz im Kopf. 405 Stunden. Also das sind 16 Tage am Stück.
0: Den Dialog danach stellen wir uns ungefähr so vor. Na Richard, wie waren deine letzten 2 Wochen so? Ach na ja, ein ständiges Auf und Ab.

Sie bekommen nicht oft Mails von diesem Absender. Hallo, hier ist Pop, die Abendshow. Kennt ihr solche vorangestellten Hinweise, die manchmal euer Mailprogramm ausspuckt? In Begleitung einer Mail, die dann noch zu öffnen ist. Sie bekommen nicht oft Mails von diesem Absender. Soll womöglich sein, ein Hinweis darauf sein, dass Vorsicht, könnte Spam sein oder sowas. Weiß nicht, ob man dem trauen kann, denn sie bekommen nicht oft Mails von diesem Absender. Das kann eine wichtige Information sein. Habe etwas zum ersten Mal gesehen vor ein paar Tagen. Das war ein Hinweis, den ich noch nicht kannte. Eine Mail, in der einfach nur ein paar Songtitel standen. Es war eine Nachricht, die ich mir selbst geschickt hatte mit Ideen für ein Musikquiz. Waren einfach nur Songtitel und Interpreten drin. Und der Nachricht vorangestellt war der Hinweis, diese Nachricht befindet sich in Englisch. Ja, dieser Hinweis befindet sich nicht in korrektem Deutsch. So, und jetzt bekam ich nochmal eine Mail, der dieser Hinweis ebenfalls vorangestellt war. Diese Mail befindet sich in Englisch. Und diese Mail begann mit Hey und ging weiter mit Kannst du weiterhelfen? Deswegen muss ich jetzt noch ergänzen, dieser Hinweis befindet sich falsch.

Aktuelle Meldung aus dem Verkehrszentrum. Vorsicht auf der B26 Aschaffenburg Richtung Darmstadt zwischen Großzimmern und Fiedlerweg in Darmstadt ist ein Fahrradfahrer auf der Fahrbahn. Passt bitte gut auf, kommt gut an. Und die komplette Übersicht gibt es dann gleich wieder um kurz nach 9.

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1: Um 21 Uhr mit Lisa Kupper. Die Waldbrände in NRW sind weitgehend unter Kontrolle. Zur Bekämpfung der Flammen im Naturschutzgebiet Hohes Venn haben die belgischen Behörden Unterstützung aus Deutschland angefordert. Die Gefahr für den Grenzort Monschau ist vorerst gebannt. Das kann sich aber jederzeit ändern, berichtet Jutta Hammann.
2: Das hängt ganz vom Wind ab. Der hatte zuletzt nochmal gedreht und trieb Flammen und Rauch wieder in Richtung des Eifelstädtchens. Die Behörden haben für einige Siedlungen in Monschau die klare Empfehlung ausgesprochen, das Gebiet besser zu verlassen, vor allem wegen der Rauchbelastung. An einer anderen Stelle in der Eifel, im knapp 22 Kilometer entfernten Hürtgenwald, macht sich dagegen Entspannung breit. Der größte Waldbrand in der Geschichte Nordrhein-Westfalens ist unter Kontrolle, sagt der Landrat des Kreises Düren. Nach einem tagelangen Großeinsatz wurden die Spezialeinsatzkräfte abgezogen. Die Feuerwehr kümmert sich jetzt um die verbliebenen Glutnester.
1: Bei einem Waldbrand auf der griechischen Insel Salamis sind 2 Menschen ums Leben gekommen. Die Leichen seien im Süden der Insel geborgen worden, teilte die Feuerwehr mit. Zuvor waren zeitgleich 2 Brände in der Nähe beliebter Badestellen ausgebrochen. Auch beim Waldbrand im Nordosten Spaniens gibt es ein erstes Todesopfer. Wie die Behörden der Region Aragonien mitteilten, handelt es sich um einen Soldaten, der sich bei einem Einsatz gegen die Flammen mit seinem Fahrzeug überschlagen hatte. Archäologen haben in Israel einen etwa 1300 Jahre alten Industrie- und Gewerbekomplex entdeckt. Bei Ausgrabungen haben die Forscher nahe der Stadt Tel Aviv mehrere Straßen freigelegt, an denen sich unter anderem Keramiköfen und Installationen anderer Handwerksbetriebe aus dem 7. oder 8. Jahrhundert befanden. Die Experten gehen davon aus, dass der Komplex sorgsam geplant und rund 150 Jahre lang genutzt wurde. Bei der Schwimm-EM in Paris hat es am Abend 3 weitere Medaillen für Deutschland gegeben. Über 400 Meter Freistil holten die Frauen Silber und Bronze, bei den Männern gab es nochmal Bronze. Sportreporter Lars Becker.
3: Erneut Silber und Bronze für die deutschen Frauen, für Isabel Gose und Maja Werner über 400 Meter Freistil hinter Simona Quadarella, die auch dieses Duell gegen die beiden Deutschen gewonnen hat. Kurz danach das Duell zwischen Léon Marchand, dem französischen Schwimmhelden, und Lukas Mertens. Es war kein richtiges Duell, weil der Franzose von Beginn an vorne war, sich durchgesetzt hat und mit großem Vorsprung Gold geholt hat. Lukas Mertens als 8. nur in dieses Finale reingekommen, hat gekämpft, gearbeitet und hat sich am Ende tatsächlich nur auf den 3. Platz nach vorne geschwommen.
1: Das Wetter für Baden-Württemberg und Rheinland-Pfalz. Morgen dichte Wolken und Schauer, vor allem ganz im Süden häufig nass und vereinzelt auch Gewitter. Im Tagesverlauf trockener und etwas sonniger. Dazu maximal 20 Grad im Hochschwarzwald und 26 Grad in Rheinhessen. Und noch die Zeit. Es ist 21.03 Uhr.
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4: Vorsicht auf der A5 Karlsruhe-Frankfurt zwischen Kronau und Kreuzwalldorf. Gefahr durch Aquaplaning. Vorsicht auf der B26 Aschaffenburg Richtung Darmstadt. Zwischen Großzimmern und Fiedlerweg in Darmstadt ist ein Fahrradfahrer auf der Fahrbahn. A5, Frankfurt Richtung Karlsruhe, im Dreieck Karlsruhe in der Überleitung zur A8 Richtung Stuttgart Baustelle, 2 Kilometer Stau. A6, Mannheim Richtung Heilbronn, zwischen Kreuzwalldorf und Sinsheim, Unfallaufnahme auf dem rechten und dem mittleren Fahrstreifen, 2 Kilometer Stau, Verzögerung bis zu einer Viertelstunde. A60, Mainz Richtung Rüsselsheim, zwischen Mainspitzdreieck und Bischofsheim, Unfall auf der rechten Spur, 2 Kilometer Stau.
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1: Mit Michael Reifschläg, hallo, mit Hits von Linkin Park, von Stormzy, M-People, Pink und jetzt Harry Styles und American Girls.
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0: Pink. Trust Fall. Hallo, hier ist Pop, die Abendshow gemeinsam in NDR 2, HR 3, WDR 2, MDR Jump, SR 1 und Bremen 4. Von SWR 3 an einem aufregenden Sportwochenende mit Europa- und Weltmeisterschaften. Oh, Isabel Gose hätte so gerne Gold geholt, aber am Ende war es dann die Silbermedaille. Mal wieder auf der 400 Meter Freistilstrecke. Dabei hatte sie die ersten 300 Meter vorne gelegen. Es hat nicht gereicht. Jetzt ist sie dreimal um Gold geschwommen bei dieser EM. Und auch beim dritten Mal war es eine Silbermedaille.
1: Zweimal kann man verkraften. Drittes Mal tut echt weh. Muss ich so hinnehmen, geht ja nicht anders. Und ich war mir eigentlich auch sicher vor der letzten Wende, dass ich das Ding nach Hause bringe. Ich brauche jetzt erstmal Urlaub und dann starten wir wieder mit neuen Zielen und Träumen in die nächste Saison.
0: Ja, man hört die Enttäuschung an, aber hey, drei Silbermedaillen sind jetzt wirklich nicht schlecht. Das ist toll. Also Glückwunsch, Isabel Gose. Und Trainingspartnerin Maja Werner hat Bronze gewonnen. Bei den Männern ist Oliver Klemet nach 400 Meter Freistil auf Platz 5 geschwommen und Lukas Mertens hat Bronze geholt. So viel zum Schwimmen. Gold gab es vorher schon bei der Reit-WM in Aachen. Vielseitigkeitsreiter Michael Jung ist jetzt vierfacher Olympiasieger und vierfacher Weltmeister.
2: Eine Medaille gewinnen ist schon was ganz Besonderes. Und jetzt haben wir es sogar mit dem ganzen Team geschafft, eine Silbermedaille und einzeln nochmal die Goldmedaille. Das ist ein Wahnsinnserfolg.
0: Jubel auf den Rängen bei den Fans und auch die Teamkolleginnen sind sich in die Arme gefallen, haben gejubelt über das Mannschaftssilber und es mussten auch Taschentücher her, bei Julia Krajewski zum Beispiel.
3: Ich habe schon ganz viel geweint. Ich finde es einfach geil, wenn Leute so liefern. Michi hat es abnormal abgeliefert. Ich freue mich für Michi, ich freue mich für dieses Pferd und ich freue mich für unser Team. Wir haben Team Silber gewonnen und das ist schon wirklich emotional.
0: Und wir freuen uns alle mit. Hier ist Michael Schulte, aktueller Hit. Love.

M People. Und moving on up, hier ist Pop, die Abendshow mit Michael Reifsteck. Mit Musik jetzt von jemandem, der in Deutschland musikalisch überhaupt keine Rolle spielt und in Großbritannien ein Superstar ist. Stormzy, prominentester Vertreter des Genres Grime und Rap, hatte 11 Top 10 Hits in Großbritannien. In Deutschland war er einmal in den Charts, hat es bis auf Platz 75 geschafft, weil es eine Zusammenarbeit mit Ed Sheeran war. Wir unterbrechen kurz für eine Eilmeldung aus dem Verkehrszentrum. Achtung, ein Falschfahrer auf der A52 Gelsenkirchen-Marl zwischen Gelsenkirchen-Hassel und Marl-Hamm kommt ein Falschfahrer entgegen. Bitte fahrt äußerst rechts und überholt nicht. Auf der A52 Gelsenkirchen-Marl zwischen Gelsenkirchen-Hassel und Marl-Hamm ein Falschfahrer. Vorsicht bitte in beiden Richtungen. Zurück zu Stormzy. Er hatte 3 Nummer 1 Alben. In Großbritannien, in Deutschland waren 2 Alben in den Charts. Sie haben Platz 84 und Platz 96 erreicht. Und in Großbritannien hat er 3 Brit Awards gewonnen. Und in Deutschland kommt sein aktueller Song jetzt einmal im Radio. Ist Stormzy mit Odile und 24 Hours. 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

0: Linkin Park in Pop der Abendshow, gleich Rihanna, Martin Garrix mit Ed Sheeran und zuerst Benson Boone.
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2: In der Nacht bilden sich vor allem in Baden-Württemberg Schauer und Gewitter. In Rheinland-Pfalz ist es meist trocken. Temperaturen sinken auf 19 Grad in der Ortenau bis 13 Grad im hohen Westerwald. Am Montag bringen dichte Wolken zunächst weitere Schauer und Gewitter. Im Tagesverlauf wird es dann von Norden her trockener, die Sonne scheint ab und zu. Mit böigem Nordwestwind kommt kühlere Luft zu uns. Maximal 20 bis 26 Grad.
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3: Vorsicht auf der A5 Karlsruhe Richtung Basel. In Höhe Freiburg-Mitte steht ein defekter PKW. Vorsicht auf der A6 Mannheim Richtung Kaiserslautern. Zwischen Frankenthal und Grünstadt steht ein defektes Fahrzeug auf der rechten Spur. A5 Frankfurt Richtung Karlsruhe. Im Dreieck Karlsruhe in der Überleitung zur A8 Richtung Stuttgart Baustelle 2 Kilometer Stau. A6 Mannheim Richtung Heilbronn. Zwischen Kreuz Walldorf und Sinsheim Unfallaufnahme auf dem rechten und dem mittleren Fahrstreifen. 2 Kilometer Stau, Verzögerung bis zu 20 Minuten. A81 Singen Richtung Stuttgart. Zwischen Böblingen-Sindelfingen und Sindelfingen-Ostbaustelle 2 Kilometer Stau.
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0: Weitere Medaille bei den Leichtathletik-Europameisterschaften in Birmingham. Die deutsche 4x100-Meter-Mixstaffel hat Silber geholt.
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Repeated ist der aktuelle Hit von Martin Garrix und Ed Sheeran. Hier ist Pop, die Abendshow. In Leipzig geht heute eine Tradition zu Ende, zumindest vorerst. Das Highfield Festival. 28 Jahre lang war das ein fester Termin bei allen Festivalliebhabern. Bis 2009 in Hohenfelden bei Erfurt, deshalb Highfield.

anscheinend nicht mehr so richtig. Die Preise sind gestiegen, es kommen weniger Besucher, ein Trend, der sich seit Corona abgezeichnet hat. Es ist offen, ob das Highfield nochmal zurückkommen wird. Sie haben kein endgültiges Ende bekannt gegeben. Vorerst eben. Gleich die Beatsteaks, Kraftklub waren am Wochenende auch schon da, Zartmann hat gespielt und am Freitag gleich zur Eröffnung die Giant Rooks, die jetzt hier kommen mit ihrem neuen Hit Slow Dance for a Minute.

Giant Rooks, Slow Dance for a Minute. 21.46 Uhr, eine Entwarnung aus dem Verkehrszentrum für die A52. Kein Falschfahrer mehr zwischen Gelsenkirchen, Hassel und Marl.

All My Life von Purple Disco Machine. Wir haben uns schon ein bisschen Sorgen gemacht um Purple Disco Machine und uns gefragt, ob es ihm gut geht, denn es ist dieses Jahr noch überhaupt keine neue Musik erschienen von ihm, was ungewöhnlich ist. Aber dann haben wir auf seine Tourtermine geguckt und haben festgestellt, einmal die Woche tritt er auf Ibiza auf. Es geht ihm also wirklich wahnsinnig schlecht.

0: 20 Uhr mit Lisa Kupper. Die Grünen stehen vor den Landtagswahlen im September in Sachsen-Anhalt und Mecklenburg-Vorpommern unter Druck. In Umfragen steht die Partei bei 4-5%. Doch Co-Parteichef Banaschak gibt sich kämpferisch. Im ZDF-Sommerinterview sagte er, die Grünen würden auch dort wieder in die Landtage einziehen. Aus Berlin, Kirsten Gierschig.
1: Es gehe darum, dass auch in den ostdeutschen Ländern Naturschutz und Klimaschutz eine Rolle spiele. Dafür engagiere auch er persönlich sich intensiv im Wahlkampf, erzählt Banaschak im ZDF-Sommerinterview. Von der CDU fordert Banaschak, sich einer Zusammenarbeit mit der Linken nicht zu verschließen, für ein breites Bündnis demokratischer Parteien in den ostdeutschen Ländern. Der Grünen-Chef wehrt sich gegen Vorwürfe aus der Industrie, die Energiewende sei gescheitert, und verweist auf die Notwendigkeit, die Stromnetze auszubauen, damit etwa günstiger Solarstrom auch bei den Verbrauchern ankomme.
0: Die belgische Regierung hat wegen des Waldbrands an der Grenze zu Nordrhein-Westfalen Hilfe aus Deutschland angefordert. Das hat ein Sprecher der Stadt Monschau bestätigt. Der Ort liegt nur wenige Kilometer von der belgischen Grenze entfernt. Derzeit würden für den Einsatz die vorgesehenen Kräfte gesammelt, heißt es. In Monschau ist die Lage inzwischen statisch. Ein Sprecher der Stadt sagte, man rechne nicht mit einem Übergreifen der Flammen auf deutsches Gebiet. Bei der Schwimm-EM in Paris hat Isabel Gosse über 400 Meter Freistil Silber gewonnen. Wie schon über die 800 und 1500 Meter musste sie sich der Italienerin Simona Quadarella geschlagen geben und war nach dem Rennen ein wenig enttäuscht.
2: Zweimal kann man verkraften, drittes Mal tut echt weh, Zeit ist okay. Ich glaube, nach dem Pensum jetzt war das schon in Ordnung. Ist ja nicht so, als würde das jetzt überraschend kommen. Also ich glaube, bei Simona kann man die Leistungen im Moment ganz gut abwägen. Es ist ja wirklich sehr konstant und sie macht da wirklich starke Rennen. Muss ich so hinnehmen, geht ja nicht anders.
0: Bronze ging an ihre Teamkollegin Maja Werner. Auch bei den 400 Metern Freistil der Männer holte Lukas Mertens eine Bronzemedaille für Deutschland. Bei der Leichtathletik-EM in Birmingham hat die Mixed-Staffel über 4x100 Meter Silber geholt. Kevin Kranz, Rebecca Haase, Heiko Gussmann und Gina Lückenkämper mussten sich nur dem Team aus Großbritannien geschlagen geben. Und gerade eben hat sich Frederik Ruppert beim Hindernislauf über 3000 Meter zum neuen Europameister gekrönt. Das Wetter in Deutschland. In der Nacht im Süden und Osten einige Schauer und örtlich kräftige Gewitter. Später an der See und im Westen Regen. Die Tiefstwerte 19 Grad am Oberrhein bis 11 Grad im Großraum Hamburg. Morgen viele Wolken und Schauer. Dazwischen gelegentlich etwas Sonnenschein. Ganz im Süden sehr nass und örtlich kräftige Gewitter. Dazu maximal 20 bis 26 Grad. Und zum Abschluss noch die Zeit. Es wird gleich 22.03 Uhr.
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4: Vorsicht auf der A5 Kassel Richtung Frankfurt. Zwischen Nordwestkreuz, Frankfurt und Westkreuz. Frankfurt und Westkreuz Frankfurt steht ein defekter und unbeleuchteter LKW. Vorsicht auf der B462 Rottweil-Schiltach. Zwischen Stampfe und Schramberg in beiden Richtungen sind Menschen auf der Fahrbahn. A5, Frankfurt Richtung Karlsruhe, im Dreieck Karlsruhe in der Überleitung zur A8 Richtung Stuttgart Baustelle, 2 Kilometer Stau. A6, Mannheim Richtung Heilbronn, zwischen Kreuzwaldorf und Sinsheim Bergungsarbeiten, 1 Kilometer Stau, Verzögerung bis zu 15 Minuten. A81 Singen Richtung Stuttgart, zwischen Böblingen-Sindelfingen und Sindelfingen-Ostbaustelle 2 Kilometer Stau.
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5: Mit Michael Reufsteg, hallo, gleich quälen wir eure Ohren mit Kaputt-Karaoke. Zur Wiedergutmachung würden wir euch aber einen kleinen Gewinn schicken, wenn ihr als erstes erratet, welche beiden Hits wir in unserem fiesen Musikrätsel vermengen werden. Zuerst jetzt Ray und Where is my husband?
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Eine Eilmeldung aus dem Verkehrszentrum. Achtung, ein Falschfahrer auf der A620 Saarlouis-Saarbrücken. Zwischen Völklingen und Dreieck Saarbrücken kommt ein Falschfahrer entgegen. Bitte fahrt äußerst rechts und überholt nicht. Auf der A620 Saarlouis-Saarbrücken zwischen Völklingen und Dreieck Saarbrücken ein Falschfahrer. Bitte Vorsicht in beiden Richtungen. 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
1: Left in your love von Loi. Jetzt gibt es eine Entwarnung aus dem Verkehrszentrum auf der A620 Saarlouis-Saarbrücken. Kein Falschfahrer mehr zwischen Völklingen und Dreieck-Saarbrücken. Hallo zusammen, hier sind RBB 888, HR3, WDR2, NDR2, SR1, MDR Jump, Bremen 4 und SWR3 Pop, die Abendshow. Schön, dass ihr alle dabei seid. Und jetzt Kaputt Karaoke. Das ist unser Musikrätsel, bei dem zwei Hits zusammengewachsen sind, die das nie verdient hatten. Es liegt alles an der kaputten Karaoke.

Karaoke-Maschine, die spielt das Playback eines Hits ab und zeigt einen Text an, der zu einem völlig anderen Lied gehört. Und beide wüssten wir gerne. Wer bringt die beiden Hits wieder auseinander, die wir hier unfreiwillig zusammengebracht haben? Und meldet uns beide Lösungen unter 07221 2011. Schreibt uns gerne eine WhatsApp oder Signal, ruft uns an unter dieser Nummer und sagt uns, welche beiden Hits sind das hier?

Okay, das waren die beiden Songs, aber wer hat beide erkannt? Wer am schnellsten beide hat, gewinnt. Aber manchmal kann das ein paar Minuten dauern, also keine Eile. Wenn ihr es nochmal hören möchtet, könnt ihr in der ARD Sounds App jederzeit ein paar Momente zurückspulen und es nochmal hören. Und manchmal reicht es auch noch 3, 4, 5 Minuten noch, weil keiner schneller war. Also 07221 2011. Welche beiden Hits hatten wir da gerade vermengt?

Shakira und Die Die zusammen mit Burna Boy. Es gibt eine aktuelle Gefahrendurchsage in Kalter Herberg. Die aktuelle Entwicklung des Brandgeschehens im Hohen Venn erfordert eine sofortige Evakuierung der Bereiche Rützhof und Geisberg in Kaltherberg. Es besteht Lebensgefahr. Bitte verlasst das Haus innerhalb von 10 Minuten. Eine Notunterkunft wurde in der Sekundarschule in Simmerath, Walter-Bachmann-Straße 40, eingerichtet. Achtet auf Durchsagen von Polizei und Feuerwehr. Verlasst sofort das betroffene Gebiet. Nehmt nur das Notwendigste mit, insbesondere Ausweise und Bargeld. Das betrifft Kalter Herberg im Hohen Venn. In Notfällen bitte nur den Notruf 110 der Polizei und 112 der Feuerwehr wählen. Zurück zur Kaputt-Karaoke, unser Musikquiz, bei dem es manchmal doch ein bisschen schneller geht.

0: Das waren zwei Hits, die so nicht zusammengehören. Aber welche? Olli aus Wölflingen in Frankreich, hallo.
1: Hallo Michael.
0: Wie geht's dir heute Abend?
1: Oh, es geht super. Wir sitzen draußen im Garten und hören deine Musik.
0: Das ist wunderbar. Und eben habt ihr zwei Hits durcheinander gehört. Was hast du denn erkannt?
1: Also das Spiel finde ich immer super schwer für mich. Aber diesmal habe ich dann doch hingekriegt und ich denke, das war halt Mr. Neue Doll.
0: Wir überprüfen und das mal kurz.
1: Da das Spiel anfängt mit She's Like the Wind, kann das eigentlich nur Dirty Dancing Patrick sein.
0: Also, erstmal das Playback war tatsächlich von Teddy Swims. Mr. Know It All klingt eigentlich so.
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0: Jetzt kontrollieren wir auch noch den Text von She's Like the Wind.
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0: Ja.
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0: In der Tat, in dem Fall waren es einfach die ersten Worte, die auch der Titel des Songs sind. Und das macht es etwas einfacher als sonst vielleicht. Sehr gut gelöst. Olli, du hast das Spiel gewonnen. Wir schicken dir eine kleine Überraschung.
1: Okay, cool.
0: Hab einen schönen Abend.
1: Danke, wir bleiben dabei.
0: Das freut mich. Dann kannst du gleich ganz passiv, weil du schon gewonnen hast, die anderen mal raten lassen. Denn kurz nach 10:30 spielen wir noch eine weitere Runde. Kaputt Karaoke hier im Pop der Abendshow.

Eine Eilmeldung aus dem Verkehrszentrum. Achtung, ein Falschfahrer auf der B233 Unna-Iserlohn zwischen B1 Unna-Ost und der Überleitung Iserlohner Straße über B233 Kreuz Unna-Ost. Hier kommt euch ein Falschfahrer entgegen. Bitte äußerst rechts fahren und nicht überholen. Auf der B233 Unna-Iserlohn zwischen B1 Unna-Ost und der Überleitung Iserlohner Straße über B233 Kreuz Unna-Ost. Ein Falschfahrer, bitte Vorsicht in beiden Richtungen.

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7: Tagsüber bringen Wolken zunächst weitere Schauer und Gewitter, die im Süden länger anhalten, Richtung Alpenrand bis zum Abend. Im Tagesverlauf wird es von Norden her trockener und die Sonne scheint ab und zu. Höchsttemperaturen 20 Grad im Schwarzwald und bis 26 Grad an der Weinstraße.
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8: Entwarnung auf der A620 Saarlouis-Saarbrücken. Kein Falschfahrer mehr zwischen Völklingen und Dreieck Saarbrücken. Vorsicht bitte auf der A661 Egelsbach Richtung Bad Homburg. Zwischen Preungesheimer Dreieck und Frankfurt-Eckenheim steht ein defektes Fahrzeug. Vorsicht bitte im Kreis Saarlouis auf der Saarstraße zwischen Badgassen und B51 in Buhus laufen Wildschweine auf der Fahrbahn. A5 Frankfurt Richtung Karlsruhe im Dreieck Karlsruhe in der Überleitung zur A8 Richtung Stuttgart Baustelle 2 Kilometer Stau. A6 Mannheim Richtung Heilbronn zwischen Kreuz Walldorf und Sinsheim 2 Kilometer Stau nach einem Unfall. A81 Singen Richtung Stuttgart zwischen Böblingen-Sindelfingen und Sindelfingen-Ostbaustelle 2 Kilometer Stau.
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9: Und jetzt haben wir noch eine Entwarnung auf der B233 Unna Iserlohn. Kein Falschfahrer mehr zwischen B1 Unna Ost und der Überleitung Iserlohner Straße über B233 Kreuz Unna Ost.

0: To Love Somebody, aktueller Hit von Holly Humberstone. Vorher Noah Kahn, The Great Divide. Und jetzt ganz großen Respekt für Hindernisläufer Frederik Ruppert. Am Anfang eines Wettrennens ist er gestolpert und hat dann einfach durchgezogen. Freddy Ruppert aus Tübingen hat Gold geholt, ist damit neuer Europameister über 3000 Meter bei der Leichtathletik-EM in Birmingham. Hat er sich seinen ersten großen Titel geholt und eben auch seine erste Goldmedaille.
1: Ja, also mir fällt ein Riesenstein vom Herzen. Wir haben genau auf so ein Szenario abgezielt, haben gezielt darauf trainiert. Und ja, umso schöner, dass es so ausgegangen ist. Ich wusste, die Bedingungen hier sind am ersten meine Bedingungen. Von daher war das eine Chance, die ich nutzen musste. Und ja, ich bin einfach nur happy, dass es so ausgegangen ist.
0: Erst gestolpert und dann gewonnen. Und im Ziel hat Freddy Ruppert dann noch im Laufen am Daumen genuckelt und einen guten Grund für diese Geste gehabt.
1: Viele können es bestimmt deuten. Ich werde im Januar Papa und das hat mir extrem viel Kraft und Power gegeben dieses Jahr. Und ja, ich habe die ganze Zeit darüber gedacht, dass ich gerne denjenigen auch stolz machen möchte. Und ja, das hat mir extrem geholfen dieses Jahr.
0: Herzlichen Glückwunsch, Gold für Deutschland an Frederik Ruppert über 3000 Meter Hindernis. Und sein Teamkollege Karl Bebendorf aus Dresden hat Bronze geholt.
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1: Haus am See von Peter Fox. Die Waldbrandgefahr ist ernst in Deutschland und bitte beachtet folgende Gefahrendurchsage für Monschau Kalter Herberg. Die aktuelle Entwicklung des Brandgeschehens im Hohen Venn erfordert eine sofortige Evakuierung der Bereiche Rüdshof und Geisberg in Monschau Kalter Herberg. Es besteht Lebensgefahr, verlasst das Haus unverzüglich. Eine Notunterkunft wurde in der Sekundarschule in Simmerath, Walter-Bachmann-Straße 40, eingerichtet. Achtet auf Durchsagen von Polizei und Feuerwehr. Verlasst sofort das betroffene Gebiet, nehmt nur das Notwendigste mit, insbesondere Ausweise und Bargeld. Und wählt nur in Notfällen den Notruf 110 der Polizei und 112 der Feuerwehr.

Smash Mouth und All Star. Hier ist Pop, die Abendshow mit Michael Rolf Steck und wir spielen noch eine Runde Kaputt Karaoke. Noch ein Musikrätsel mit zwei Hits, die es nie verdient hatten, so zusammengemengt zu werden. Karaoke-Maschine spielt das Playback an, zeigt einen Text, der zu einem anderen Lied gehört. So kommen die beiden zusammen. Bringt sie bitte auseinander und gewinnt vielleicht auch noch was, wenn ihr am schnellsten seid. 07-221-2011 ist unsere Nummer. Ruft sie an oder schickt uns an diese Nummer eine Nachricht per WhatsApp oder Signal. Es ist ein kurzer Auftritt und wieder sind zwei Songs gesucht. Von einem ist die Musik, von einem völlig anderen der Text. Ah,

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1: Um 23 Uhr mit Lisa Kupper. Bei dem Waldbrand an der deutsch-belgischen Grenze hat sich die Lage in den letzten Stunden verschlechtert. Die Flammen im Naturschutzgebiet Hohe Venn drohen jetzt doch auf deutsches Gebiet überzugreifen, schreibt die Stadt Monschau auf ihrer Internetseite. Die Bewohner des Stadtteils Kalter Herberg sind deshalb dazu aufgerufen, das Gebiet sofort zu verlassen. Betroffen sind die Bereiche Ruitzhof und Geisberg. Hier bestehe Lebensgefahr. Grünen-Co-Chef Banaschak fordert mit Blick auf die Landtagswahlen im Herbst ein Parteienbündnis gegen die AfD. Im ZDF-Sommerinterview sagte er, bevor Antidemokraten Einfluss auf die Politik bekämen, müssten Demokraten miteinander gesprächsfähig sein. Dabei richtete er sich vor allem an die CDU, die eine Regierungsbildung mit der Linken bislang ausschließt.
2: Wenn die Union vor der Frage steht, ermöglichen wir im Zweifelsfall, dass Verfassungsfeinde von rechts außen oder eigentlich von außerhalb des demokratischen Spektrums hier den Zugriff auf Schule und Kitas haben, auf die Polizei, auf die Justiz, oder springen wir über unseren Schatten und bilden ein breites Bündnis der Demokraten, dann bin ich der Auffassung, Demokratinnen und Demokraten müssen sich immer für die Demokratie und gegen die Verfassungsfeinde

0: echten Gefahren für die Demokratie.
1: In Sachsen-Anhalt und Mecklenburg-Vorpommern wird kommenden Monat gewählt. In beiden Bundesländern führt die AfD in den Umfragen. Im Iran drohen den Menschen bald Haftstrafen, wenn sie Pressevertretern ausländischer Medien Interviews geben. Das iranische Parlament hat einen entsprechenden Gesetzentwurf angenommen. Wie iranische Medien berichten, müssen Gespräche mit Medien aus dem Ausland vorab dem Geheimdienstministerium gemeldet werden. Wer das missachtet, kann zu einer Gefängnisstrafe von bis zu 6 Jahren verurteilt werden. In Sonderfällen sind sogar bis zu 30 Jahre Haft möglich. Bei der Leichtathletik-EM in Birmingham hat es weitere Medaillen für Deutschland gegeben. Weitspringerin Malaika Mihambo ist allerdings leer ausgegangen. Sie wurde am Ende Fünfte. In welchen Disziplinen die Deutschen erfolgreich waren, fasst Sportreporterin Irina Kneep zusammen.
2: Über die 3000 Meter Hindernis wurde Frederik Rupert seiner Favoritenrolle gerecht und lief zu Gold. Neben dem Europarekordhalter überzeugte auch Kai Bebendorf, der Bronze gewann. Für eine große Überraschung sorgte Speerwerferin Julia Ulbricht, die Silber holte. Auch die Sprintstaffel wurde im Mixed Zweite. Auf der Ziellinie war nur das britische Team schneller als Schlussläuferin Gina Lückenkämper.
1: Das Wetter in Deutschland. In der Nacht im Süden und Osten einige Schauer und örtlich kräftige Gewitter. Später an der See und im Westen Regen. Die Tiefstwerte 19 Grad am Oberrhein und bis 11 Grad im Großraum Hamburg. Morgen viele Wolken und Schauer, dazwischen gelegentlich etwas Sonnenschein. Ganz im Süden sehr nass und örtlich kräftige Gewitter. Dazu gibt es maximal 20 bis 26 Grad. Und noch die Zeit. Es ist gleich 23.03 Uhr.
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4: Vorsicht bitte auf der A1 Saarbrücken Richtung Trier. In der Einfahrt Saarbrücken-Burbach steht ein unbeleuchtetes Fahrzeug. Vorsicht bitte auf der A6 Mannheim Richtung Heilbronn. Zwischen Mannheim-Schwetzingen und Schwetzingen-Hockenheim liegen Gegenstände. Vorsicht bitte auf der A61 Koblenz-Ludwigshafen. Zwischen Gundersheim und Worms-Mörstadt sind Personen auf der Fahrbahn. Vorsicht bitte auf der A65 Karlsruhe Richtung Landau. Zwischen Insheim und Landau Süd steht ein defekter Bus. A6 Mannheim Richtung Heilbronn. Zwischen Kreuzwaldorf und Sinsheim Reinigungsarbeiten.
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5: Mit Michael Reifschläg, hallo. Und in wenigen Augenblicken erfahren wir, welche beiden Hits wir hier zusammengemengt haben bei Kaputt Karaoke.

0: Zwei Hits, die so nicht zusammengehören, weil die Musik von einem anderen Song stammt als der Text. Aber das kann ja bestimmt alles Ben aus Düren auflösen. Hallo Ben.
1: Hallo, guten Abend.
0: Wie geht's dir heute?
1: Danke, gut, und dir?
0: Das freut mich, mir auch. Und was haben deine Ohren und deine Gehirnhälften gemacht, als das eben kam?
1: Ich habe an die Doofen gedacht, an Olli Dietrich, vornehmlich. Ja, so die Stimme erinnerte mich an ihn.
0: Schön, das hatte ich noch nicht gehört. Vielen Dank.
1: Ja, ist es deine Stimme?
0: Das ist meine Stimme, ja.
1: Wow.
0: Sehr gut. Und welche Songs sind dir in den Kopf gesprungen?
1: Erst der Text, das war Tap Thumper von Chumbawamba.
0: Das überprüfen wir kurz. Aus dem Album Tap Thumper, der Song Tap Thumping von Chumbawamba.
1: Ah, okay.
0: Ja. Ja, völlig richtig. Absolut in Ordnung. Das ist der Text, den haben wir gesucht.
1: Ja.
0: Auf welches Playback?
1: I wear my sunglasses at night.
0: Genau, von Corey Hart. I wear my 80er Klassiker, auch ein paar Mal gecovert worden.
1: Ja.
0: Und das sind die beiden Songs, die wir gesucht haben. Jawohl, das hast du prima gelöst, Ben. Warst der Schnellste mit beiden richtigen Antworten und deswegen bist
1: angenehm.
0: Du unser Gewinner. Herzlichen Glückwunsch.
1: Vielen Dank.
0: Und schönen Abend noch.
1: Danke ebenfalls.
0: Ciao, danke.
1: Tschüss.

0: Hier ist Pop, die Abendshow. Das Feuer im Hohen Venn in Belgien ist immer noch nicht unter Kontrolle. Darum haben die Behörden auf der deutschen Seite jetzt beschlossen, Teile der Stadt Monschau in Nordrhein-Westfalen zu evakuieren. Und es gilt eine Gefahrendurchsage für Monschau, Kalter Herberg. Die aktuelle Entwicklung des Brandgeschehens im Hohen Venn erfordert eine sofortige Evakuierung der Bereiche Rüzhof und Geisberg in Monschau, Kalter Herberg. Es besteht Lebensgefahr. Bitte verlasst unverzüglich das Haus. Eine Notunterkunft wurde in der Sekundarschule in Simmerath eingerichtet, Walter-Bachmann-Straße 40. Achtet auf Durchsagen von Polizei und Feuerwehr. Verlasst sofort das betroffene Gebiet. Die Polizei sagt hier, bitte nehmt nur das Notwendigste mit, insbesondere Ausweise und Bargeld. Und Chris aus Neuenburg am Rhein hat uns eben noch darauf hingewiesen, für viele ist das Notwendigste natürlich auch Medikamente, die dazugehören. Also auch das natürlich, daran bitte denken. Danke, Chris. Und bitte wählt nur in Notfällen den Notruf 110 der Polizei und 112 der Feuerwehr. Steffi Linkscheid aus unserem Aktuell-Team. Was ist da gerade das Gefährliche?
1: Das Feuer, das ist jetzt im Torfmoor angekommen. Das Problem, Torfbrände im Hohen Venn, die sind schwer zu löschen. Die Brandherde sind unterirdisch. Ich habe das 2004 und 2011 schon erlebt. Man sieht da in dieser Steppen-Sumpfmoorartigen Landschaft, dass es da kokelt. Also es kommt Rauch aus dem Boden, aber das Feuer selbst ist eben nicht zu sehen.
0: Also das ist kein Waldbrand, von dem wir gerade reden, sondern es ist ein Flächenbrand in einer Art Steppe.
1: Ja, genau. Die Feuerwehr, die hat mir gesagt, das dauert lange, sowas gründlich zu löschen, weil da, wo der Rauch aus dem Boden kommt, eben nicht automatisch der Brandherd drunter ist. Die Einsatzkräfte haben schon Feldgrundstücke nahe der deutsch-belgischen Grenze gewässert, also richtig durchnässt, um so eine Art Zeitvorsprung vor dem Feuer zu bekommen. Aber jetzt kommt es natürlich darauf an, wie sich in den nächsten Tagen das Wetter entwickelt. Alle hoffen auf Regen, aber der deutsche Wetterdienst sagt, es bleibt in dem Gebiet erstmal trocken, so wie es aussieht. Einziger Lichtblick gerade, der Wind soll schwach bis mäßig ausfallen und in dem Fall ist es echt günstig.
0: Also wenn ihr uns dort hört, in Kalter Herberg in Monschau, dann bitte Häuser verlassen, nur das Nötigste mitnehmen und in die Notunterkunft gehen. Wenn ihr dort jemanden kennt, wenn ihr Freunde oder Bekannte habt, dann sagt denen bitte Bescheid, falls ihr selbst nicht mitbekommt.

Get Rocked von Def Leppard in Pop, der Abendshow. Und in Pop kommen wir jetzt von Rock zu Country. Während in den USA gerade Ella Langley die große neue Country-Hoffnung ist, die Rekorde nach Rekorden feiert, steht die nächste schon in den Startlöchern, um Ähnliches zu tun, Stella Lefty. Eine weitere kommende Country-Hoffnung aus den USA, kommt allerdings gar nicht aus Nashville, wie es für Country-Stars üblich ist, sondern ist in Illinois geboren und später in Los Angeles aufgewachsen. Und das Lied, das sie singt, spielt auch nicht in Texas oder Tennessee, sondern in Massachusetts. Genau genommen hat sie einen Hit von Noah Kahan von vor ein paar Jahren, Stick Season, der in Vermont angesiedelt war. Einfach nach Boston verlegt.

Die Ähnlichkeiten sind hörbar und sie sind Absicht und es ist auch alles ganz offiziell. Stella Lefty hat sich von Noah Kahan inspirieren lassen und natürlich taucht er dann auch ganz offiziell in den Songwriting Credits auf. Das heißt, er wird als einer der Autoren dieses neuen Hits geführt. Stella Lefty, Post!

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1: Tagsüber bringen dichte Wolken zunächst weitere Schauer und Gewitter, die im Süden länger anhalten. Im Tagesverlauf wird es von Norden her trockener und die Sonne scheint ab und zu. Mit böigem Nordwestwind kommt kühlere Luft zu uns. Höchsttemperaturen 20 Grad im Schwarzwald und bis 26 Grad an der Weinstraße. Am Dienstag und Mittwoch Wolkenfelder und zeitweise Regenfälle. Im Süden etwas freundlicher mit Sonne und bis 28 Grad.
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2: Vorsicht bitte auf der A5 Karlsruhe Richtung Basel. In der Ausfahrt Ettlingen liegt ein Warndreieck. Vorsicht bitte in beiden Richtungen auf der A7 Ulm-Füssen-Reute. Zwischen Illertissen und Altenstadt an der Iller läuft ein Fuchs. Auf der A8 Stuttgart-Karlsruhe ist in beiden Richtungen die Anschlussstelle Heimsheim wegen Fahrbahnerneuerung gesperrt. Bitte auf Pforzheim Süd oder Rutesheim ausweichen. Die B10 Zuffenhausen Richtung Feuerbach ist zwischen Stuttgart-Stammheim und der B27 Dreieck Stuttgart-Zuffenhausen wegen einer Fahrbahnerneuerung bis Dienstag gesperrt. Eine Umleitung ist eingerichtet. Die B42 Koblenz-Rüdesheim ist zwischen Lorchhausen und Lorch in beiden Richtungen gesperrt. Im Kreis St. Wendel kommt es auf der Landesstraße zwischen Marpingen und Alzweiler wegen eines Feuerwehreinsatzes zu Verkehrsbehinderungen.
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3: Hier ist Pop, die Abendshow mit Michael Rolf Speck. Eine Nachricht hat uns erreicht von Ralf aus Groß-Umstadt. Dem ist vorhin was aufgefallen.
4: Da gibt es ein Lied von Teddy Swims, das da heißt Mr. Know-It-All. Und das fängt so an wie ein bekanntes Kinderweihnachtslied. Bam, bam, bam, bam, bam, bam, bam, bam, bam. Lasst uns froh und munter sein. Das hat dermaßen viel Ähnlichkeit. Gruß vom Obi Ralf.
3: Wirklich? Aber dann wäre das doch vorher schon mal jemandem aufgefallen. Ich weiß nicht, Ralf. Ich glaube, das bildest du dir nur ein. Hier ist Teddy Swims.

0: Robbie Williams und Forbidden Road. Es ist 23.44 Uhr. Wenn eine immer noch wach ist, dann ist das Hazel Brugger. Denn so heißt ihr aktuelles Programm. Immer noch wach. Mit dem ist sie erfolgreich auf Tour. Und darin gibt sie auch zu, dass ihr momentaner Karrierestand nur eine Stufe auf der Leiter für sie ist. Und sie strebt nach mehr.
1: Was ich eigentlich werden will, ist Oma. Also ich finde, Mutter sein ist nur ein notwendiger Zwischenschritt, um Oma zu werden. Opa sein stelle ich mir nicht so cool vor, da ist die Messlatte irgendwie zu niedrig. Also ein guter Opa, was ist das? Also so ein Kompliment für einen Opa ist so, der Opa ist so toll, der hat 2 Stunden nicht das N-Wort gesagt. Juhu! Es gibt nur 2 Arten von Omas. Auf der ganzen Welt gibt es nur 2 Arten von Omas. Jede Oma auf der ganzen Welt ist entweder verbittert oder verballert. Verbitterte Omas sind die, die so Sachen sagen wie: Und hat's uns geschadet? Und alle wollen sagen: Jupp. Und verballerte Omas, so eine will ich mal werden. Das ist so eine, die dann so im Winter auf den Spielplatz geht und dann sagt: Och, ich hab ganz vergessen, eine Mütze einzupacken. Hab ich der Kleine einfach eine Strumpfhose um den Kopf gewickelt. So eine verballerte Oma ist eine, die sich zum Lebensziel gesetzt hat, herauszufinden, wie viele Karamellbonbons in ein 14 Kilo schweres Kind passen. Und zwar 44 und nach dem Kotzen nochmal 12.

Tove Lo und Stromae und Defleur. Es ist 23.48 Uhr. Wir wiederholen nochmal die Gefahrendurchsage für Monschau Kalter Herberg. Die aktuelle Entwicklung des Brandgeschehens im Hohen Venn erfordert eine sofortige Evakuierung der Bereiche Rötzhof und Geisberg in Monschau Kalter Herberg. Es besteht Lebensgefahr. Bitte verlasst das Haus unverzüglich. Eine Notunterkunft wurde in der Sekundarschule in Simmerath, Walter Bachmann Straße 40, eingerichtet. Achtet auf Durchsagen von Polizei und Feuerwehr. Verlasst sofort das betroffene Gebiet. Und nehmt nur das Notwendigste mit, insbesondere Ausweise und Bargeld und bei Bedarf Medikamente. Und bitte wählt nur in Notfällen den Notruf 110 der Polizei und 112 der Feuerwehr.

Die Abendshow mit Michael Reufsteck, gleich die Popnacht mit Ben Streubel. Leider gab es heute Abend 3 Sportdisziplinen, zu denen wir nicht mehr gekommen sind. Kopfstandheizung, Wassergraben mit dem Spaten und Weitsprungfederball. Naja, vielleicht beim nächsten Mal. Gute Nacht.

0: Um 0 Uhr mit Christine Beith. Bei dem Waldbrand im belgischen Naturschutzgebiet Hohe Venn drohen die Flammen jetzt doch, auf deutsches Gebiet überzugreifen. In Monschau müssen erste Bereiche evakuiert werden. Aus der Nachrichtenredaktion Ramin Movasagian.
1: Noch am frühen Abend hieß es von belgischer Seite, die Flammen an der Grenze seien unter Kontrolle. Nun nähern sie sich aber immer schneller dem Eifelstädtchen Monschau, weshalb die Bereiche Ruizhof und Geisberg im Stadtteil Kalter Herberg evakuiert werden müssen. In einer Mitteilung werden Bewohner dazu aufgefordert, sofort Wohnungen und Häuser zu verlassen und nur das Wichtigste, Ausweis, Bargeld und Medikamente mitzunehmen. Eine Notunterkunft ist in einer Schule im Nachbarort Simmerath eingerichtet. Das Feuer im belgischen Naturschutzgebiet Hohe Venn war am Freitag ausgebrochen und hat bislang fast 3000 Hektar Wald zerstört. Es ist der größte Waldbrand in der Geschichte Belgiens.
0: Grünen-Chef Banatschak fordert mit Blick auf die Landtagswahlen in Sachsen-Anhalt und Mecklenburg-Vorpommern im September ein Parteienbündnis gegen die AfD. Im ZDF-Sommerinterview sagte er, bevor Antidemokraten Einfluss auf die Politik bekämen, müssten Demokraten miteinander gesprächsfähig sein. Das erwarte er von Linken, SPD und Union. Im Iran drohen den Menschen bald Haftstrafen, wenn sie Pressevertretern ausländischer Medien Interviews geben. Das iranische Parlament hat einen entsprechenden Gesetzentwurf angenommen. Wie iranische Medien berichten, müssen Gespräche mit Medien aus dem Ausland vorab gemeldet werden. Bei Missachtung droht eine Haftstrafe von bis zu 6 Jahren, in bestimmten Fällen sogar von bis zu 30 Jahren. Bei der Leichtathletik-EM in Birmingham hat das deutsche Team am Abend noch mehrere Medaillen gefeiert. So krönte sich Hindernisläufer Frederik Ruppert zum Europameister über 3000 Meter. Nach seinem Sieg bedankte sich Ruppert bei seiner Trainerin.
2: Wir haben genau auf dieses Szenario hintrainiert, also wirklich exakt. Und ich wusste, dass ich die Stärke habe, um das Rennen so zu gestalten, und das hat mir extrem geholfen.
0: Ruperts Teamkollege Karl Bebendorf holte Bronze. Außerdem sicherte sich Speerwerferin Julia Ulbricht Silber und die Mixed-Staffel gewann über 4x100 Meter ebenfalls Silber. Auch die deutschen Schwimmer sind bei der EM in Paris am Abend noch erfolgreich gewesen. Über 400 Meter Freistil gab es bei den Frauen Silber für Isabel Gose und Bronze für Maya Werner. Lukas Mertens holte sich bei den Männern ebenfalls Bronze. Das Wetter für Deutschland. In der Nacht bewölkt, im Süden und Osten einige Schauer und lokal kräftige Gewitter. Später an der See und im Westen Regen. Die Tiefstwerte 19 bis 11 Grad. Tagsüber wechselhaft mit vielen Wolken und Schauern, zwischendurch trocken und etwas Sonnenschein. Ganz im Süden öfter nass und örtlich kräftige Gewitter. Später von Westen und Nordwesten her trocken, dazu bis 26 Grad. Die Zeit, es ist 0.03 Uhr.
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4: Vorsicht bitte auf der A8 Richtung Neunkirchen. Zwischen Dreieck Friedrichsthal und Elversberg sind Personen auf der Fahrbahn. Auf der A8 Stuttgart-Karlsruhe ist in beiden Richtungen die Anschlussstelle Heimsheim wegen Fahrbahnerneuerung gesperrt. Bitte auf Pforzheim Süd oder Rutesheim ausweichen. Auf der A643 Wiesbaden Richtung Mainz ist die Ausfahrt Mainz-Mombach wegen Brückenarbeiten gesperrt. Die B10 Zuffenhausen Richtung Feuerbach ist zwischen Stuttgart-Stammheim und der B27 Dreieck Stuttgart-Zuffenhausen wegen einer Fahrbahnerneuerung bis Dienstag gesperrt. Eine Umleitung ist eingerichtet. Im Kreis St. Wendel kommt es auf der Landesstraße zwischen Marpingen und Alzweiler wegen eines Feuerwehreinsatzes zu Verkehrsbehinderungen.
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5: Mit Ben Streubel. Und wenn ihr meine Stimme hört, wisst ihr, Wochenende ist rum. So, jetzt tunen wir uns mal so langsam ein in die neue Woche. Heute ist Montag, der 17.8. Kommen wir damit klar? Ich glaube, ja.
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Food of the Mountain. Hier ist die Popnacht und hier ist auch der Tag der schwarzen Katze. Das ist der heutige 17.8. Ich finde das schön, weil ich mag eigentlich Katzen von der Optik. Ansonsten, wenn sie mir näher kommen, habe ich ein bisschen Angst, aber das liegt wahrscheinlich auch an verschiedensten Dingen. Es gibt ja diese Geschichten über schwarze Katzen. Pech oder Glück, was bringen sie, wenn sie von rechts nach links laufen? Dann bringen sie angeblich Glück. Und wenn sie von links nach rechts laufen, dann kommt Unglück an diesem Tag auf euch zu. Ich würde es nicht glauben, es gibt ja sehr viele Dinge, die Menschen schon rein interpretiert haben.

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Taylor Swift, es ist jetzt 0.17 Uhr Gefahrenstelle von der A44 Dortmund-Kassel. Da sind Menschen auf der Fahrbahn zwischen Erwitte-Anrücht und Giesecke. Was Kultisches noch, da trommeln wir noch. Ich wackel mit den Füßen hier, während Mick Jagger gleich lossingt. Let's work. Wir müssen uns ja langsam mal reinwirken hier, wirken in diese Woche. Und danach gibt's das erste Rätsel. Löst ihr es, verdient ihr euch auch das erste Pop-Nacht-Package. Es geht um zwei Songs, die heute Geburtstag feiern.

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2: Das ist lösbar, die 2 Nummer 1 Hits des heutigen 17.8. Die kennt ihr doch hoffentlich. Unter 07221 2011 bin ich auf eure Lösungsvorschläge gespannt. Konzentration, welche beiden Songs sind das? Wer da 2 erkannt hat? 07221 2011, das ist der neue Hit von Sienna Spyro, Great Expectation. Hier ist die Popnacht am Montag.

Happy. Bei Hartz gibt's Beats um 0.28 Uhr noch ein Update zu den Gefahrenstellen wegen der Waldbrände in Belgien, Teilen von Rheinland-Pfalz, Baden-Württemberg, Nordrhein-Westfalen, Hessen und im Saarland. Kann es zu Rauchbildungen und Brandgeruch kommen. Hier Fenster und Türen geschlossen halten, Klima- und Lüftungsanlagen ausschalten und den Einwohnern von Monschau, vor allen Dingen der Ortsteile Platte Fenn, Leiloch und Kaltherberg wird weiterhin empfohlen, die betroffenen Bereiche zu verlassen. Eine Notunterkunft ist im Bürgercasino Imgenbruch eingerichtet. Wir halten euch da auch auf dem Laufenden. Hier ist die Popnacht.

0: Dualipa um 0.32 Uhr.
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10: Tagsüber bringen dichte Wolken zunächst weitere Schauer und Gewitter, die im Süden länger anhalten, Richtung Alpenrand bis zum Abend. Im Tagesverlauf wird es von Norden her trockener und die Sonne scheint ab und zu. Mit böigem Nordwestwind kommt kühlere Luft zu uns. Höchsttemperaturen 20 Grad im Schwarzwald und bis 26 Grad an der Weinstraße. Am Dienstag und Mittwoch Wolkenfelder und zeitweise Regenfälle, im Süden etwas freundlicher mit Sonne und bis 28 Grad.
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11: Auf der A8 Stuttgart-Karlsruhe ist in beiden Richtungen die Anschlussstelle Heimsheim wegen Fahrbahnerneuerung gesperrt. Bitte auf Pforzheim Süd oder Rutesheim ausweichen. Auf der A643 Wiesbaden Richtung Mainz ist die Ausfahrt Mainz-Mombach wegen Brückenarbeiten gesperrt. Die B10 Zuffenhausen Richtung Feuerbach ist zwischen Stuttgart-Stammheim und der B27 Dreieck Stuttgart-Zuffenhausen wegen einer Fahrbahnerneuerung bis Dienstag gesperrt. Eine Umleitung ist eingerichtet. Im Kreis St. Wendel kommt es auf der Landesstraße zwischen Marpingen und Alzweiler wegen eines Feuerwehreinsatzes zu Verkehrsbehinderungen.
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0: Und die am meisten unterschätzte Höchsttemperatur heute in Arnis in Schleswig-Holstein bekommen wir 20 Grad im besten Fall. Hier ist die Popnacht. Mein Name? Ben Sträuble.

0: Die Herz stay.
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0: Welche beiden Songs sind das, die heute Geburtstag haben? Das war die Aufgabe, die ihr lösen solltet. Die rauschen jetzt nochmal an euch vorbei. Markus aus Klettenberg. Guten Morgen, Markus.
2: Moin.
0: Und?
2: Löse. Der erste Song war Asad Abidan. Warm Day.
0: Asad Abidan, ja.
2: Und Nelly mit...
0: Mit?
2: One Day.
0: One Day war der Asad Abidan und Nelly. Hast du da das Radio an?
2: Ja.
0: Mach mal leiser. Dann gebe ich dir was zur Auswahl. Ich gebe dir 18 Sachen zur Auswahl, okay?
2: Ja.
0: Hast du das Radio leise gemacht? Ausgemacht?
2: Ja.
0: Gut, also. A. Fulda. B. Dilemma. C. Lüneburg.
2: Dilemma.
0: D. Dilemma. Jawohl, ich hätte bis 18 dir weiter Vorschläge gemacht und du hast es gelöst. Du bist ein schlauer Mann. So, du bist in deiner Werkstatt, in deiner Privatwerkstatt. Was schraubst du denn gerade?
2: Ich schraube an meinem Cabrio so ein bisschen rum.
0: Bist du aber spät dran, hättest du mal vielleicht früher anfangen sollen, jetzt wo das Wetter wird ja wieder schlechter.
2: Naja, nö.

0: bin schon gefahren, habe gerade ein bisschen tiefer gelegen.
1: Was ist denn kaputt? Also einfach nur tiefer legen, also nichts kaputt. Macht das mehr her.
0: In
1: Klettenberg. Wenn es tiefer liegt. Warum macht man das überhaupt, was tiefer legen, sag mal?
0: Damit er eine bessere Straßenlage hat.
1: Ach so, braucht man das bei so einem Cabrio? Was ist denn das für eins?
0: Das ist ein Astra F.
1: Da braucht man das.
0: 32 Jahre alt.
1: Ach so, da brauchst du eine bessere Straßenlage? Ich kann mir nicht vorstellen, dass das schneller als 250 fährt.
0: Nee. Der fährt nur gemütlich so.
1: Ja, 150. Aber du machst es schon so ein bisschen, was mehr hier macht, oder? Wenn du da am Eiscafé in Klettenberg vorbeifährst, dann gucken alle. Hast du ein Surfbrett noch da drauf, hinten so schräg liegen?
0: Nee.
1: Ja, gut. Ich merke, du bist jetzt ein bisschen neben der Spur. Wo ist denn deine Frau? Wartet die nicht auf dich zu Hause?
0: Nee, die schläft schon. Ja,
1: dann gehst du immer sofort in die Werkstatt. Ne? Ha, gut, ich wünsche dir eine gute Zeit. Viel Spaß beim Schrauben und beim Tieferlegen. Und nicht zu tief, ja, denn du weißt ja, dann irgendwann kommt das Gras. Und ich schicke dir was zu. Okay, bis bald. Ciao, Markus.
0: Danny, ich wünsche dir auch alles Gute. Dankeschön.
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Flo und Leak It in der Popnacht. Oder ist zwar erst Montag, aber man kann ja schon mal so einen Blick in Richtung Wochenende, kommendes Wochenende werfen, mit was Kultischem. The Cure, Friday, I'm in Love, freut sich Dirk darüber. Der ist gerade in Mainz wach geworden und hat festgestellt, dass er seinen 33. Geburtstag verpennt hat, also zumindest das Reinfeiern verpennt hat. Hat auch noch keiner angerufen und der Kühlschrank ist auch noch leer, also er hat sich was vorgenommen, er fährt jetzt an die Tankstelle und würde seinen Lieblingssong gerne dazuhören. Also Happy Birthday nach Mainz,

Purple Disco Machine Substitution. Hier ist die Popnacht mit einem Zeitvergleich. Bei uns in Deutschland ist es 0.51 Uhr unserer Zeit voraus. In Singapur, da ist es jetzt 6.51 Uhr am frühen Morgen. Und da befindet sich Ralf Barth. Der war kurz mal in Kunshan in China, hat es da auch genossen. Und jetzt ist er wieder in Singapur, fühlt sich ganz wohl. Lässt sich gerade vom Roomservice das Frühstück servieren. Also hat im Leben nicht alles falsch gemacht. Und dann ist noch jemand, der hat Nachmittag noch, der ist unserer Zeit zurück. Das ist der Peter in Kalifornien. Aber der kann das, glaube ich, nicht hören. Ne? Peter, ich habe es zumindest ungefähr 200 Mal klingeln lassen bei ihm. Aber ich vermute, er hat irgendwas anderes zu tun. Er muss ja auch noch ein bisschen Geld verdienen, damit dann der Kühlschrank voll ist und das Sparschwein auch. Er hat auf jeden Fall uns einen Songvorschlag gemacht. Da gehe ich mit. Feiern und Dalton, versprich mir. Das schicken wir mal nach Kalifornien. Vielleicht bleibt es dazwischen auch in dem einen oder anderen Ohr hängen. Würde mich ja freuen, falls ihr der Welt noch was zu sagen habt. 07221 20.

Es ist jetzt 0.56 Uhr. Vorsicht bitte auf der A3 Frankfurt in Richtung Würzburg. Da steht ein defekter PKW im Baustellenbereich. Da passt ihr bitte auf zwischen Aschaffenburg Ost und Goldbach. Die Popnacht mit Giant Rooks.

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1: Um 1 Uhr mit Christine Beidt. Bei dem Waldbrand an der deutsch-belgischen Grenze hat sich die Lage in den letzten Stunden verschlechtert. Die Flammen im Naturschutzgebiet Hohe Venn drohen jetzt doch auf deutsches Gebiet überzugreifen. Die Stadt Monschau hat deshalb aus Sicherheitsgründen eine sofortige Evakuierung in Teilen kalter Herbergs angeordnet. Betroffen sind die Bereiche Ruitzhof und Geisberg. Das Feuer hat seit Freitag in dem Naturschutzgebiet rund 3000 Hektar Fläche zerstört. Unionspolitiker haben skeptisch auf einen SPD-Vorschlag für ein Aktionsprogramm gegen Hitze reagiert. Dabei geht es um mehr Schutz, auch vor Waldbränden und den Folgen von Niedrigwasser und anderen Konsequenzen des Klimawandels. Die SPD will zum Beispiel noch in dieser Wahlperiode eine Grundgesetzänderung auf den Weg bringen. Aus Berlin, Jan Zimmermann.
2: Das Ziel, Klimaanpassung, soll künftig eine Gemeinschaftsaufgabe von Bund, Ländern und Kommunen sein. Nur dann kann die Bundesregierung Städten und Gemeinden auch außerhalb einzelner Förderprogramme finanziell unter die Arme greifen. Die Sozialdemokraten müssten ihre Forderungen erstmal präzisieren, sagt der stellvertretende Vorsitzende der CDU-CSU-Fraktion Klaus Mack. Konkret gehe es darum, zu klären, welche finanziellen Verpflichtungen der Bund damit eingehen würde.
1: Die deutschen Schwimmer haben zum Abschluss der EM in Paris am Abend noch 3 weitere Medaillen geholt. Isabel Gose und Maja Werner holten über 400 Meter Freistil Silber und Bronze. Bei den Männern gewann Lukas Mertens in dieser Disziplin ebenfalls Bronze. Lars Becker fasst die Leistung des deutschen Teams bei der EM zusammen.
3: Die positive Tendenz der letzten Jahre setzt sich fort. Das zeigt auch die Zahl der Medaillen im Verhältnis zur letzten vergleichbar stark besetzten EM. Das war 2022 in Rom. Damals 8 Podiumsplätze, darunter 2 EM-Titel, diesmal auch 2-mal Gold, aber mit insgesamt 14 Medaillen doch einige mehr. Überragend natürlich die beiden Triumphe von Johannes Liebmann, dem 19-jährigen Überflieger aus Magdeburg, über 800 Meter Freistil mit Europa und dann über 1500 sogar mit einem völlig unerwarteten, fantastischen, ja auch historischen Weltrekord.
1: Und auch bei der Leichtathletik-EM in Birmingham waren die deutschen Sportlerinnen und Sportler erfolgreich. Das deutsche Team holte insgesamt 21 Medaillen, fast doppelt so viele Podiumsplätze wie bei der letzten EM. Am Abend gab es unter anderem noch Gold über 3000 Meter für den Hindernisläufer Frederik Ruppert und Bronze für seinen Teamkollegen Karl Bebendorf. Das Wetter für Deutschland. In der Nacht bewölkt, im Süden und Osten einige Schauer und lokal kräftige Gewitter. Später an der See und im Westen Regen. Die Tiefstwerte 19 bis 11 Grad. Tagsüber wechselhaft mit vielen Wolken und Schauern, zwischendurch trocken und etwas Sonnenschein. Ganz im Süden öfter nass und örtlich kräftige Gewitter. Dazu maximal 20 bis 26 Grad. Die Zeit, es ist 1.03 Uhr.
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4: Vorsicht bitte auf der A3 Frankfurt Richtung Würzburg. Zwischen Aschaffenburg, Ost und Goldbach steht ein defekter PKW im Baustellenbereich. Auf der A8 Stuttgart-Karlsruhe ist in beiden Richtungen die Anschlussstelle Heimsheim wegen Fahrbahnerneuerung gesperrt. Bitte auf Pforzheim Süd oder Rutesheim ausweichen. Auf der A643 Wiesbaden Richtung Mainz ist die Ausfahrt Mainz-Mombach wegen Brückenarbeiten gesperrt. Die B10 Zuffenhausen Richtung Feuerbach ist zwischen Stuttgart-Stammheim und der B27 Dreieck Stuttgart-Zuffenhausen wegen einer Fahrbahnerneuerung bis Dienstag gesperrt. Eine Umleitung ist eingerichtet. Im Kreis St. Wendel kommt es auf der Landesstraße zwischen Marpingen und Alzweiler wegen eines Feuerwehreinsatzes zu Verkehrsbehinderungen.
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5: Mit Ben Schäuble. Mögt ihr es ein bisschen lauter? Ein bisschen sehr viel lauter sogar. Dann gleich der Lenkradklopfer. Das ist dann der lauteste in dieser Show. Mehr kann ich da nicht draufgeben. Sonst ist hier die Kündigung in der Luft. 07221 2011. Wir suchen den Lenkradklopfer. Wer einen Motivationsriegel braucht für die Ohren, der ist unter dieser Ziffernfolge richtig. 07221 2011. Vielleicht fahrt ihr auch irgendwie gerade auf den Autobahnen, Bundesstraßen, Feldwegen zwischen Frankfurt am Main und Berlin oder vielleicht zwischen Hamburg und Kiel. 07221 2011. Freue mich auf die Vorschläge und dann spiele ich euren Lieblingshit ein bisschen lauter in wenigen Minuten.
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0: Luna, wenn du anrufst, müssen wir das immer natürlich wissen. Sie ist ja, wir sind ja Paten sozusagen deiner Tochter.
1: Ja.
0: Was macht sie denn?
1: Aber ihr geht's hervorragend.
0: Ja.
1: Sie ist mittlerweile von der Mosel nach Hessen gezogen, in der Nähe von Marburg.
0: Mhm.
1: Weil Fernbeziehungen hatte sie keine Lust mehr.
0: Gut.
1: Ja.
0: Und ist jetzt da glücklich auf jeden Fall. Wir müssen uns da keine Sorgen machen.
1: Nein. Alles gut.
0: Du weißt ja, wir kümmern uns um sie. Wenn irgendwas schief gehen sollte bei ihr oder nicht so ganz gerade aus, wie sie sich das vorstellt, dann weiß sie ja, wo sie mich findet. Ja, da bist du raus. Okay.
1: Wir vertrauensvoll an dich wenden.
0: Sehr fein. Siehst du mal, wie die Zeit vergeht, dass wir damals also für sie den Namen gesucht haben. Vielleicht ruft sie irgendwann auch mal selbst an. Ich hatte ja nie das Vergnügen, mit ihr zu reden. Du hast dir ausgesucht von Bonnie Tyler einen Hit. If You Were a Woman in der Live-Version bis zur Kündigung.

0: Frauenschlag Nummer 1. If you were a woman, Bonnie Tyler. Und der Markus ist in Nordrhein-Westfalen in Bonn zu Hause, aber nicht irgendwie nur zu Hause, sondern er vermisst seit langem eine Badewanne. Guten Morgen. Markus, wie hast du es gelöst?
1: Ja, ich habe so ein Gummiboot genommen, habe das ein bisschen aufgeblasen und Wasser reingefüllt.
0: Schlauchboot.
1: Ja, Schlauchboot.
0: Und ein großes. Und das ist im Wohnzimmer oder wo hast du das platziert?
1: Ja, so ein bisschen Flur, Wohnzimmer.
0: Aha, und dann Wasser rein.
1: Genau.
0: Und ist das Schlauchboot auch dicht? Hast du es überprüft vorher oder ist es jetzt ein Zufallsding?
1: Das ist dicht. Die Untermittlerin hat sich noch nicht beschwert.
0: Da bin ich beruhigt. Aber ist eine schöne Sache, eiskaltes Wasser oder?
1: Natürlich, ja, nicht ganz, aber gut kühle. Schön ein bisschen abkühlen, ne? Weil es warm heute. Ne? Tut sehr gut, sehr angenehm.
0: Wenn da jetzt jemand Offizielles die Tür reinkommt, dann kann das natürlich zu Verwirrung führen. Denn vor allen Dingen der Vermieter sollte es nicht sehen. Aber wir verraten ja auch nichts. Du hast ja ausgesucht.
1: Richtig.
0: Heute zum Tag der schwarzen Katze hättest du gerne Black Cat gehört von Janet Jackson.

0: jetzt entscheidet ihr es in Deutschland. Was sollen wir lauter spielen? Black Cat, Janet Jackson. Oder vielleicht doch If You Were a Woman von Bonnie Tyler. Ihr entscheidet unter 07221 2011 Black Cat von Janet Jackson oder Bonnie Tyler, If You Were a Woman. 07221 2011. Gerhard und Margus, euch eine gute Fahrt durch die Nacht. Tschüss.
1: Dankeschön.
2: Tschüss.

0: Wild Wild Fire, hier ist die Poplar.
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2: Mit den Vorschlägen aus Nordrhein-Westfalen und Rheinland-Pfalz. Gerd aus Trier war für Bonnie Tyler, If You Were a Woman and I Was a Man. Und Nordrhein-Westfalen vertreten durch Markus aus Bonn. Zum Tag der schwarzen Katze, Black Cat von Janet Jackson. Es steht 50-50, wir benötigen das Zünglein an der Waage unter 07221 2011. Wer klingelt da an hier? Hallo, hier ist die Popnacht, wer da?
3: Ja, guten Morgen, hier ist Andreas aus Eschborn im Taunus.
2: Okay, du entscheidest es jetzt, ich mache mir den Trommelwirbel für dich, Andreas.
3: Es läuft Black Cat.
2: Yeah. Okay, gute Nacht, Grüße nach Hesse.
3: Ciao, mach's gut.

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Jetzt ist es 1.28 Uhr. Vorsicht bitte auf der A8. Stuttgart in Richtung München. Dort steht ein defektes Fahrzeug zwischen Eichelberg und Mühlhausen. Hier ist die Popnacht. Warum nicht mal wieder Enrique Iglesias Escape?

0: 1.31 Uhr.
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2: Tagsüber bringen dichte Wolken zunächst weitere Schauer und Gewitter, die im Süden länger anhalten, Richtung Alpenrand bis zum Abend. Im Tagesverlauf wird es von Norden her trockener und

0: Die Sonne scheint ab und zu. Mit böigem Nordwestwind kommt kühlere Luft zu uns. Höchsttemperaturen 20 Grad im Schwarzwald und bis 26 Grad an der Weinstraße. Am Dienstag und Mittwoch Wolkenfelder und zeitweise Regenfälle. Im Süden etwas freundlicher mit Sonne und bis 28 Grad.
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2: Vorsicht bitte auf der A8 Stuttgart Richtung München. Zwischen Eichelberg und Mühlhausen steht ein defektes Fahrzeug. Auf der A8 Stuttgart-Karlsruhe ist in beiden Richtungen die Anschlussstelle Heimsheim wegen Fahrbahnerneuerung gesperrt. Bitte auf Pforzheim Süd oder Rutesheim ausweichen. Auf der A643 Wiesbaden Richtung Mainz ist die Ausfahrt Mainz-Mombach wegen Brückenarbeiten gesperrt.
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3: Und die am meisten unterschätzte Höchsttemperatur Kleinbockedra in Thüringen heute 22 Grad. Die Popnacht ist hier. Ich bin Ben Strom.

0: Back and When We Stand Together. Hier ist die Popnacht. Wir waren ja schon den ganzen Tag, die letzten Tage schon vor den Waldbränden in Belgien, Teilen von Rheinland-Pfalz, Baden-Württemberg, Nordrhein-Westfalen, Hessen, Saarland. Überall kann es zu Rauchbildungen und Brandgeruch kommen. Fenster und Türen nach wie vor bitte da geschlossen halten. Und in Monschau in der Eifel, da ist es auch noch ernst geworden, direkt an der Grenze zu Belgien. Die Menschen dort sollten sich ja schon gestern auf eine mögliche Evakuierung vorbereiten, weil der Waldbrand auf der Hohen Venn in Belgien immer näher kommt. Jetzt werden tatsächlich Teile von Kalter Herberg, die Bereiche Ruhlsdorf und Geisberg evakuiert. Julia Buchmeier aus dem Popnacht-Team, wie viele Menschen sind da betroffen jetzt?
1: Ja, es geht um 2 Straßenzüge von Kalter Herberg. Das betrifft 17 Häuser und maximal 30 Menschen. Sie sollen nur das Nötigste mitnehmen, wichtige Dokumente zum Beispiel oder Medikamente auch. Sie haben es auch alle schon mitbekommen. Also die Evakuierung ist quasi schon rum. Es gibt eine Notunterkunft in einer Schule im Nachbarort Simmerath für alle, die nicht bei Familie oder Freunden unterkommen können.
0: Gestern hieß es ja noch reine Vorsichtsmaßnahme. Man gehe nicht von einer wirklichen Evakuierung aus. Was ist da jetzt anders geworden an den Umständen?
1: Ja, die Stadt Monschau, die schreibt auf ihrer Internetseite, dass die Entscheidung aufgrund der aktuellen Brand- und Rauchausbreitung und auch der vorhergesagten Wetterdaten gefallen sei. Der belgische Innenminister hat in einem TV-Interview gesagt, die Bedingungen seien vor allem wegen des starken und ständig drehenden Windes schwierig. Im Laufe eines Tages habe sich der einmal um 360 Grad gedreht, daher sei es einfach sehr schwer vorherzusagen, in welche Richtung sich das Feuer genau ausbreite. Und das ist eben eine andere Situation als noch gestern Nachmittag. Da hieß es noch, dass Teile des Feuers unter Kontrolle seien.
0: Dieser Brand ist ja der größte in der Geschichte Belgiens. Das Feuer hat schon fast 3000 Hektar Wald zerstört. Und es liegt ja in einem Naturschutzgebiet. Warum ist das auch ein Problem?
1: Ja, einmal ist das Gelände einfach nicht so einfach zu erreichen. Das ist ja eine Hochebene. Es gibt da ziemlich wenige Zufahrten in die Region. Und ein großer Teil des Geländes ist auch Moorgebiet. Brände dort sind einfach besonders schwer zu löschen. Das liegt daran, dass die Brandherde oft unter der Erde liegen. Man sieht dann, dass es zwar irgendwo kokelt, aber das Feuer selbst ist einfach nicht sichtbar. Und so einen Brand gründlich zu löschen, dauert einfach länger.
0: Wir halten euch natürlich auf dem Laufenden hier in der Popnacht. Alle Infos, wenn ihr nochmal nachschauen möchtet, auf tagesschau.de.

The Weeknd in der Popnacht. Ist das schön, wenn man tolle Eltern hat, so wie Sarah in Berlin. Die freut sich gerade über ihren Papa, Günther. Der Günther ist unterwegs, gerade wieder innerhalb von Berlin nach Hause. Hat Sarah vom einen Ende ins andere gefahren. Sie hat eben Papa Günther und Mama besucht. Und dann hat der Vater gesagt, komm, du musst doch nicht mehr mit Öffentlichen fahren. Machen wir doch alles klar jetzt. Ich fahre dich da zurück. Und ist noch ein ganzes Stündchen unterwegs. So, und da hat er einen Lieblingssong. Da motivieren wir jetzt mal den Vater, dass er auch gut ankommt. Günni mit Van Halen und Jump. Mache ich ein bisschen lauter, ne? Dass er kein Euchland zufallen lässt. Ne? Okay.

0: was Kultisches in der Popnacht. Und wenn ihr unterwegs seid und habt irgendwas gesehen, das nicht auf die Straße gehört, dann gerne WhatsApp schicken, wer bei Stimme ist. Eine WhatsApp-Audio, wie Matthias Köthe das gerade getan hat. Hallo, guten Morgen.
1: Guten Morgen, die Popnacht-Hörer. Ich hätte mal eine richtige Verkehrsmeldung, und zwar die B27 zwischen Bebra und Bad Hersfeld. In beide Richtungen Gefahr durch Wildschweine, direkt an der Fahrbahn, eine größere Rotte.
0: Dankeschön, damit ist Matthias auch Mitarbeiter der Minute, bekommt seinen Lieblingshit von Aus, dies Angel Eyes.

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1: Um 2 Uhr mit Christine Beith. Wegen des Waldbrandes an der deutsch-belgischen Grenze ist ein Teil des Eifelortes Monschau evakuiert worden. Betroffen sind etwa 30 Menschen in 2 Straßenzügen in Kalter Herberg. Wie die Stadt bestätigte, handelt es sich um eine reine Vorsichtsmaßnahme. Aus Monschau berichtet Sabine Rick.
2: Direkt nach der Evakuierungsmeldung gingen Polizei und Feuerwehr von Tür zu Tür. Die Bewohner der Straßenzüge können in einer benachbarten Schule unterkommen. Die Feuerwehr in der Region ist in ständiger Bereitschaft und wässert aktuell die Waldgebiete auf deutscher Seite, damit sich der Brand im Hohen Venn nicht weiter ausdehnen kann. Im Pendelverkehr bringen Tanklastzüge Löschwasser zu dem Waldgebiet. Ob noch weitere Bewohner aus Monschau oder Umgebung ihre Häuser und Wohnungen verlassen müssen, ist derzeit noch nicht abzuschätzen.
1: Bundesfinanzminister Klingbeil will die steuerlichen Bedingungen von Start-ups in Deutschland verbessern. Das hat der SPD-Politiker dem Redaktionsnetzwerk Deutschland gesagt. Demnach will die Bundesregierung dafür sorgen, dass deutlich mehr privates Kapital in junge, innovative Unternehmen fließe. Ziel sei, dass die Weltmarktführer von morgen in Deutschland gegründet und groß werden, so Klingbeil. US-Präsident Trump hat sein Verteidigungsministerium angewiesen, die gemeinsamen Militärübungen mit Südkorea deutlich zurückzufahren. Trump erklärte zur Begründung, Südkorea habe sich geweigert, zur nuklearen Abrüstung des Iran beizutragen. Für diese Woche ist eigentlich eine groß angelegte Militärübung geplant. Trump nannte diese kostspielig. Außerdem sende sie ein völlig unangemessenes und feindseliges Signal an Nordkorea. Trump wies dabei auf seine gute Beziehung zum nordkoreanischen Machthaber Kim Jong-un. Bei der Leichtathletik-EM in Paris ist das deutsche Team in der Nationenwertung auf Platz 3 gelandet. Am letzten Tag hatte es unter anderem noch 2 Goldmedaillen gegeben, im Marathon für Amanal Petros und über 3000 Meter Hindernis für Frederik Ruppert. Aus der ARD-Sportredaktion.